0: Es geht darin unter anderem um die NS-Vergangenheit in einem kleinen Ort im Hunsrück. Basiar sagte in ihrer Dankesrede, es falle ihr nicht so leicht, über den Preis richtige Freude zu empfinden.
1: Weil das schon ein sehr merkwürdiges Gefühl ist, wenn man einen Roman schreibt über Menschen, die verfolgt wurden und terrorisiert wurden und ermordet wurden und sich dann einfach richtig zu freuen. Das kommt mir nicht ganz richtig vor. Deswegen möchte ich gerne sagen, dass all meine Freude oder die über die Wertschätzung, die ich bekomme, den Personen gehören soll, um die es in diesem Roman geht.
0: Der Buchpreis würdigt den besten deutschsprachigen Roman des Jahres. Mit der Verleihung in Frankfurt startet traditionell die Woche der Buchmesse in der Mainmetropole. Es ist jetzt 2:15. Es ist leicht bewölkt oder klar bei uns in Bayern. In einigen Niederungen bildet sich Nebel. Die Temperaturen sinken auf 9 bis 3 Grad. Tagsüber scheint neben harmlosen Wolken wieder die Sonne. Am Nachmittag entstehen am Alpenrand westlich der Isar einzelne Schauer und Gewitter. Die Höchstwerte erreichen 18 bis 24 Grad. Am Mittwoch ist es noch sonnig. Am Donnerstag kommt dann eine Regenfront. Vorsicht auf der A3, Würzburg Richtung Nürnberg, zwischen Erlangen-Tennenlohe und Nürnberg-Nord liegt ein Metallteil auf der Fahrbahn. A9 München Richtung Nürnberg, Behinderungen durch einen defekten LKW in der Einfahrt von der Raststätte Köschinger Forst Ost. Und A93 Kiefersfelden Richtung Rosenheim am Dreieck Inntal ist die Überleitung zur A8 Richtung Salzburg wegen einer Nachtbaustelle gesperrt. Das soll noch bis ca. 7 Uhr früh dauern.

Jede Menge Frauenpower gibt's in dieser Nacht rein in den Dienstag. Ich, Steffi Enders, darf euch beispielsweise begleiten. Und gleich geht es um eine ganz besondere Ausstellung. Ja, und die handelt von ganz besonderen Damen. Ja, und eine weitere ganz besondere Dame darf euch jetzt musikalisch in die nächste Stunde führen. Hier ist Diana Ross mit Jane Reaction.

0: Während dieser Nachtschicht rein in den Dienstag geht's bei uns jetzt um eine ganz besondere Ausstellung. Es geht um ganz besondere Damen, die geforscht, entdeckt, entwickelt und damit unsere Welt verändert haben. Und trotzdem kennen viele ihre Namen bis heute nicht. Wichtige Pionierinnen der Geschichte, für deren Leistungen meist Männer gewürdigt wurden. Eine Wanderausstellung will das gerade rücken. Versäumte Bilder heißt sie und ist derzeit an der Uni Würzburg und jederzeit auch online zu sehen. Projektkoordinatorin Sibylle Schmidt.
1: Frauen waren sehr lange etwa von den wissenschaftlichen Akademien ausgeschlossen. Sie durften nicht lehren. Sie wurden, wenn sie dann doch mal gelehrt haben, sozusagen unter der Hand nicht dafür bezahlt. Preise und sozusagen so die Lorbeeren für die Arbeit, die sie geleistet haben, gingen sehr oft an ihre männlichen Kollegen. Und das ist einfach eine Frage der Gerechtigkeit.
0: Und das Besondere an der Ausstellung? Mittels KI werden Fotos der Frauen an ihrem Arbeitsplatz oder mit ihren Entdeckungen generiert, die damals schon hätten geschossen werden müssen. Wie zum Beispiel?
1: Mit von der Partie ist Maria Margareta Winkelmann-Kirch. Das ist eine Astronomin gewesen, hat so zu Beginn des 18. Jahrhunderts gelebt und sie war die erste Frau, die einen Kometen entdeckt hat. Also heute kennen wahrscheinlich die wenigsten ihren Namen und wir haben leider auch überhaupt kein überliefertes Bild von ihr, weshalb dann mit Hilfe von KI eben ein Porträt imaginiert generiert worden ist.
0: Der Blick der Ausstellung soll aber nicht nur zurückgehen.
1: Auch heute noch ist ja unser Bild von Wissenschaft und Technologie sehr stark immer noch männlich geprägt. Und wenn wir innovative Frauen sichtbar machen, damals und auch heute, dann schaffen wir auch Vorbilder.
0: Versäumte Bilder, die wir gesehen haben sollten. Ein später Applaus für Frauen, die richtig was bewegt haben. Ja, wenn ihr diese besondere Ausstellung nicht verpassen wollt, ihr könnt sie derzeit noch bis 26. Oktober an der Uni Würzburg sehen, ab dem 12. November an der Hochschule Heilbronn und jederzeit online.

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1: Ich bin Moritz Einzel. Die Bundesregierung plant eine neue Plastiksteuer. Ab dem kommenden Sommer sollen für jede Tonne Kunststoff in Verpackungen 550 Euro fällig werden. Das geht aus einem Gesetzentwurf von Union und SPD hervor, über den mehrere Medien berichten. Für Unternehmen soll das ein Anreiz sein, weniger Plastik zu verwenden. Die Gefahr eines gewaltsamen Konflikts mit Russland wächst. Davor hat der Präsident des Bundesnachrichtendienstes Jäger bei einer öffentlichen Anhörung im Bundestag gewarnt. Russland führe einen Schattenkrieg gegen uns.
2: Dieser unerklärte Krieg ist nicht mit herkömmlichen militärischen oder rechtlichen Kategorien zu fassen. Wir befinden uns nicht im Verteidigungsfall und werden trotzdem angegriffen.
1: Moskau wette auf unsere Schwäche, so Jäger. Das waren die Nachrichten um halb. Es ist leicht bewölkt oder klar bei uns in Bayern. In einigen Niederungen bildet sich Nebel. Die Temperaturen sinken auf 9 bis 3 Grad. Tagsüber scheint neben harmlosen Wolken wieder die Sonne. Am Nachmittag entstehen am Alpenrand westlich der Isar einzelne Schauer und Gewitter. Die Höchstwerte erreichen 18 bis 24 Grad. Am Mittwoch ist es noch sonnig, am Donnerstag kommt dann eine Regenfront.
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3: Mit sehr kultiger Musik aus den 80ern darf ich, Steffi Önders, euch jetzt in die nächste halbe Stunde begleiten.

0: Mit diesem Dienstag sind wir jetzt ja fast mittendrin in der ersten vollen Oktoberwoche. Und in der werden die Nobelpreise verliehen. Und es soll ja Eltern geben, die ihr Kind mit maximaler Förderung auch am liebsten zu Nobelpreisträgern pushen wollen. Aber funktioniert das oder ist eher das Gegenteil der Fall? Ronny Thorau hat ein paar Tipps für Eltern, die das Gefühl haben, ihr Kind hätte auch das Zeug zum Nobelpreisträger. Also Ronny, muss ich mein Kind einfach schon ganz früh maximal fördern und nochmal fördern, wenn es vielleicht den Nobelpreis gewinnen soll? Oder was sagst du?
1: Ja, könnte man ja denken, wie beim Leistungssport, wo man ja in manchen Sportarten sehr früh mit dem Training anfangen muss. Aber in Studien, die sich den Lebensweg von Nobelpreisträgern mal angeschaut haben, da kam eher raus, Freiräume öffnen, Fragen beantworten, Neugier stärken und Kinder experimentieren lassen sind wichtig. Leistungsdruck kann eher Frust erzeugen und die Motivation verringern. Viele spätere Spitzenforscher hatten übrigens schon als Kind Neugier für ihr Fachgebiet. Entscheidend waren oft aber auch leidenschaftliche Lehrer. Also Tipp für Eltern, wenn sich Kinder für was Spezielles interessieren, dann unbedingt dazu Anregungen geben und vielleicht dafür sorgen, dass sie in dem Fach einen besonders tollen Lehrer finden.
0: Absolut richtig, aber trotz allem bitte die Kinder Kinder sein lassen. Dankeschön, Ronny.

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1: Ich bin Moritz Einzel. Zwar ist die Wehrpflicht weiter ausgesetzt, trotzdem stellen immer mehr Männer in Deutschland einen Antrag auf Kriegsdienstverweigerung. In den ersten 8 Monaten des Jahres sind beim zuständigen Bundesamt schon mehr als 12.000 Anträge eingegangen, berichtet das Redaktionsnetzwerk Deutschland. Zum Vergleich, im gesamten Jahr 2025 waren es nur knapp 3.900. Ein Grund für den Anstieg dürfte das neue Wehrdienstgesetz sein, das unter anderem wieder Musterungen vorsieht. Mit großer Freude hat die Julius-Maximilians-Universität Würzburg auf den Medizinnobelpreis für ihren Forscher Georg Nagel reagiert. Unipräsident Paul Pauli erinnerte daran, dass die Würzburger Uni gerade erst den Status als Exzellenzuniversität verpasst hat.
2: Das hat uns nicht in unserer Überzeugung geschwächt, dass an unserer Universität exzellente Forschung gemacht wird. Und dieser Nobelpreis ist genau ein Zeichen dafür, was dieser Fall ist. Das ist damit der 15. Nobelpreisträger, der an unserer Universität da gearbeitet hat und immer noch arbeitet. Und da sind wir sehr stolz drauf. Und das hebt natürlich unser Renommee.
1: Georg Nagel erhält den Nobelpreis für Entdeckungen im Bereich der Optogenetik zusammen mit Peter Hegemann von der Berliner Humboldt-Universität und dem US-Wissenschaftler Carl Deisseroth. In Magdeburg kommt heute erstmals der neu gewählte Landtag von Sachsen-Anhalt zusammen. Auf der Tagesordnung steht die Wahl des Landtagspräsidenten und da könnte mit Tobias Rausch erstmals überhaupt ein AfD-Politiker in dieses Amt gewählt werden. Die AfD ist dafür auf Stimmen aus dem BSW angewiesen, das angekündigt hat, Rausch mitzuwählen. Plastikverpackungen könnten für Unternehmen bald deutlich teurer werden. Die Bundesregierung plant eine neue Steuer auf Kunststoff. Mehrere Medien zitieren aus einem entsprechenden Gesetzentwurf. Der sieht vor, dass ab dem kommenden Sommer für jede Tonne Kunststoff in Verpackungen 550 Euro fällig werden sollen. Frankreichs Fußballnationalmannschaft hat ihrem neuen Coach Zinedine Zidane den ersten Heimsieg beschert. Das Team gewann die Nations League-Partie gegen Belgien nach Rückstand noch klar mit 4:1. 2 Treffer gingen dabei auf das Konto des eingewechselten FC Bayern-Stars Michael Olise. Es ist jetzt 3:15. Es ist leicht bewölkt oder klar bei uns in Bayern. In einigen Niederungen bildet sich Nebel. Die Temperaturen sinken auf 9 bis 3 Grad. Tagsüber scheint neben harmlosen Wolken wieder die Sonne. Am Nachmittag entstehen am Alpenrand westlich der Isar einzelne Schauer und Gewitter. Die Höchstwerte erreichen 18 bis 24 Grad. Am Mittwoch ist es noch sonnig. Am Donnerstag kommt dann eine Regenfront. Vorsicht auf der A9 München Richtung Nürnberg. Die Einfahrt von der Raststätte Köschinger Forst Ost ist durch einen defekten LKW blockiert. Und A93 Kiefersfelden Richtung Rosenheim am Dreieck Inntal in der Überleitung zur A8 Richtung Salzburg. Eine Nachtbaustelle, die soll noch bis ca. 7 Uhr früh dauern.

0: In der vergangenen Woche hatten wir richtiges Spätsommerwetter. Jetzt wird's langsam aber sicher doch mal ein bisschen wechselhafter. Soll heißen, ein paar Regentropfen zwischendrin sind keine Seltenheit. Mein Gott, wir haben jetzt Herbst. Außerdem ist es manchmal schön, wenn es regnet, also zumindest musikalisch. Jetzt zum Beispiel mit den Weather Girls. It's Raining Men. Ich bin Steffi Enders, freue mich, dass ihr da seid.
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0: Musik von U2, One, hat uns reinbegleitet in den Dienstag. Ja, wir sind immer noch in der Nachtschicht, aber so langsam steuern wir auf den frühen Morgen zu, an diesem 6. Oktober. Ja, langsam aber sicher wird schon herbstlicher. Nachdem wir in der vergangenen Woche ja noch eher spätsommerliches Wetter haben, wird es jetzt schon ein bisschen herbstlicher. Aber das Gute ist, wir sollen uns ja im Herbst auch viel draußen bewegen, ja, um dem Herbstblues vorzubeugen. Viele gehen da noch mehr joggen, was ja auch gut ist. Allerdings ist es halt fies, wenn dieses Seitenstechen kommt.
1: Schon gewusst? Warum bekommen wir beim Sport Seitenstechen?
2: Ganz genau ist das bis heute nicht geklärt, aber es gibt mehrere Theorien. Beim Sport arbeiten die Muskeln auf Hochtouren und brauchen mehr Blut und Sauerstoff. Gleichzeitig bewegen sich Organe wie Magen und Leber mit. Dabei kann Zug auf das Zwerchfell entstehen. Auch eine ungewohnte schnelle Atmung kann eine Rolle spielen. Sicher ist nur, wird die Belastung geringer, verschwindet das Seitenstechen meistens wieder.

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1: Ich bin Moritz Einzel. Zwar ist die Wehrpflicht weiter ausgesetzt, trotzdem stellen immer mehr Männer in Deutschland einen Antrag auf Kriegsdienstverweigerung. In den ersten 8 Monaten des Jahres sind beim zuständigen Bundesamt schon mehr als 12.000 Anträge eingegangen, berichtet das Redaktionsnetzwerk Deutschland. Zum Vergleich, im gesamten Jahr 2025 waren es nur knapp 3.900. Ein Grund für den Anstieg dürfte das neue Wehrdienstgesetz sein, das unter anderem wieder Musterungen vorsieht. In Magdeburg kommt heute erstmals der neu gewählte Landtag von Sachsen-Anhalt zusammen. Auf der Tagesordnung steht die Wahl des Landtagspräsidenten und da könnte mit Tobias Rausch erstmals überhaupt ein AfD-Politiker in dieses Amt gewählt werden. Die AfD ist dafür auf Stimmen aus dem BSW angewiesen, das angekündigt hat, Rausch mitzuwählen. Das waren die Nachrichten um 9:30. Es ist leicht bewölkt oder klar bei uns in Bayern. In einigen Niederungen bildet sich Nebel. Die Temperaturen sinken auf 9 bis 3 Grad. Tagsüber scheint neben harmlosen Wolken wieder die Sonne. Am Nachmittag entstehen am Alpenrand westlich der Isar einzelne Schauer und Gewitter. Die Höchstwerte erreichen 18 bis 24 Grad. Am Mittwoch ist es noch sonnig. Am Donnerstag kommt dann eine Regenfront.
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3: Damit die Nachtschicht ein bisschen leichter von der Hand geht, bin ich, Steffi Enders, für euch da mit unserer großartigen Playlist. Da werden wir jetzt weiter durch die Nacht gerockt von Twisted Sister und We're Not Gonna Take It.

0: Sehr, sehr schöner Song immer noch von Gareth Gates. Any One of Us haben wir gehört. Zum Start Richtung frühen Dienstagmorgen hier bei uns. Jetzt geht es um einen ganz anderen Künstler aus einem ganz anderen Musikgenre, der heute seine Autobiografie veröffentlicht. Ja, und das Cover dieses Buchs sieht eher nach einem neuen Roman des Horrorkönigs Stephen King aus. Kein Wunder, denn es sind die Memoiren von Schockrocker Alice Cooper. Der hat vor knapp 10 Jahren schon mal eine Autobiografie samt Hörbuch veröffentlicht. Aber da ist es vor allem um seine Golfleidenschaft gegangen.
1: Alice Cooper, Golf Monster. A Rock'n'Roller's 12 Steps to Becoming a Golf Addict. This is Alice Cooper.
0: Tja, jetzt gibt's also die richtigen Memoiren von Alice Cooper und da ist nicht nur das Cover, sondern auch der Titel. Etwas furchteinflößender. Devil on My Shoulder. Alice Cooper blickt auf 6 Jahrzehnte im Rockgeschäft zurück und anscheinend hat da auch der Teufel mitgemischt. Vielleicht hatte er ja es zum Beispiel einem Pakt mit dem Teufel zu verdanken, dass er mit Poison so einen Mega-Hit gelandet hat. Wir hören ihn jetzt.

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1: Ich bin Moritz Einzel. In Sachsen-Anhalt konstituiert sich heute der neue Landtag. Dabei ist zu erwarten, dass die AfD als sehr klar stärkste Fraktion erstmals einen Landtagspräsidenten wird stellen können. Die AfD ist auf die Stimmen des BSW angewiesen, um ihren Kandidaten Tobias Rausch an die Spitze des Parlaments zu wählen. BSW-Bundeschefin Wagenknecht hat die Unterstützung ihrer Partei nochmal bekräftigt. Das BSW beende die Brandmauer-Idiotie. Bei 44% Wählervotum sollte das eine Selbstverständlichkeit sein, so Wagenknecht. Das war ein Paukenschlag gestern in Stockholm. Der Medizin-Nobelpreis geht in diesem Jahr unter anderem nach Bayern an Georg Nagel von der Julius-Maximilians-Universität in Würzburg. Unipräsident Paul Pauli hat freilich hocherfreut reagiert.
2: Na, wir sind natürlich sehr, sehr stolz, dass einer unserer Forscher mit diesem höchsten Wissenschaftspreis ausgezeichnet worden ist mit zwei weiteren Kollegen für ihre Arbeit, die im Schluss eben zu dieser sogenannten Optogenetik geführt hat, die ja wirklich die Neurowissenschaften neue Möglichkeiten an die Hand gegeben hat, die wirklich das Gebiet auch revolutioniert hat.
1: Heute Mittag gibt die Königlich Schwedische Akademie bekannt, wer den Physik-Nobelpreis bekommt. In der spanischen Metropole Barcelona sind gestern Abend wieder viele Menschen gegen die Wohnungsnot auf die Straße gegangen. Die Behörden sprachen von 20.000 Teilnehmern, die Organisatoren von 120.000. Die Proteste verliefen überwiegend friedlich. Spaniens Ministerpräsident Sanchez hat inzwischen Neuwahlen für den 29. November angekündigt, nachdem zwei Dekrete zur Bekämpfung der Wohnungskrise im Parlament gescheitert waren. Der britische Bestsellerautor Jeffrey Archer ist tot. Wie sein Verlag mitteilte, starb er gestern im Alter von 86 Jahren. Archer hatte auch eine Politkarriere bei den konservativen Tories. Berühmt wurde er aber für seine Romane, die meist in der Welt der Reichen und Mächtigen spielen. In der Nations League hat Frankreichs Fußballnationalmannschaft im vierten Spiel den dritten Sieg eingefahren. Das Team von Zinedine Zidane gewann gegen Belgien nach 0:1 Rückstand noch mit 4:1. Zwei Tore erzielte FC Bayern-Star Michael Olise als Einwechselspieler. Es ist jetzt 4:15. Es ist leicht bewölkt oder klar bei uns in Bayern. In einigen Niederungen ist es neblig. Die Temperaturen 9 bis 3 Grad. Tagsüber scheint neben harmlosen Wolken wieder die Sonne. Am Nachmittag entstehen am Alpenrand westlich der Isar einzelne Schauer und Gewitter. Die Höchstwerte erreichen 18 bis 24 Grad. Am Mittwoch ist es noch sonnig. Am Donnerstag kommt dann eine Regenfront. Eine Meldung von der A93 Kiefersfelden Richtung Rosenheim am Dreieck Inntal. Da ist die Überleitung zur A8 Richtung Salzburg wegen einer Nachtbaustelle gesperrt und zwar noch bis ca. 7 Uhr früh.
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4: Guten Morgen an alle Schichtler, an die, die noch wach sind oder die, die schon wach sind. Ich bin in jedem Sinne bei euch. Ich bin Steffi Enders. Guten Morgen. Ich begleite euch mit Musik, ja, die euch hoffentlich ein bisschen gute Laune beschert zu dieser frühen Uhrzeit. Aus den 80ern hören wir jetzt Rick Astley.

0: Bei diesem Song entfährt mir gleich wieder ein Paying the Price of Love. Sehr schöner Song von den Gebrüder Gibb. Die Bee Gees bei uns am ganz frühen Dienstagmorgen am 6. Oktober. Ja, jetzt kommt der Herbst immer mehr und wir wollen natürlich nicht jetzt an dieser Stelle erwähnen, dass es in die dunklere Jahreszeit geht, sondern die schönen Seiten des Herbst hervorheben. Und deswegen reden wir doch mal über das Drachen steigen lassen. Das ist für viele Familien, nicht nur für Kinder, sondern auch für viele Erwachsene, ein herbstlicher Spaß. Dafür sollte man allerdings einige Regeln und Tipps kennen, damit das Ganze keinen Ärger, sondern wirklich nur Spaß macht. Ronny Thorau, fangen wir beim Kauf an. Drache ist ja jetzt nicht gleich Drache.
1: Nein, genau. Wäre ja zum Beispiel schade, wenn man als Kind mit dem Drachen von den Beinen gerissen wird und abhebt. Da gibt's auf den Drachen nicht umsonst Angaben, für welches Alter sie geeignet sind und für welche Windgeschwindigkeiten. Ganz generell gilt, Drachen mit einer Leine sind leichter zu steuern und damit für Kinder leichter zu kontrollieren als Lenkdrachen mit zwei oder mehr Leinen. In jedem Fall sollte der Drache ein CE-Prüfzeichen tragen für die gängigen EU-Sicherheits- und Gesundheitsanforderungen. Und wichtig, die Leine sollte maximal 100 Meter lang sein, weil nur bis dahin darf man die als Hobbypilot genehmigungsfrei herumfliegen lassen.
0: Okay, also gehen wir jetzt davon aus, ich habe den richtigen Drachen gefunden, ihn gekauft. Wenn ich ihn jetzt steigen lassen möchte, was gibt's da zu beachten?
1: Das Wichtigste ist natürlich, passt der Wind. Windstärke 3 bis 4 ist perfekt. Bei mehr als 4 wird es schwieriger und ab Windstärke 7 geht gar nichts mehr, außer der Drache kaputt. Oder er fliegt unkontrolliert irgendwo hin. Beim Festhalten ist wichtig, immer nur die Griffe benutzen. Die Schnüre können eine Menge Verletzungen verursachen. Und natürlich auch wichtig, der Ort. Freie Fläche ist klar, aber nicht in der Nähe von Menschen, Straßen, Strommasten oder auch Tieren. Selbst wenn der Drache die nicht direkt treffen könnte, können Tiere aufgeschreckt werden. Und an Flughäfen gilt ein gesetzlicher Mindestabstand von 1,5 Kilometern.
0: Wie ist das eigentlich? Wer haftet denn, wenn jetzt mein Drache was trifft, irgendwo hängen bleibt oder auch beschädigt?
1: Ja, also Drachenschäden, sage ich mal, sind ein guter Grund, eine private Haftpflichtversicherung zu haben. Denn wenn mein Drache außer Kontrolle gerät und eine Person verletzt oder Eigentum beschädigt, muss ich dafür einstehen. Man muss allerdings gut gucken in seinem Haftpflichtversicherungsvertrag, denn es gibt welche, wo die Leinenlänge für Drachen begrenzt wird, zum Beispiel auf 30 Meter. Kleine Kinder übrigens sind nicht haftbar, aber vielleicht ihre Eltern, wenn die ihre Aufsichtspflicht verletzt haben.
0: Okay, jetzt wissen wir, was sein könnte. Wir hoffen jetzt aber mal, dass das nicht passiert. Also, ihr wisst jetzt Bescheid. Viel Spaß beim Drachen steigen lassen. Und Dankeschön, Ronny.

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1: Ich bin Moritz Einzel. In Sachsen-Anhalt konstituiert sich heute der neue Landtag. Dabei ist zu erwarten, dass die AfD als sehr klar stärkste Fraktion erstmals einen Landtagspräsidenten wird stellen können. Die AfD ist auf die Stimmen des BSW angewiesen, um ihren Kandidaten Tobias Rausch an die Spitze des Parlaments zu wählen. BSW-Bundeschefin Wagenknecht hat die Unterstützung ihrer Partei nochmal bekräftigt. Das BSW beende die Brandmauer-Idiotie. Bei 44% Wählervotum sollte das eine Selbstverständlichkeit sein, so Wagenknecht. In der spanischen Metropole Barcelona sind gestern Abend wieder viele Menschen gegen die Wohnungsnot auf die Straße gegangen. Die Behörden sprachen von 20.000 Teilnehmern, die Organisatoren von 120.000. Die Proteste verliefen überwiegend friedlich. Spaniens Ministerpräsident Sanchez hat inzwischen Neuwahlen für den 29. November angekündigt, nachdem zwei Dekrete zur Bekämpfung der Wohnungskrise im Parlament gescheitert waren. Das waren die Nachrichten um halb. Es ist leicht bewölkt oder klar bei uns in Bayern. In einigen Niederungen ist es neblig. Die Temperaturen 9 bis 3 Grad. Tagsüber scheint neben harmlosen Wolken wieder die Sonne. Am Nachmittag entstehen am Alpenrand westlich der Isar einzelne Schauer und Gewitter. Die Höchstwerte erreichen 18 bis 24 Grad. Am Mittwoch ist es noch sonnig. Am Donnerstag kommt dann eine Regenfront.
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3: Ich bin Steffi Enders. Guten Morgen. Und gleich kommt ein Künstler, der vor einigen Jahren zu uns nach Deutschland gekommen ist, ohne Geld, ohne Kenntnis der Sprache, aber mit einem ziemlich großen Traum. Ray Garvey. Seit 1998 lebt er jetzt bei uns. Das war damals ein Wendepunkt in seinem Leben. Als er nach Deutschland kam, hat er jetzt in einem Interview erzählt. Er hatte zuvor in Irland ein eher turbulentes Leben mit Nebenjobs, Alkohol und Prügeleien. Aber hier hat er erstmal als Roadie und T-Shirt-Verkäufer gearbeitet, bevor dann mit seiner Band Raymond der ganz große Durchbruch kam und plötzlich alles anders wurde. Und erfolgreich. Und die große Liebe hat er in Deutschland auch noch gefunden. Also alles gut gelaufen für Ray Garvey. Wir hören ihn gleich hier mit Million Miles. Aber erstmal darf die Queen of Pop ran. Hier ist Madonna. 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

0: Jetzt ist es wieder soweit. An gewohnter Stelle zum Start in den neuen Tag blättern wir im Chartkalender zurück und kommen zu einem Lied, über das Céline Dion sehr dankbar ist. Sie performt es zurzeit in Paris bei ihrem Konzert Comeback. Ja, ein Lied, das sie Jennifer Rush zu verdanken hat. Die hat nämlich The Power of Love zuerst zum Hit gemacht. Aber mittlerweile ist es eben auch fester Bestandteil von Celines Repertoire.
1: The Power of Love, still today, is one of my classic in my repertoire. I feel like I want to sing that song for my fans. Thanks, Jennifer. Thank you very much, The Power of Love.
0: Céline Dion bedankt sich also ausdrücklich bei Jennifer Rush, dass sie ihren Song singen darf. Und sie sagt, sie bemühe sich, dem großartigen Original von Jennifer gerecht zu werden. Die hat mit The Power of Love heute vor 41 Jahren die englischen Charts angeführt.

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1: Ich bin Moritz Einzel. Guten Morgen. Erstmals kommt heute der neue Landtag von Sachsen-Anhalt zusammen und erstmals wird es voraussichtlich einen AfD-Parlamentspräsidenten geben. Das BSW will den AfD-Kandidaten Tobias Rausch mitwählen. Kritik kam bereits gestern von linken Chef Pantisano, der dem BSW vorwarf, ein Steigbügelhalter zu sein.
2: Wer der AfD die entscheidenden Stimmen für eines der höchsten Staatsämter gibt, kann sich anschließend nicht hinter der Behauptung verstecken, mit der AfD nichts zu tun haben zu wollen.
1: BSW-Gründerin Wagenknecht sagte, ihre Partei beende die Brandmauer-Idiotie. Zwar ist die Wehrpflicht weiter ausgesetzt, trotzdem stellen immer mehr Männer in Deutschland einen Antrag auf Kriegsdienstverweigerung. In den ersten 8 Monaten des Jahres sind beim zuständigen Bundesamt schon mehr als 12.000 Anträge eingegangen, berichtet das Redaktionsnetzwerk Deutschland. Zum Vergleich, im gesamten Jahr 2025 waren es nur knapp 3.900. Plastikverpackungen könnten für Unternehmen bald deutlich teurer werden. Die Bundesregierung plant eine neue Steuer auf Kunststoff. Mehrere Medien zitieren aus einem entsprechenden Gesetzentwurf. Der sieht vor, dass ab dem kommenden Sommer für jede Tonne Kunststoff in Verpackungen 550 Euro fällig werden sollen. Wegen einer falschen Bombendrohung ist der Flugverkehr am Stuttgarter Flughafen vorübergehend eingestellt worden. Die Polizei räumte am frühen Abend die Terminals. Etwa 3000 Reisende waren betroffen. Gegen den 24-Jährigen, der behauptete, eine Bombe im Gepäck zu haben, läuft nun ein Ermittlungsverfahren. Die Autorin Shaida Basiar ist am Abend für ihren Roman »Die Lücken« mit dem Deutschen Buchpreis ausgezeichnet worden. In dem Buch geht es unter anderem um jüdisches Leben und die NS-Vergangenheit in einem kleinen Ort im Hunsrück. Basiar sagte in ihrer Dankesrede in Frankfurt, es falle ihr schwer, richtige Freude über den Preis zu empfinden.
3: Und möchte darauf hinweisen, dass antisemitische Straftaten auf ihrem Höchststand sind und die rassistischen auch. Und es im Moment keine Minderheit in Deutschland gibt, die keinen Grund zur Sorge hat.
1: Mit der Verleihung des Deutschen Buchpreises startet traditionell die Woche der Frankfurter Buchmesse, die dann heute am späten Nachmittag eröffnet wird. Es ist jetzt 5:15. Es ist leicht bewölkt oder klar bei uns in Bayern. In einigen Niederungen ist es neblig, die Temperaturen 9 bis 3 Grad. Tagsüber scheint neben harmlosen Wolken wieder die Sonne. Am Nachmittag entstehen am Alpenrand westlich der Isar einzelne Schauer und Gewitter. Die Höchstwerte erreichen 18 bis 24 Grad. Am Mittwoch ist es noch sonnig, am Donnerstag kommt dann eine Regenfront. Die A93 Kiefersfelden Richtung Rosenheim. Am Dreieck Inntal ist die Überleitung zur A8 Richtung Salzburg wegen einer Nachtbaustelle gesperrt und zwar noch bis ca. 7 Uhr früh.
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5: Noch bis morgen läuft in München die Expo Real. Auf dieser Immobilienmesse geht es nicht nur ums Thema Wohnen, sondern auch darum, wie mehr bezahlbare Wohnungen entstehen können. Ja, für gute Musik brauchen wir jetzt Gott sei Dank keinen Anbau. Die gibt's hier bei mir. Für euren Start in den Dienstag kommen hier Whitesnake und Here I Go Again. Und ich bin Steffi Enders. Guten Morgen.

0: Dieser noch sehr junge Dienstag ist gleichzeitig der 6. Oktober. Da dürfen wir Geburtstag feiern von einem wunderschönen Lied, das eine einzige Liebeserklärung ist. Ja, und mit dieser Liebeserklärung hat die Band Silbermond viele Menschen mitten ins Herz getroffen. Heute vor genau 20 Jahren ist ihr Song Das Beste erschienen. Die Sängerin Stefanie Kloß hat beim Texten an ihren verstorbenen Vater gedacht. Aber letztendlich ist es ein Liebeslied. Und wenn es jemand zu kitschig findet, kann Stefanie damit ganz gut leben.
1: Ey, lass uns keine Angst haben vor der deutschen Sprache. Weißt du, manchmal hat die deutsche Sprache ein gewisses Klischee, ne? Und man weiß gar nicht, woher das kommt. Und wir können erst recht gar nichts dafür, ne? Aber das ist nun mal da, dass wenn man Worte, die im Alltag fallen, wie sowas wie, du bist das Beste, was mir je passiert ist, ne? Wie wir das bei Das Beste gemacht haben, dachten wir uns, hey, es ist einfach ein ehrlicher Satz. Und alles, was ehrlich ist, muss erlaubt sein und kann nicht falsch sein. Und deswegen haben wir das aus dem Bauch heraus so gemacht. Ich kann mir schon vorstellen, dass es nicht jedermanns Sache ist, was ich total verstehe. Aber es ist halt unsere.
0: Sie hat vollkommen recht. Unzählige Menschen haben sich von dem Song jedenfalls angesprochen gefühlt. Ich ganz genauso. Das Beste ist zur erfolgreichsten Single und zum Nummer 1 Hit von Silbermond geworden. Happy Birthday zum 20.
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0: 6:30. Einen guten Morgen wünsche ich Ihnen. Ich bin Steffi Enders.
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1: Ich bin Moritz Einzel. Guten Morgen. Erstmals kommt heute der neue Landtag von Sachsen-Anhalt zusammen und erstmals wird es voraussichtlich einen AfD-Parlamentspräsidenten geben. Das BSW will den AfD-Kandidaten Tobias Rausch mitwählen. Kritik kam bereits gestern von linken Chef Pantisano, der dem BSW vorwarf, ein Steigbügelhalter zu sein.
2: Wer der AfD die entscheidenden Stimmen für eines der höchsten Staatsämter gibt, kann sich anschließend nicht hinter der Behauptung verstecken, mit der AfD nichts zu tun haben zu wollen.
1: BSW-Gründerin Wagenknecht sagte, ihre Partei beende die Brandmauer-Idiotie. Zwar ist die Wehrpflicht weiter ausgesetzt, trotzdem stellen immer mehr Männer in Deutschland einen Antrag auf Kriegsdienstverweigerung. In den ersten 8 Monaten des Jahres sind beim zuständigen Bundesamt schon mehr als 12.000 Anträge eingegangen, berichtet das Redaktionsnetzwerk Deutschland. Zum Vergleich, im gesamten Jahr 2025 waren es nur knapp 3.900. Das waren die Nachrichten um 5:30. Es ist leicht bewölkt oder klar bei uns in Bayern. In einigen Niederungen ist es neblig, die Temperaturen 9 bis 3 Grad. Tagsüber scheint neben harmlosen Wolken wieder die Sonne. Am Nachmittag entstehen am Alpenrand westlich der Isar einzelne Schauer und Gewitter. Die Höchstwerte erreichen 18 bis 24 Grad. Am Mittwoch ist es noch sonnig, am Donnerstag kommt dann eine Regenfront.
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3: Guten Morgen, hier ist euer früher Dienstag, bei uns gleich mit Kultmusik von Starship. Vorher gibt's One Republic. Und hier sind Bananarama mit I Heard a Rumor zum Start in den Dienstag.

0: Kommt gut rein in den Dienstag und habt einen tollen Start in den Arbeitstag. Ja, für viele Azubis geht ja jetzt erst so richtig los. Das Ausbildungsjahr hat zwar vor ein paar Wochen schon begonnen, ja, aber die Anfangszeit, die ist doch ein bisschen Schonzeit. Jetzt wird's langsam aber sicher ernst. Und es ist ja so, wenn man dann ins Berufsleben startet, da gibt's im Betrieb auf einmal ganz neue Regeln, die man vorher so noch nicht kannte. Und die IHK Schwaben hatte eine coole Idee, um den Einstieg ein bisschen zu erleichtern. Und zwar einen Azubi-Knicke. Christian Fischer leitet die Abteilung Ausbildung und weiß, wie ein guter Berufsstart gelingt.
1: Offenheit, mit Interesse, mit positiver Emotion dabei ist, dann glaube ich, ist schon ganz viel gewonnen. Und niemand erwartet von einem Azubi am ersten Tag, dass er schon alles kann. Einfach, wie gesagt, Interesse wäre wichtig und dann einfach Fragen zu stellen. Einfach natürlich auch darauf zu achten, dass man pünktlich ist, dass man zuverlässig ist, was man die Aufgaben, die man bekommt, dass man die dann auch durchführt. Ich glaube, dann ist schon ganz viel gewonnen.
0: Und ein guter Eindruck den neuen Kolleginnen und Kollegen gegenüber ist natürlich auch wichtig.
1: Beim Umgang mit Kolleginnen und Kollegen ist einfach wichtig, dass es respektvoll ist, dass man auch ein Stück weit seine Rolle einnimmt. Dann eben der wertschätzende Umgang miteinander und untereinander. Dazu gehört zum Beispiel dann auch natürlich freundlich zu grüßen, aufmerksam zuzuhören, wenn einem was erklärt wird, sich an Absprachen zu halten. Und wenn man was nicht verstanden hat, dass man dann einfach nochmal nachfragt.
0: Ja, und gerade wenn es für viele Neu-Azubis das erste Mal zum Kunden geht, ja, da ist man natürlich schon nervös, denn man ist in dem Moment quasi Aushängeschild vom Betrieb.
1: Deshalb ist natürlich sehr wichtig, dass man freundlich ist, dass man aufmerksam ist, höflich, dass der Kunde sich auch angenommen fühlt. Und da gilt es einfach auch für die Azubis, es muss nicht jede Frage sofort beantwortet sein. Man kann eine Antwort vielleicht auch im Nachgang nochmal zukommen lassen, aber Interesse und eben sich drum kümmern, wäre eben ein ganz wichtiger Teil.
0: Ja, ein paar Tipps, ja, um die spannende Reise in eine neue berufliche Zukunft vielleicht ein bisschen zu erleichtern. Also wir wünschen heute besonders allen neuen Azubis einen tollen Arbeitstag.

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1: Ich bin Dominik Schweiger. Guten Morgen. In Sachsen-Anhalt ist heute die Gründungssitzung des neuen Landtags nach der Wahl, die sogenannte konstituierende Sitzung. Dabei ist zu erwarten, dass die AfD als sehr klar stärkste Fraktion zum ersten Mal einen Landtagspräsidenten wird stellen können. Die AfD ist dabei auf Stimmen des BSW angewiesen, um ihren Kandidaten Tobias Rausch an die Spitze des Parlaments zu wählen. Und die dürfte sie auch bekommen. BSW-Gründerin Wagenknecht hat zuletzt nochmal von der Brandmauer-Idiotie gesprochen. Die Bundesregierung plant eine neue Plastiksteuer. Ab dem kommenden Sommer sollen für jede Tonne Kunststoff in Verpackungen 550 Euro fällig werden. Das geht aus einem Gesetzentwurf von Union und SPD hervor, über den mehrere Medien berichten. Für die Unternehmen soll das ein Anreiz sein, weniger Plastik zu verwenden. Heute Mittag gibt die Königlich Schwedische Akademie bekannt, wer in diesem Jahr den Physiknobelpreis bekommt. Vor 125 Jahren war Wilhelm Konrad Röntgen der erste Preisträger. Gestern war der Medizinnobelpreis unter anderem an zwei Deutsche gegangen, Georg Nagel von der Uni Würzburg und Peter Hegemann von der Humboldt-Universität Berlin. Im vergangenen Jahr hat es erneut deutlich weniger politisch motivierte Straftaten gegen Kommunalpolitiker in Bayern gegeben. Die Statistik weist für 2025 125 Vorfälle aus und damit rund ein Viertel weniger als 2024. Das geht aus einer Antwort des Innenministeriums auf eine Grünen-Anfrage hervor. Mehr als ein Drittel der Taten wurde im vergangenen Jahr über das Internet begangen. Das deutsche Team hat seine ersten vier Nations League-Auftritte ja schon hinter sich. Die Länderspielpause ist aber noch nicht vorbei. Gestern Abend hat unter anderem Frankreichs Fußballnationalmannschaft gespielt und 4:1 gegen Belgien gewonnen. Der Bericht von Moritz Einzel.
2: Michael Olise verzückt weiter ganz Frankreich und darüber hinaus. Der FC Bayern-Star wurde gegen Belgien nach einer Stunde bei 0:1 Rückstand eingewechselt. Zu Spielende hatte Olise 2 Tore und eine Vorlage beigesteuert zum 4:1 Erfolg des Teams von Zinedine Zidane. In derselben Nations League-Gruppe läuft's auch für Italien immer besser. Das Team gewann 3:1 gegen die Türkei.
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3: Mit Chiara Bischoff. Eine Wespe führte bei Sachsen bei Ansbach jetzt zu einem schmerzhaften Doppelsturz. Am frühen Abend fuhr ein 14-Jähriger mit seinem E-Scooter auf dem Retzertweg von Sachsen in Richtung Lichtenau. Kurz vor Lichtenau habe ihn eine Wespe erschreckt, sodass er eine unbedachte Lenkbewegung machte und dadurch vom Roller stürzte. Das gab er später gegenüber der Polizei an. Bei seinem Sturz erfasste er seinen 10-jährigen Bruder, der neben ihm lief. Auch er fiel zu Boden. Dabei verletzte sich der Jüngere im Gesicht und zog sich einen Wackelzahn zu. Beide Brüder kamen vorsorglich ins Krankenhaus.
4: Na, da ist es ja richtig schief gelaufen. Gute Besserung. Danke dir, Chiara, für die News. Und in einer halben Stunde gibt's für Sie wieder das Neueste aus Mittelfranken in Franken um halb mit Chiara Bischoff. Und die News ja jederzeit zum Nachlesen auf radio8.de und in der Radio 8 App. Wir schauen mal aufs Wetter. Und dafür haben wir ja auch unseren Radio 8 Wetterkönig Christian König. Guten Morgen. Morgen, Christian. Sag mal, Morgenstund hat Gold im Mund. Ist ja so ein Spruch, aber der Oktober hat auch noch eine Weile Gold im Mund, oder?
5: Ja, heute und morgen klappt es auf jeden Fall, auch wenn die Morgenstund vielleicht Nebel liefert, aber danach haben wir es sonnig. Goldener Oktober pur mit 20 bis 23 Grad. Zum Donnerstag hin kippt es aber ziemlich empfindlich sogar hin zu Schauern mit kalten Böen und da bleibt es dann bei höchstens um 15 Grad.
4: Okay, danke schön. Dafür erst einmal übrigens aktuelle Temperaturen. Heredator in Ansbach 7 Grad. Paul aus Langfurt hat heute Morgen ein wunderschönes Foto vom Sternenhimmel gemeldet und er sagt, bei ihm sind es 8 Grad. Danke schön dafür. Hallo in die Autos. Wir haben 6:04 in diesen Sekunden. Eine wichtige Meldung von der A6 Nürnberg Richtung Heilbronn. Zwischen Aurach und Feuchtwangen Nord liegen Gegenstände auf der Fahrbahn. Dadurch ist der linke Fahrstreifen blockiert. Genauer gesagt zwischen Aurach und Feuchtwangen Nord. Da liegt ein großes Plastikteil. Bitte besonders aufmerksam sein. Und den ersten Blitzer des Tages haben wir auch schon gemeldet bekommen vom Daniel mit einer WhatsApp direkt ins Studio. Er sagt, Blitzer in Gunzenhausen in der Ansbacher Straße. Auf Höhe des Autohauses, wenn Sie stadteinwärts fahren, in der 50er-Zone. Und vielen Dank fürs Bescheid geben. Wer auch noch einen Blitzer entdeckt, schnell einfach melden per Telefon oder WhatsApp über die 098 163 00. Gute und sichere Fahrt wünsche ich Ihnen.
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4: Einen wunderschönen guten Morgen, sagt Ihre Birte Montasseri. Schön, dass Sie mit Radio 8 in den neuen Tag starten. Wir haben ja auch jede Menge gute Musik für Sie. Dann wollen wir eigentlich doch mal loslegen, oder? Starten wir in diesem Dienstag, den 6. Oktober, mit Echo Smith, Cool Kids. Und hier haben wir jetzt Genesis. That's all.
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0: Mit Kamrat und Radio 8 geht's rein in den Dienstagmorgen. Erst ein paar Monate her, da haben ja tausende Menschen bei Ansbach Open mit Kamrat auf dem Hochschulcampus richtig abgefeiert. Ja, und jetzt, 6.22 Uhr ist es, rein geht's in den Tag. Viele Blicke gehen ja heute nach Sachsen, da trifft sich der Landtag zu seiner konstituierenden Sitzung. Die AfD ist ja stärkste Fraktion bei den Landtagswahlen geworden. Und eine kräftige Kaltfront, die schaufelt ab Donnerstag wohl Polarluft nach Deutschland. Ja, die Energiekonzerne, die hatten ja schon Sorge, weil wir unsere Heizung diesen Herbst noch gar nicht angemacht haben. Wie starten wir denn vom Wetter in die neue Woche bzw. in diesen neuen Tag? Radio 8 Wetterkönig Christian König.
1: Der goldene Oktober mit viel Sonne und 23 Grad hält heute und morgen. Am Donnerstag gibt's Schauer und kalte Böen.
0: Danke dir. Und wir schauen mal ganz kurz auf die Straßen. Gute Nachrichten von der A6. Zwischen Aurach und Feuchtwangen Nord ist die Fahrbahn nämlich wieder frei. Einen Blitz haben wir auch. Der Daniel meldet einen in Gunzenhausen, Ansbacher Straße auf Höhe des Autohauses, wenn Sie stadteinwärts fahren. Also schön aufpassen. Und wenn Sie einen Blitzer melden, dann gerne schnell sich mit einer WhatsApp hier ins Studio reinrühren über die 09816300 per WhatsApp oder so erreichen Sie auch den Radio 8 Hörerservice. Heute Morgen mit der Moni.
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0: Ein Hammer-Song, Bryan Adams mit Summer of 69. Und wir wollen ja nicht nachlassen, wir wollen ja wach werden. Also gibt's gleich den hier. Jawoll, ja. Gleich so richtig was von vorne. Unser besonderer Song nach Franken um halb.
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0: Mit Chiara Bischoff. Schönen guten Morgen, Chiara.
2: Guten Morgen.
0: So, tausende Mittelfranken, die katholisch sind, die haben jetzt einen neuen Bischof.
2: Ja, seit Sonntag ist Christian Würz der neue Diözesanbischof von Eichstätt. Im Juli hatte Papst Leo XIV. Ihn zum Nachfolger von Gregor Maria Hanke ernannt. Bis dahin war Würz Weihbischof von Freiburg. Zur Amtseinführung war der Eichstätter Dom am Sonntag bis auf den letzten Platz gefüllt. Worauf will er sich jetzt in seiner Arbeit als neuer Diözesanbischof konzentrieren?
3: Die Menschen, ganz klar. Also die Menschen, die hier leben, nicht nur die Katholikinnen und Katholiken, sondern alle Menschen. Ich habe es ja eben auch in meiner Predigt gesagt, wenn es uns gelingt, ein bisschen mehr Frieden, Gemeinsamkeit in die Gesellschaft und in die Kirche zu bringen, dann ist schon viel erreicht.
2: In Ansbach hatte ein Dieb jetzt ganz schön zu schleppen. Am frühen Sonntagmorgen ging ein bislang Unbekannter in einen 24-7-Verkaufsmarkt in der Maximilianstraße. Er hatte wohl ziemlichen Heißhunger auf Chips, denn anstatt sich nur ein Döschen zu kaufen, klaute er direkt den kompletten mit Pringles-Dosen bestückten Automaten, inklusive des darin liegenden Bargeldes. Der entstandene Schaden beträgt rund 1.000 Euro. Wie die Polizei mitteilt, wurde die Tat auch per Videoaufzeichnung gefilmt. Die Polizei Ansbach bittet dennoch um weitere Hinweise. In Fürth-Poppenreuth hat ein Polizist auch in seiner Freizeit schnell reagiert. Er half einer Frau, die von ihrem Ex-Partner angegriffen wurde. Auf dem Heimweg hörte der 25-Jährige in der alten Reuthstraße laute Schreie und sah, wie die Frau in einen Hauseingang flüchtete. Dort brachte ihr Ex-Partner sie zu Boden und schlug offenbar auf sie ein. Der Polizist ging dazwischen, zog den Mann von der Frau weg und hielt ihn bis zum Eintreffen seiner Kollegen fest. Die 29-Jährige wurde laut Polizei leicht verletzt. Gegen den Mann läuft jetzt ein Verfahren wegen Körperverletzung. Und hier die gute Nachricht aus Mittelfranken. Der Ansbacher Verein Mojo e.V. hat einer Grundschule in Malawi 111 instandgesetzte Schulbänke und 20 Lehrertische gespendet. Viele Kinder der Schule mussten bisher im Unterricht auf dem Boden sitzen. Bei den Schulmöbeln wurden Metallgestelle alter, kaputter Schulbänke verwendet und mit neuen Sitz- und Tischplatten aus recyceltem HDPE-Kunststoff versehen. Das waren die Nachrichten in Franken um halb bei Radio 8 Regional. Für Sie auch gerne zum Nachlesen auf radio8.de oder bei uns in der Radio 8 App. Ja, und was das Wetter so macht, das verrät uns Ihr Radio 8 Wetterkönig Christian König.
4: Goldener Oktober ist wieder angesagt in unserer Region. Dank Hochdieter gibt's viel Sonnenschein bei Temperaturen von 20 bis 22 Grad. Kommende Nacht haben wir's sternklar. Bei Tiefstwerten um 9 Grad kann sich dann aber in einigen Senken Nebel bilden. Morgen gibt's noch einmal jede Menge Sonne bei 21 bis 23 Grad und erst gegen Abend werden die Wolken dann dichter und danach gibt's den Umschwung zum Donnerstag. Schauer mit kräftigen Böen ziehen durch und das bei höchstens bis 15 Grad.
0: Danke dir, Christian. Aber irgendwann muss der Herbst ja auch in Schwung kommen. Wir haben aktuell in Treuchtlingen am Rathaus 7 Grad, in Untern Biebert bei der Sonja gerade mal 5 Grad, also noch mal einen Ticken kühler. Schönen guten Morgen auf die Straßen. 6.34 Uhr haben wir gleich. 6:45 eine Meldung von der A6 Nürnberg Richtung Heilbronn zwischen Ansbach und Herrieden. Da ist der rechte Fahrstreifen blockiert. Da gibt es nämlich einen Unfall mit gleich 2 Lkw. Hoffen wir mal, dass das nicht zu allzu langen Behinderungen führt. Außerdem nochmal der Hinweis, es kann ja jetzt auch stellenweise neblig sein. Also bitte entsprechend vorsichtig fahren. Kommen Sie gut und sicher durch. Und bitte auch aufs Tempo achten. Einen Blitzer haben wir schon in Gunzenhausen-Ansbacher Straße auf

0: bieten hat. Ein Deal Cäsarenbischof zum Beispiel oder HDPE oder XYZ. Was weiß ich für Platten.
1: Wilde Buchstabensalate,
0: oh,
1: die da
0: Mann,
1: manchmal
0: oder?
1: Kommen.
0: Deutsch ist nicht ganz leicht.
1: Nö.
0: Passend übrigens jetzt zu unserem besonderen Song, denn Sie wissen ja, viele deutsche Bands, die haben ja jahrelang alle nur Englisch gesungen. Und das hatte Sunny Glade auch gemacht und hat sich irgendwie gesagt, irgendwie läuft das bei uns nicht so toll. Wir machen einen Neustart, wir nennen uns anders und ab heute singen wir mal auf Deutsch. Das klingt nämlich auch super. Geboren 2004 sozusagen, aus der Kreativsuppe gehoben. Die Band Juli und das war einer ihrer ganz großen Hits, Perfekte Welle. Jetzt unser besonderer Song für Sie.
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0: Also, jetzt einmal ganz langsam.
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2: Hallo lieber Christoph, wie geht's dir?
3: Ja, servus und hallo miteinander erst einmal. Mir geht's prima und ich hoffe allen da draußen auch. Ich hab ordentlich zu tun, die Auftritte machen mir ja eh immer viel Spaß. Und im November, am 11.11., da gibt's noch eine große Überraschung. Du, und weißt, was mir auch gefällt? Ha? Manchmal kommen mittlerweile ja sogar einige meiner ehemaligen Lehrer zu mir zu den Auftritten. Oh. Erst neulich habe ich zu ihm gesagt, also schön, dass sie da sind und ich hoffe, dass sie mir heute besser zuhören als ich Ihnen damals. Ach so, ja, und gell, geschwätzt wird nicht, sonst hocke ich sie auseinander. So, und an einigen Lehrern sieht man ja doch, wenn die dann einmal wieder unter die Augen treten, ja, dass man selber auch ganz schön alt geworden ist.
2: Ja, ich wollte gerade sagen, deine ehemaligen Lehrer, die müssten doch auch schon länger in Pension sein.
3: Ja, freilich, die haben mittlerweile schon alle wieder Enkel, die ja dann auch in die Schule gehen. Da hast du schon recht. Du, und weil wir es gerade über Enkel haben, es gibt ja auch immer diese Enkeltrickbetrüger, ne? Ja. Also Leute, die anrufen, sich bei älteren Leuten als Enkel ausgeben, einen Notfall schildern und dann Geld abstauben wollen. Mhm. Manchmal klappt das ja sogar, aber was man auch immer wieder hört, ist ja, dass viele Leute darüber auch schon Bescheid wissen und sich nicht reinlegen lassen. Ganz schöne Lumpereien sind das, sag ich dir. Ich habe aber jetzt eine Idee. Man müsste als älterer Mensch mal selber von sich aus bei den Betrügern anrufen und sagen, hallo, ich bin's, deine Oma oder dein Opa. Der Arzt hat gesagt, ich soll jetzt besser nimmer allein wohnen. Leider langt aber mein Geld nicht fürs Heim. Du, ich tät einfach einmal zu dir einziehen. Ja. Ach, das wird schön, wenn wir unter einem Dach wohnen. Ja, du musst mich ja auch nur ins Bett und auf die Toilette bringen, was zu essen machen und den ganzen Tag für mich da sein. Alternativ tät ich circa 2000 Euro im Monat brauchen, damit ich ins Heim kann. Ja, die wollen das ein Jahr im Voraus. Das sind doch nur 24.000 Euro. Mhm. Ja, oder ich zieh halt, wie gesagt, bei dir ein. Das tät mir ja fast besser gefallen, weil da machen wir's uns jeden Abend bei meiner Lieblingssendung gemütlich und dreimal in der Woche kommen alle meine Freunde und Freundinnen zum Kaffee vorbei. Ja, weißt du, dann hörst du jede Woche die gleichen Geschichten aus der guten alten Zeit. Ach, wird das schön.
2: Ja, ich finde, das ist eine vielversprechende Idee.
3: Wobei, du kannst mir die 24.000 Euro auch in bar geben. Ich schick dir dann gleich jemanden vorbei, der holt es bei dir ab. Da werde ich ja mal gespannt, ob das funktioniert. Ich glaub's zwar nicht, aber lustige Vorstellung wäre es so. Und ich muss jetzt weiter noch was für November vorbereiten. Also servus, macht's gut und wir hören und sehen uns.
2: Dankeschön und servus. Christoph Maul, Tourneedaten und Ticketinfos, die gibt's übrigens auf christoph-maul.de.
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0: Dieser Song ist ein Brett. Alex Warren mit Fever Dream auf Radio 8. Einfach gute Musik von den 80ern bis heute. In ein paar Sekunden übrigens 6.52 Uhr, 8 Minuten vor 7. Kurzer Blick auf die Schlagzeilen. Immer mehr junge Männer haben keine Lust auf Dienst in der Bundeswehr. Die Zahl der Anträge auf Kriegsdienstverweigerung ist nämlich deutlich gestiegen. Obwohl wir eigentlich gar keine Wehrpflicht haben. Also okay, also irgendwie wollen sie nicht. Ja, und dann Baustellen, Verspätungen, Ausfälle für viele, die regelmäßig die Deutsche Bahn nutzen, ist das ja leider ein nerviger Alltag. Am häufigsten ist das marode Schienennetz schuld. Ja, und jetzt soll es einen neuen Infraplan geben, um das Ganze transparenter zu machen. Mehr dazu gleich in den Radio 8 Nachrichten. Und wir haben jetzt unseren Radio 8 Wetterkönig, um uns nochmal darüber zu informieren, wie das Wetter heute eigentlich wird.
1: Nochmal viel Sonne und 23 Grad genießen heißt es heute und morgen. Am Donnerstag folgen dann aber Schauer mit deutlich kälteren Böen.
0: Also der Herbst ist so langsam im Anmarsch. Danke dir dafür, Christian. Ansonsten kurzer Blick auf die Straßen A6 Nürnberg Richtung Heilbronn zwischen Ansbach und Herrieden ist der rechte Fahrstreifen blockiert. Da hat es einen Unfall mit gleich zwei LKW gegeben. Und einen Blitzer haben wir in Gunzenhausen, Ansbacher Straße, Höhe Autohaus. Vielen Dank an Daniel, der das gemeldet hat. Der Blitzer steht stadteinwärts. Gerne auch mehr melden über 0981 63 00 per Telefon oder WhatsApp. Gute Fahrt!
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1: Ich bin Dominik Schweiger. Guten Morgen. Baustellen, Verspätungen, Ausfälle. Für viele, die regelmäßig die Deutsche Bahn nutzen, ist das leider Alltag. Am häufigsten ist das marode Schienennetz schuld. Ein neuer sogenannter Infraplan soll transparenter machen, wie die Infrastruktur Schritt für Schritt besser werden soll. Mehr von Fiona Reinert.
2: Der Infraplan soll zeigen, welche Maßnahmen in den kommenden 5 Jahren auf der Schiene geplant sind. Bis 2030 stehen hier zum Beispiel die Sanierung, Digitalisierung und Elektrifizierung von Strecken im Fokus. Es geht aber auch um Umbaumaßnahmen an Bahnhöfen, Lärmschutz und den Aus- und Neubau von Bahnstrecken. Einige Punkte sind aber auch noch offen. Zum Beispiel müssen noch Fragen zu einer verlässlicheren Finanzierung geklärt werden.
1: Immer mehr junge Männer haben keine Lust auf Dienst in der Bundeswehr. Die Zahl der Anträge auf Kriegsdienstverweigerung ist deutlich gestiegen, obwohl die Wehrpflicht weiter ausgesetzt ist. Mehr als 12.000 solcher Anträge sind beim zuständigen Bundesamt in den ersten 8 Monaten eingegangen. Zum Vergleich, letztes Jahr waren es insgesamt nicht einmal 4.000. Es gibt zwar keine Wehrpflicht, junge Männer müssen aber einen Fragebogen ausfüllen, wenn sie 18 werden. Der neu gewählte Landtag von Sachsen-Anhalt kommt heute zum ersten Mal zusammen und nimmt offiziell seine Arbeit auf. Die AfD stellt künftig mit Abstand die meisten Abgeordneten. Ihr Politiker Tobias Rausch soll zum neuen Landtagspräsidenten gewählt werden. Der AfD fehlen dafür 3 Stimmen, das BSW hat aber schon seine Unterstützung angekündigt. Die Wahl des neuen Ministerpräsidenten ist frühestens im Dezember geplant. Am Mittag wird bekannt gegeben, wer den diesjährigen Physik-Nobelpreis bekommt. Die Königlich-Schwedische Akademie der Wissenschaften verkündet den oder die Preisträger genau 125 Jahre nach der Auszeichnung von Wilhelm Konrad Röntgen mit dem ersten Physik-Nobelpreis. Gestern war der Medizin-Nobelpreis unter anderem an die deutschen Forscher Peter Hegemann und Georg Nagel gegangen. Wenn Öl teurer wird, trifft das Haushalte in Bayern besonders schwer, also im Gesamtbild. Der Grund, laut Zensus läuft mehr als jede dritte Heizung in bayerischen Häusern mit Öl, mehr als in allen anderen Bundesländern. Gasnetze gibt es im Freistaat vor allem in größeren Städten, auf dem Land dagegen kaum. Aber vor allem bei neueren Häusern wird in Bayern mehr auf die Wärmepumpe gesetzt.
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3: Mit Chiara Bischoff. In Weißenburg ist eine große Tierherde auf Wanderschaft gegangen. Ihr Weg führte sie direkt durch einen Privatgarten. Gleich mehrere Anwohner meldeten eine große freilaufende Schafherde. Eine Zeugin gab an, dass die Herde, bestehend aus gut 200 Schafen und Ziegen, auch durch ihren Garten getrampelt sei und er jetzt komplett verwüstet wäre. Laut Polizei liefen die Tiere im Bereich unterhalb des Bergwaldtheaters Richtung Innenstadt. Die Beamten konnten den verantwortlichen Schäfer informieren. Er kümmerte sich um seine entlaufenen Tiere. Wie die Tiere von ihrer Weide ausbüchsen konnten, ist noch offen.
4: Was für ein Schlamassel, danke dir, Chiara. 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Christian, bleibst dabei, bis morgen noch goldener Oktober und danach Gänsehautherbst.
5: Ja, heute und morgen heißt es nochmal die kräftige Oktobersonne in klarer Luft nach örtlichen Nebel genießen. Da geht es auf 23 Grad. Zum Donnerstag schlägt es aber tatsächlich um. Mit kalten Böen gibt es immer wieder schauerartigen Regen. Zunächst noch bei an die 15 Grad, aber Freitag, Samstag und Sonntag wird es weitere Schauer mit teils böigem Wind geben. Und da bleibt es dann mit Ach und Krach bei 12, 13 Grad.
4: Und übrigens ganz aktuell in Marktbergel an der Pfarrkirche 6 Grad. Sabine aus Feuchtfangen, die hat uns gerade mal 2 Grad gemeldet. Das ist so richtig eisig kalt, kurz vor dem nächsten Frost, würde ich sagen. Dankeschön fürs Bescheidgeben. Dann der Blick auf die Straßen, 7 Uhr und 4 Minuten. Die A6 Nürnberg Richtung Heilbronn nochmal zwischen Ansbach und Herrieden. Da ist der rechte Fahrstreifen blockiert. Einen Unfall gibt es da mit 2 Lkw. Und der Dani hat sich gemeldet und bittet doch mal die Scheinwerfer bei dem Nebel vorher zu überprüfen. Es fahren viele einäugige Fahrzeuge durch die Gegend. Kann ich bestätigen, habe ich auch schon gesehen. Und liebe Radfahrenden, auch bitte schön aufs Licht achten und bringt mal eure Anlagen wieder in Schuss. los. Danke fürs Bescheid geben. Und wir haben ja noch einen Blitzer, nämlich in Gunzenhausen in der Ansbacher Straße auf Höhe des Autohauses, wenn Sie stadteinwärts fahren. Alles nochmal gerne weitermelden, wenn Sie einen neuen Blitzer sehen. Sie brauchen nur diese eine Nummer dafür, um sich bei uns zu rühren, per Telefon oder WhatsApp, die 0981 63 00 nämlich.
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4: Einen schönen guten Morgen, ich bin Ihre Birte Montasseri. Ist Ihnen das auch schon aufgefallen? Kaum ist der Sommer rum, schon schnieft, trieft und hustet das überall. An dieser Stelle gute Besserung an alle Schnupfennasen, an alle Erkälteten. So eine Erkältung, das ist schon nervig genug. Und dann muss man ja auch noch bei der Arbeit Bescheid geben. Und damit da alles glatt läuft und Sie neben der Erkältung nicht auch noch zusätzlich Ärger bekommen, gleich ein paar gute Tipps, wie Sie das ordentlich hinkriegen. Und vorher haben wir einfach gute Musik für Sie. Ist doch klar, Alvaro Soler gleich. Und vorher noch das Electric Light Orchestra mit Calling America.

0: So klingt ihr Dienstagmorgen auf Radio 8. Es ist 7:12 Uhr und die Erkältungswelle, sie greift anscheinend ganz schön schon um sich. In meinem Freundeskreis, da haben sich schon einige mit dicker Erkältung für ein paar Tage eingeigelt. Bei Fieber ist es klar und bei dicker Erkältung, da bleibt man natürlich zu Hause. Aber wenn da sich so ein bisschen das anbahnt und man sich vielleicht so ein bisschen unwohl fühlt und so weiter, da ist das gar nicht so leicht. Wie soll man sich da entscheiden? Fragen wir mal meine liebe Kollegin Angela Gress. Angela, du hast dich da ja richtig mal schlau gemacht. Wie ist da so die Regelung? Bei Erkältung, wie gesagt, Fieber, da ist es eindeutig, dass sie nicht mehr richtig arbeiten sollten, aber beim bisschen Husten, wie ist es da?
1: Also grundsätzlich ist eine Erkältung in der Regel ansteckend. Heißt, wer arbeiten geht, steckt potenziell seine Kolleginnen und Kollegen an. In den ersten 3 bis 5 Tagen ist die Ansteckungsgefahr am höchsten, dann nimmt sie meist langsam ab. Als Faustregel gilt, solange Symptome da sind, sind die meisten ansteckend. Und wichtig ist natürlich auch, auf sich selbst zu achten und sich ehrlich zu fragen, kann ich mich konzentrieren und meine Arbeit sinnvoll ausführen? Dann ist vielleicht Homeoffice eine Möglichkeit, das aber immer mit dem Chef oder der Chefin absprechen.
0: Und gibt es eigentlich Regeln im Arbeitsrecht? Darf ich überhaupt erkältet zur Arbeit?
1: Ja, es gibt kein gesetzliches Verbot, erkältet zu arbeiten. Primär gilt, bin ich arbeitsfähig und kann ich meine Arbeit ordentlich machen? Wer zum Beispiel viel Kundenkontakt hat oder Maschinen bedienen muss, ist wahrscheinlich schneller raus als jemand, der im Einzelbüro am Computer sitzt. Und auch in bestimmten Bereichen, in der Pflege zum Beispiel, gelten oft strengere Regeln. Der Arbeitgeber kann mich aber nach Hause schicken, wenn er denkt, dass ich andere anstecken werde. Er hat nämlich eine Fürsorgepflicht und die gilt für alle Mitarbeitenden.
0: Vielen Dank für die Infos. Angela Kress war das. Also die Erkältungswelle, sie schwappt und da hoffen wir natürlich, dass alle Schnupfennasen möglichst schnell wieder gesund werden. Wir geben Ihnen die richtige musikalische Medizin auf die Ohren. Wir haben M-People mit Moving On Up auf

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0: 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Das ist ihr Dienstagmorgen, 7.21 Uhr. Ja, was müssen wir heute noch so alles wissen? Ja, zum Beispiel in Sachsen, da kommt heute der Landtag zu seiner ersten konstituierenden Sitzung zusammen. Die AfD war ja stärkste Fraktion geworden bei den Wahlen. Da gucken alle ganz genau mal hin, wie es heute sich so im Landtag entwickelt. Ja, und ab Donnerstag droht uns ein ordentlicher Temperatursturz. Da fällt das Thermometer wahrscheinlich schneller als die Umfragewerte von Friedrich Merz. Wie sieht das Wetter heute denn aus? Frage an unseren Radio 8 Wetterkönig Christian König.
1: Der goldene Oktober mit viel Sonne und 23 Grad hält heute und morgen. Am Donnerstag gibt's Schauer und kalte Böen.
0: Danke dir dafür. Und wir haben ja nach wie vor die A6 mit dabei. Schauen wir nochmal schnell auf die Straßen in der Region. A6 Nürnberg Richtung Heilbronn zwischen Ansbach und Herrieden ist der rechte Fahrstreifen nach einem Unfall mit zwei LKW blockiert. Außerdem A6 Nürnberg Richtung Heilbronn zwischen Silberbach und Aurach. 6 Kilometer Stau kostet sie etwa 10 Minuten Fahrzeit obendrauf. Und A6 Nürnberg Richtung Heilbronn zwischen Schwabach West und Neuendettelsau. Auch nochmal Gefahr durch einen defekten LKW und Gegenstände auf der Fahrbahn, genauer gesagt, da liegen Reifenteile, ausgerechnet auch noch im Baustellenbereich. Also da kommt es ganz schön dicke. Ja, und bitte unbedingt aufs Tempo achten. Wir haben zum Beispiel einen neuen Blitzer, den uns der Markus gemeldet hat.
2: Herr Markus, guten Morgen. Einen Blitzer in Ketteldorf in Richtung Heilbronn. Gute Fahrt.
0: Dankeschön fürs Bescheid sagen mit der Text- und Sprachnachricht. Direkt ins Studio hat er sich bei uns gemeldet über die 0981 63 00. Wir haben noch ein paar mehr Blitzer. Königshofen Richtung Bechhofen, einen Blitzeranhänger und Gunzenhausen-Ansbacher Straße auf Höhe des Autohauses. Da wird auch noch geblitzt. Und wo haben wir den anderen noch? Genau, die Birgit hat sich gemeldet mit einem Blitzer zwischen Mittelstetten und Wörnitz. So viele haben sich schon gemeldet. Vielen Dank dafür. Vielleicht entdecken Sie ja auch noch einen Blitzer. Immer her damit. Per Telefon oder WhatsApp, wie es am besten passt. 0981 63 00. Gute Fahrt.
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0: So ein toller Song, Kenny Loggins mit Welcome to Heart Light. Tja, wie kann es danach weitergehen? Richtig cool, würde ich sagen. Steve Miller Band, gleich unser besonderer Song, The Joker.
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0: Mit Chiara Bischoff. Schönen guten Morgen, Chiara.
2: Guten Morgen.
0: Ja, im Nürnberger Stadtteil Großreuther ist ein Streit von der Disco so völlig eskaliert.
2: Ein 36-Jähriger geriet dort mit mehreren Personen aneinander und wurde zu Boden geschlagen. Dort liegend traten drei Männer im Alter von 17 und 19 Jahren mehrfach so heftig gegen seinen Kopf, dass er zeitweise das Bewusstsein verlor. Als die Polizei auftauchte, versuchte das Trio zu fliehen, wurde aber wenig später auf dem Gelände eines Autohauses geschnappt. Der 36-Jährige kam ins Krankenhaus, schwebt aber glücklicherweise nicht in Lebensgefahr. Die Kripo ermittelt jetzt wegen des Verdachts des versuchten Totschlags. Auf der A6 bei Aurach hätte ein Mann gar nicht mehr am Steuer sitzen dürfen. Am Nachmittag hielten Schleierfahnder der VPI Ansbach ein Auto an, das Richtung Waidhaus unterwegs war. Am Steuer ein 32-jähriger Türke, so die Polizei. Zwar zeigte er dem Beamten einen Führerschein vor, allerdings war der noch aus seinem Heimatland. Weil der Mann aber schon seit über einem Jahr in Deutschland lebt, hätte er seinen Führerschein schon längst umschreiben lassen müssen. Weil er das innerhalb eines halben Jahres nicht getan hatte, ist sein Führerschein inzwischen nicht mehr gültig. Gegen den 32-Jährigen wird jetzt ermittelt. Eine Wespe führte bei Sachsen bei Ansbach jetzt zu einem schmerzhaften Doppelsturz. Am frühen Abend fuhr ein 14-Jähriger mit seinem E-Scooter auf dem Retzertweg von Sachsen in Richtung Lichtenau. Kurz vor Lichtenau habe ihn eine Wespe erschreckt, sodass er eine unbedachte Lenkbewegung machte und dadurch vom Roller stürzte. Das gab er später gegenüber der Polizei an. Bei seinem Sturz erfasste er seinen 10-jährigen Bruder, der neben ihm lief. Auch er fiel zu Boden. Dabei verletzte sich der Jüngere im Gesicht und zog sich sogar einen Wackelzahn zu. Beide Brüder kamen vorsorglich ins Krankenhaus. Und die gute Nachricht aus Mittelfranken. Der evangelische Kindergarten Spatzennest in Höttingen hatte jetzt ganz besonderen Besuch. Die Umweltclownin Ines Hansen. Ihr Besuch ist der Auftakt des sogenannten Klimabündels der Energie-Schulinformation für Kitas. Die Umweltclownin soll bei den Kids spielerisch das Interesse für die Themen Strom und Energiesparen wecken. In Höttingen durften die Kleinen mit viel Bewegung und Spaß entdecken, dass zum Beispiel Stromenergie in Aktion ist. Gemeinsam fanden sie auch heraus, woher Strom eigentlich kommt. Das waren sie, die Nachrichten in Franken um halb Radio 8 regional. Für Sie wie immer auch gerne zum Nachlesen, dazu gerne auf radio8.de oder bei uns in der Radio 8 App vorbeischauen. Ja, und die Wetteraussichten, die hat jetzt unser Radio 8 Wetterkönig Christian König.
3: Goldener Oktober ist wieder angesagt in unserer Region. Dank Hochdieter gibt's viel Sonnenschein bei Temperaturen von 20 bis 22 Grad. Kommende Nacht haben wir es sternklar. Bei Tiefstwerten um 9 Grad kann sich dann aber in einigen Senken Nebel bilden. Morgen gibt es noch einmal jede Menge Sonne bei 21 bis 23 Grad und erst gegen Abend werden die Wolken dann dichter und danach gibt es den Umschwung zum Donnerstag. Schauer mit kräftigen Böen ziehen durch und das bei höchstens bis 15 Grad.
0: Also der Herbst ist ordentlich im Anmarsch. Übrigens jetzt aktuell in Ellingen am Schloss 6 Grad und Katrin aus Emskirchen hat für uns gerade mal 4 Grad gemessen. Hallo auf die Straßen, 7.34 Uhr. A6 Nürnberg Richtung Heilbronn zwischen Ansbach und Herrieden ist nach wie vor der rechte Fahrstreifen nach einem Unfall mit 2 Lkw blockiert. Außerdem A6 Richtung Heilbronn zwischen dem Rastplatz Silberbach und Aurach 6 Kilometer Stau mit etwa 10 Minuten extra Fahrzeit. Und A6 Richtung Heilbronn zwischen Schwabach West und Neuendettelsau. Gefahr durch einen defekten Lkw und Gegenstände auf der Fahrbahn. Da liegen nämlich auch noch Reifen. Und das ausgerechnet noch im Baustellenbereich. Blitzer haben wir in Gunzenhausen, Ansbacher Straße, Höhe des Autohauses, wenn Sie stadteinwärts fahren. In Ketteldorf Richtung Heilsbronn wird geblitzt. Zwischen Mittelstetten und Wörnitz steht einer. Außerdem noch in Königshofen, wenn Sie Richtung Bechhofen fahren, ein Blitz.

So toll gefeiert, wenn Radio 8 Party ist mit unserem DJ Martinez. 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Ja, und vorher den besonderen Song aus dem Jahr 1973 und ich finde, der klingt überhaupt nicht, als wäre der schon so alt, aber er ist mega kultig. Jetzt unser besonderer Song, die Steve Miller Band mit The Joker.

Gute Musik auf Radio 8 von den 80ern bis heute. Harry Styles mit American Girls. 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Einfach gute Musik machen. Wir haben für Sie gleich noch Katy Perry featuring Skip Marley, Chained to the Rhythm. Aber das hier, das ist Mr. Lionel Richie, All Night Long. Einfach gute Musik für Ihren Dienstagmorgen.

0: 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Die Schlagzeilen. Ja, so langsam gleichen sich die Preise von Autos mit Verbrenner und Elektromotoren wieder an. Im Durchschnitt kosten die beliebtesten E-Modelle mittlerweile gut 2.100 Euro mehr als Benziner- oder Dieselautos. Und in Nürnberg, horch auf, da fährt inzwischen fast jeder zweite Linienbus elektrisch. Mit einer E-Quote von gut 48% ist Nürnberg damit im Ranking der deutschen Umwelthilfe tatsächlich auf Platz 4 gelandet. Glückwunsch! So, kurzer Wetterblick.
1: Nochmal viel Sonne und 23 Grad genießen heißt es heute und morgen. Am Donnerstag folgen dann aber Schauer mit deutlich kälteren Böen.
0: Danke dir, Christian. Und das Neueste von den Straßen A6 Nürnberg Richtung Heilbronn zwischen Ansbach und Herrieden. Die Fahrbahn ist frei. Dürfte damit ja auch dafür sorgen, dass der Stau zwischen dem Rastplatz Silberbach und Aurach sich so ein bisschen wieder auflöst. Ansonsten bitte aufs Tempo achten. Neuer Blitzer Niederdombach, den hat gerade die Melissa gemeldet. Wir haben einen Gunzenhausen, Ansbacher Straße, Höhe des Autohauses, wenn Sie statt einwärts fahren, in Ketteldorf Richtung Heilsbronn. Noch einen zwischen Mittelstetten und Wörnitz und in Königshofen Richtung Berchhofen. Was steht da? Schon seit Tagen der Blitzeranhänger. Vielen Dank fürs Bescheidgeben an alle Radio 8 Blitzfunkerinnen und Blitzfunker. Sie können sich auch rühren per Telefon oder WhatsApp 0981 63 00. Gute Fahrt.
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1: Ich bin Dominik Schweiger. Guten Morgen. So langsam gleichen sich die Preise von Autos mit Verbrenner und Elektromotoren wieder an. Im Durchschnitt kosten die beliebtesten E-Modelle gut 2.100 Euro mehr als Benziner- oder Dieselautos. Diana Kramer berichtet.
2: Der E-Automarkt ist enorm dynamisch. Sogenannte Stromer waren in den Anfängen der E-Mobilität teils noch 15.000 Euro teurer als vergleichbare Verbrennermodelle und damit für viele unerschwinglich. Inzwischen sorgen günstigere Preise, die staatliche E-Auto-Prämie und nicht zuletzt gestiegene Spritpreise aber für eine deutlich gestiegene Nachfrage.
1: Immer mehr Männer in Deutschland verweigern vorsorglich den Kriegsdienst. In den ersten 8 Monaten gingen mehr als 12.000 Anträge ein, 3-mal so viel wie im gesamten Vorjahr. Als Grund gilt das neue Wehrdienstgesetz, nach dem 18-jährige Männer einen Fragebogen ausfüllen müssen. In Sachsen-Anhalt kommt heute zum ersten Mal der neu gewählte Landtag zusammen. Die AfD stellt mit Abstand die meisten Abgeordneten und will ihren Politiker Tobias Rausch zum Landtagspräsidenten wählen lassen. Für die nötige Mehrheit fehlen ihr 3 Stimmen. Das BSW hat seine Unterstützung aber bereits angekündigt. Wer neuer Ministerpräsident wird, entscheidet sich frühestens im Dezember. Dann will AfD-Spitzenkandidat Ulrich Siegmund antreten. In Nürnberg fährt inzwischen fast jeder zweite Linienbus elektrisch. Mit einer E-Quote von gut 48% landet die Stadt in einem Ranking der Deutschen Umwelthilfe bundesweit auf Platz 4. Spitzenreiter ist Mannheim vor Freiburg und Karlsruhe. Augsburg hat zwar keine Elektrobusse, setzt aber bereits seit 2011 vollständig auf Biogas. Die neue Abnehmtablette stößt in Deutschland bislang auf wenig Interesse. Einen Monat nach der Markteinführung melden die Apotheken eine eher schwache Nachfrage. Apothekerpräsident Thomas Preis hält das allerdings nicht für überraschend. Viele Patientinnen und Patienten seien bereits auf Abnehmspritzen eingestellt.
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3: Mit Chiara Bischoff. Eine Wespe führte bei Sachsen bei Ansbach jetzt zu einem schmerzhaften Doppelsturz. Am frühen Abend fuhr ein 14-Jähriger mit seinem E-Scooter auf dem Retzertweg von Sachsen in Richtung Lichtenau. Kurz vor Lichtenau habe ihn eine Wespe erschreckt, sodass er eine unbedachte Lenkbewegung machte und dadurch vom Roller stürzte. Das gab er später gegenüber der Polizei an. Bei seinem Sturz erfasste er seinen 10-jährigen Bruder, der neben ihm lief. Auch er fiel zu Boden. Dabei verletzte sich der Jüngere im Gesicht und zog sich einen Wackelzahn zu. Beide Brüder kamen vorsorglich ins Krankenhaus.
4: Na, dann wünschen wir den beiden mal gute Besserung. Schönen Dank für die Infos. Chiara Bischoff war das. Mehr von ihr in Franken um halb Radio 8 regional in einer halben Stunde. 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Wir haben dafür ja unseren Wetterexperten, Radio 8 Wetterkönig Christian König. Erzähl mal, sollen wir mal sagen, Morgenstund hat Gold im Mund, aber der Oktober auch noch eine Weile?
5: Ja, heute und morgen klappt's auf jeden Fall, auch wenn die Morgenstunde vielleicht Nebel liefert, aber danach haben wir es sonnig. Goldener Oktober pur mit 20 bis 23 Grad. Zum Donnerstag hin kippt's aber ziemlich empfindlich sogar hin zu Schauern mit kalten Böen und da bleibt's dann bei höchstens um 15 Grad.
4: Ich finde es auch jetzt ganz schön kirchenfrisch in Flachslanden beim Erwin. 7 Grad in Gunzenhausen. Freut sich ja auf den Kulturherbst am Samstag. Da sind es aktuell nur 6 Grad. Der Blick auf die Straßen um 8 Uhr und 3 Minuten. Die A6 Nürnberg Richtung Heilbronn haben wir nochmal. Zwischen Herrieden und Aurach aktuell 2 Kilometer Stau. Kostet etwa 11 Minuten extra Fahrzeit obendrauf. Dann haben wir noch mehrere Blitzer. In Niederdombach steht einer. Einen in Gunzenhausen-Ansbacher Straße auf Höhe des Autohauses, wenn Sie stadteinwärts fahren. In Ketteldorf Richtung Heilbronn wird geblitzt. Genauso wie zwischen Mittelstetten und Börnitz. Und in Königshofen Richtung Berchhofen der Blitzer. Anhänger. Danke an Melissa, Julia, Birgit, Markus, Daniel und Wolfgang fürs Bescheid geben. Möglicherweise entdecken Sie den nächsten Blitzer. Ich würde mich freuen, wenn Sie sich schnell melden. Per Telefon oder WhatsApp ganz entspannt über die 0981 63 00. Eine gute und vor allem sichere Fahrt wünsche ich Ihnen.
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4: Einen wunderschönen Dienstagmorgen und einen guten Start in den neuen Tag. Ich bin Ihre Birte Montazeri. Wobei, ja, manche, die schleppen sich ja auch schon wieder in einer ordentlichen Erkältung rum. Schniefen, triefen, husten, niesen. Hoffentlich hat es Sie nicht erwischt. Gleich klären wir mal eine ganz einfache, aber irgendwie auch ziemlich knifflige Frage in Sachen Grippe. Nämlich, warum heißt die Grippe überhaupt Grippe? Sie können sich ja schon mal eine Antwort darauf überlegen. Und wir machen einfach gute Musik für Sie schon mal. Wir haben gleich Ich und Ich vom selben Stern. Und das hier hört man schon, oder? Eindeutig. Er ist es, King of Reggae, Bob Marley auf Radio 8. Could You Be Loved?

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0: Ich und ich vom selben Stern, einfach gute Musik auf Radio 8 für Ihren Dienstagmorgen, meine Güte, Donnerstag. Ach, das wäre nicht schlecht, oder? Jedenfalls, der Hals kratzt bei vielen Leuten momentan, Nase läuft, Kopf drückt und Fieber kommt vielleicht auch noch oben drauf. Die Grippesaison ist wieder da und wirklich niemand hat sie vermisst. Aber warum heißt die Grippe eigentlich Grippe? Hier kommt eine kleine Portion Klugscheißerwissen mit meiner lieben Kollegin Helen Martin.
1: Schon gewusst? Warum heißt die Grippe eigentlich Grippe?
2: Dazu gibt's verschiedene Theorien. Ziemlich wahrscheinlich ist, dass das Wort Grippe vom französischen Grippe kommt. Das heißt so viel wie greifen, packen oder nach etwas schnappen. Und das passt ganz gut. Eine Grippe fühlt sich ja oft so an, als würde sie den Körper plötzlich packen. Eben noch halbwegs fit und zack, auf einmal Fieber, Gliederschmerzen und völliges Schlappsein. Der Name beschreibt also weniger den medizinischen Auslöser, sondern eher das Gefühl, diese Krankheit erwischt uns schnell und ziemlich heftig.

0: Olivia Rodrigo mit Drop Dead. Einfach gute Musik auf Radio 8 von den 80ern bis heute. 8.21 Uhr haben wir. Ja, ein paar Schlagzeilen. Immer mehr junge Männer haben keine Lust auf Dienst in der Bundeswehr. Die Zahl der Anträge auf Kriegsdienstverweigerung ist deutlich gestiegen. Was ich nicht ganz kapiere, die Wehrpflicht ist doch weiterhin ausgesetzt. Nun ja, schon gemerkt, die Spritpreise ziehen schon wieder an, trotz Tankrabatt. Der Branchenverband der Mineralölwirtschaft, der behauptet, der Tankrabatt, der werde ja komplett an die Kundschaft weitergegeben. Ja, genauso wie die Kosten fürs Pinkeln komplett in Form eines Sanifair-Gutscheins ausbezahlt werden. Nun ja, schnell mal zum Wetter mit unserem Radio 8 Wetterkönig Christian König.
1: Der goldene Oktober mit viel Sonne und 23 Grad hält heute und morgen. Am Donnerstag gibt's Schauer und kalte Böen.
0: Der Herbst kommt. Danke dir, Christian. Schauen wir noch mal ganz schnell auf die Straßen in Mittelfranken. Da haben wir die A6 Nürnberg Richtung Heilbronn zwischen Herrieden und Aurach. 2 Kilometer Stau, etwa 10 Minuten extra Fahrzeit obendrauf. Dani, der bittet alle, die mit dem Auto unterwegs sind, doch mal eben schnell zu gucken, ob nicht doch eines der Lämpchen ausgefallen ist. Denn ihm sind viele einäugige Fahrzeuge heute Morgen schon aufgefallen. Und ich finde, der Tipp ist richtig gut und gilt übrigens auch für alle, die mit dem Rad unterwegs sind. Blitzer haben wir in Niederdombach. Da steht einer und ein Blitzer in Gunzenhausen, Ansbacher Straße, Höhe Autohaus. Wenn Sie stadteinwärts fahren, in Ketteldorf Richtung Heilsbronn wird geblitzt. Einen Blitzer haben wir noch zwischen Mittelstetten und Wörnitz und in Königshofen Richtung Bechhofen, der Blitzeranhänger. Danke Julia, Melissa, Birgit, Markus, Daniel und Wolfgang. Vielleicht haben Sie auch noch einen Blitzer entdeckt. Dann können Sie sich gerne bei uns melden per Telefon oder WhatsApp über die 0981 63 00. Gute Fahrt!
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0: Raymond und Tonight, ich lieb den Song. Und gleich kommt so ein richtig toller Kracher. Jeha, ab geht's in die 90er. Gleich unser besonderer Song nach Franken um halb.
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0: Mit Chiara Bischoff. Grüß dich, Chiara.
2: Hallo, Birte.
0: Und was ist denn da passiert? In Weißenburg ist eine richtig große Tierherde auf Wanderschaft gegangen.
2: Ja, und ihr Weg führte sie direkt auch durch einen Privatgarten. Gleich mehrere Anwohner meldeten eine große, freilaufende Schafherde. Eine Zeugin gab an, dass die Herde, bestehend aus gut 200 Schafen und Ziegen, auch durch ihren Garten getrampelt sei und er jetzt komplett verwüstet wäre. Laut Polizei liefen die Tiere im Bereich unterhalb des Bergwaldtheaters Richtung Innenstadt. Die Beamten konnten den verantwortlichen Schäfer informieren und er kümmerte sich um seine entlaufenen Schäfchen. Wie die Tiere von ihrer Weide ausbüchsen konnten, ist noch offen. Im Nürnberger Stadtteil Großreuth ist ein Streit vor einer Disco völlig eskaliert. Ein 36-Jähriger geriet dort mit mehreren Personen aneinander und wurde zu Boden geschlagen. Dort liegend traten drei Männer im Alter von 17 und 19 Jahren mehrfach so heftig gegen seinen Kopf, dass er zeitweise das Bewusstsein verlor. Als die Polizei auftauchte, versuchte das Trio zu fliehen, wurde aber wenig später auf dem Gelände eines Autohauses geschnappt. Der 36-Jährige kam ins Krankenhaus, schwebt aber glücklicherweise nicht in Lebensgefahr. Die Kripo Nürnberg ermittelt jetzt wegen des Verdachts des versuchten Totschlags. In Ansbach hat eine junge Frau jetzt ziemlichen Ärger mit der Polizei. In den frühen Morgenstunden kontrollierten die Beamten eine 23-Jährige in der Kannenstraße. Wie sich herausstellte, hatten sie in ihrem Rucksack mehrere Ecstasy-Tabletten sowie knapp 2 Gramm Crystal dabei. Auch eine Ampulle mit Diazepam und eine Tablette Alprazolam wurden gefunden. Doch das war noch nicht alles, so die Polizei. In der Wohnung der jungen Frau fanden die Beamten noch weiteres Crystal und eine Tablette Lorazepam. Drogen und Tabletten wurden sichergestellt. Gegen die 23-Jährige wird jetzt entsprechend ermittelt. Und hier noch die gute Nachricht aus Mittelfranken. Der Ansbacher Verein Mojo e.V. hat einer Grundschule in Malawi 111 instand gesetzte Schulbänke und 20 Lehrertische gespendet. Viele Kinder der Schule mussten bisher im Unterricht auf dem Boden sitzen. Bei den Schulmöbeln wurden Metallgestelle alter, kaputter Schulbänke verwendet und mit neuen Sitz- und Tischplatten aus recyceltem HDPE-Kunststoff versehen. Soweit die Nachrichten in Franken um halb, Radio 8 regional. 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Und hier gibt's jetzt die Wetteraussichten mit unserem Radio 8 Wetterkönig Christian König.
3: Goldener Oktober ist wieder angesagt in unserer Region. Dank Hochdieter gibt's viel Sonnenschein bei Temperaturen von 20 bis 22 Grad. Kommende Nacht haben wir's sternklar bei Tiefstwerten um 9 Grad. Kann sich dann aber in einigen Senken Nebel bilden. Morgen gibt es noch einmal jede Menge Sonne bei 21 bis 23 Grad und erst gegen Abend werden die Wolken dann dichter und danach gibt es den Umschwung zum Donnerstag. Schauer mit kräftigen Böen ziehen durch und das bei höchstens bis 15 Grad.
0: Danke dir, Christian. Übrigens, Ingolhofen am Marktplatz aktuell 7 Grad. Doris aus Pleinfeld hat uns auch 7 Grad gemeldet. In die Fahrzeuge, 8.34 Uhr, die A6 nochmal, Nürnberg Richtung Heilbronn zwischen Herrieden und Aurach, noch immer 2 Kilometer Stau mit etwa 11 Minuten extra Fahrzeit oben drauf. Dann Blitzer, einige. Niederdombach, da haben wir einen Blitzer, genauso wie in Gunzenhausen in der Ansbacher Straße auf Höhe des Autohauses. In Ketteldorf Richtung Heilsbronn steht einer, außerdem zwischen Mittelstetten und Wörnitz und in Königshofen Richtung Bechhofen, da haben wir einen Blitzeranhänger. Viele haben sich schon bei uns gemeldet und vielleicht entdecken Sie ja auch einen neuen Blitzer. Dann würden wir uns freuen, wenn Sie sich einfach schnell bei uns melden. Sie können mir auch eine WhatsApp direkt ins Studio schicken oder rufen die Moni an beim Radio 8 Hörerservice. Eine Nummer brauchen Sie nur dafür. 0981 63 00. Gute Fahrt.
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0: Montazeri wünscht Ihnen einen schönen Dienstagmorgen. Ja, gleich in ein paar Minuten, da haben wir wieder fränkisches Kabarett mit unserem Christoph Maul und vorher der besondere Song, der hat echt eine Karriere hingelegt. Freed from Desire heißt er, von der italienischen Sängerin Gala. Ey, hallo, ich wusste gar nicht, dass die aus Italien kommt. Hat mich aber gerade schlau gemacht. Dann hat Frieda Goldzwand 2013 gesagt, Mensch, dieser Song, der ist irgendwie

0: Also, jetzt einmal ganz langsam.
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2: Hallo, lieber Christoph, wie geht's dir?
3: Ja, servus und hallo miteinander erst einmal. Mir geht's prima und ich hoffe allen da draußen auch. Ich hab ordentlich zu tun, die Auftritte machen mir ja eh immer viel Spaß. Und im November, am 11.11., da gibt's noch eine große Überraschung. Du, und weißt, was mir auch gefällt? Ha? Manchmal kommen mittlerweile ja sogar einige meiner ehemaligen Lehrer zu mir zu den Auftritten. Erst neulich habe ich zu ihm gesagt, also schön, dass sie da sind und ich hoffe, dass sie mir heute besser zuhören, als ich ihnen damals. Ach so, ja, und gell, geschwätzt wird nicht, sonst hocke ich sie auseinander. So, und an einigen Lehrern sieht man ja doch, wenn die dann einmal wieder unter die Augen treten, ja, dass man selber auch ganz schön alt worden ist.
2: Ja, ich wollte gerade sagen, deine ehemaligen Lehrer, die müssten doch auch schon länger in Pension sein.
3: Ja, freilich, die haben mittlerweile schon alle wieder Enkel, die ja dann auch in die Schule gehen. Mhm. Da hast du schon recht. Du, und weil wir es gerade über Enkel haben, es gibt ja auch immer diese Enkeltrickbetrüger, ne? Ja. Also Leute, die anrufen, sich bei älteren Leuten als Enkel ausgeben, einen Notfall schildern und dann Geld abstauben wollen. Manchmal klappt das ja sogar, aber was man auch immer wieder hört, ist ja, dass viele Leute darüber auch schon Bescheid wissen und sich nicht reinlegen lassen.
2: Ja. Ja,
3: ganz schöne Lumpereien sind das, sag ich dir. Ich habe aber jetzt eine Idee. Man müsste als älterer Mensch mal selber von sich aus bei den Betrügern anrufen und sagen, hallo, ich bin's, deine Oma oder dein Opa. Der Arzt hat gesagt, ich soll jetzt besser nimmer allein wohnen. Leider langt aber mein Geld nicht fürs Heim. Du, ich tät einfach einmal zu dir einziehen. Ach, das wird schön, wenn wir unter einem Dach wohnen. Ja, du musst mich ja auch nur ins Bett und auf die Toilette bringen, was zu essen machen und den ganzen Tag für mich da sein. Alternativ tät ich circa 2000 Euro im Monat brauchen, damit ich ins Heim kann. Ja, die wollen das ein Jahr im Voraus. Das sind doch nur 24.000 Euro. Ja, oder ich zieh halt, wie gesagt, bei dir ein. Das tät mir ja fast besser gefallen. Weil da machen wir es uns jeden Abend bei meiner Lieblingssendung gemütlich und dreimal in der Woche kommen alle meine Freunde und Freundinnen zum Kaffee vorbei. Ja, weißt du, dann hörst du jede Woche die gleichen Geschichten aus der guten alten Zeit.
2: Ja, das
3: Ach,
2: klingt doch.
3: Wird das schön.
2: Ja, das klingt richtig, richtig vielversprechend.
3: Wobei, du kannst mir die 24.000 Euro auch in bar geben. Ich schick dir dann gleich jemanden vorbei, der holt es bei dir ab. Da werde ich ja mal gespannt, ob das funktioniert. Ich glaub's zwar nicht, aber lustige Vorstellung wäre so. Und ich muss jetzt weiter noch was für November vorbereiten. Also servus, macht's gut und wir hören und sehen uns.
2: Das machen wir. Christoph Maul, wenn Sie ihn live erleben wollen, einfach mal reinklicken für Tourdaten und Ticketinfos auf christoph-maul.de.
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0: So klingt Ihr Dienstagvormittag auf Radio 8, 8.52 Uhr haben wir ein paar Schlagzeilen. Ja, Baustellen, Verspätungen, Ausfälle für viele, die regelmäßig die Deutsche Bahn nutzen, ist das ja leider Alltag. Am häufigsten ist das marode Schienennetz schuld. Ein neuer sogenannter Infraplan der Bahn soll das Ganze transparenter machen. Na, schauen wir mal, was das wohl wird. Und so langsam gleichen sich die Preise von Autos mit Verbrenner und Elektromotoren gleich wieder an. Im Durchschnitt, da kosten die beliebtesten E-Modelle gut 2.100 Euro mehr als Benziner oder Dieselautos. Ja, dann bringen wir uns mal auf das Neueste in Sachen Wetter.
1: Nochmal viel Sonne und 23 Grad genießen heißt es heute und morgen. Am Donnerstag folgen dann aber Schauer mit deutlich kälteren Böen.
0: Danke dir, Christian. Dann der Blick auf die Straßen A6 Nürnberg Richtung Heilbronn zwischen Herrieden und Aurach. Immer noch 4 Kilometer Stau und kostet sie etwa 11 Minuten extra Fahrzeit. Sie sollten unbedingt heute aufs Tempo achten. Viele Blitze haben wir in Niederdombach, in Gunzenhausen-Ansbacher Straße, nämlich stadteinwärts. Ketteldorf Richtung Heilsbronn, ein Blitzer zwischen Mittelstetten und Wörnitz. Königshofen Richtung Bechhofen steht immer noch der Blitzeranhänger. Viele haben es gesehen, viele haben es gemeldet. Wenn Sie auch einen Blitzer entdecken, einfach reinrufen per Telefon oder WhatsApp 0981 63 00.
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1: Ich bin Dominik Schweiger. Guten Morgen. Immer mehr junge Männer haben keine Lust auf Dienst in der Bundeswehr. Die Zahl der Anträge auf Kriegsdienstverweigerung ist deutlich gestiegen, obwohl die Wehrpflicht weiter ausgesetzt ist. Mehr als 12.000 solcher Anträge sind beim zuständigen Bundesamt in den ersten 8 Monaten eingegangen. Zum Vergleich, letztes Jahr waren es insgesamt nicht einmal 4.000. Es gibt zwar keine Wehrpflicht, junge Männer müssen aber einen Fragebogen ausfüllen, wenn sie 18 werden. Die Preise von Elektroautos und Verbrennern nähern sich weiter an. Im Durchschnitt kosten die beliebtesten E-Modelle noch gut 2.100 Euro mehr als vergleichbare Benziner oder Diesel. Zu Beginn der Elektromobilität betrug der Unterschied teilweise noch 15.000 Euro. Günstigere Modelle, die staatliche Kaufprämie und hohe Spritpreise sorgen inzwischen für eine deutlich stärkere Nachfrage. Baustellen, Verspätungen, Ausfälle. Für viele, die die Deutsche Bahn regelmäßig nutzen, ist das leider Alltag. Am häufigsten ist das marode Schienennetz schuld. Ein neuer sogenannter Infraplan soll transparenter machen, wie die Infrastruktur Schritt für Schritt besser werden soll. Mehr von Fiona Reinhardt.
2: Der Infraplan soll zeigen, welche Maßnahmen in den kommenden 5 Jahren auf der Schiene geplant sind. Bis 2030 stehen hier zum Beispiel die Sanierung, Digitalisierung und Elektrifizierung von Strecken im Fokus. Es geht aber auch um Umbaumaßnahmen an Bahnhöfen, Lärmschutz und den Aus- und Neubau von Bahnstrecken. Einige Punkte sind aber auch noch offen. Zum Beispiel müssen noch Fragen zu einer verlässlicheren Finanzierung geklärt werden.
1: Der neu gewählte Landtag von Sachsen-Anhalt kommt heute zum ersten Mal zusammen und nimmt offiziell seine Arbeit auf. Die AfD stellt künftig mit Abstand die meisten Abgeordneten. Ihr Politiker Tobias Rausch soll zum Landtagspräsidenten gewählt werden. Der AfD fehlen dafür 3 Stimmen, das BSW hat aber schon seine Unterstützung angekündigt. Die Wahl des neuen Ministerpräsidenten ist frühestens im Dezember geplant. Die Stadt München hat mit Wiesenlizenzen für Influencer mehr als 100.000 Euro eingenommen. Rund 450 Genehmigungen wurden für kommerzielle Posts und Werbeaktionen erteilt. Wer ohne Lizenz mit Oktoberfest-Inhalten Geld verdient und nachträglich entdeckt wird, muss mehr bezahlen. Die Einnahmen sollen in den Schutz der Marke Oktoberfest fließen.
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3: Mit Chiara Bischoff. In Weißenburg ist eine große Tierherde auf Wanderschaft gegangen. Ihr Weg führte sie direkt durch einen Privatgarten. Gleich mehrere Anwohner meldeten eine große, freilaufende Schafherde. Eine Zeugin gab an, dass die Herde, bestehend aus gut 200 Schafen und Ziegen, auch durch ihren Garten getrampelt sei und er jetzt komplett verwüstet wäre. Laut Polizei liefen die Tiere im Bereich unterhalb des Bergwaldtheaters Richtung Innenstadt. Die Beamten konnten den verantwortlichen Schäfer informieren. Er kümmerte sich um seine entlaufenen Tiere. Wie die Tiere von ihrer Weide ausbüchsen konnten, ist noch offen.
4: Na, da muss mal einer nachgucken im Zaun. Vielen Dank für die Infos. Chiara Bischoff war das. 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Auch in der neuen Woche keinerlei Herbststurm in Sicht bei uns. Was sagst
5: du? Ja, heute und morgen heißt es nochmal die kräftige Oktobersonne in klarer Luft nach örtlichen Nebel genießen. Da geht es auf 23 Grad. Zum Donnerstag schlägt es aber tatsächlich um. Mit kalten Böen gibt es immer wieder schauerartigen Regen. Zunächst noch bei an die 15 Grad, aber Freitag, Samstag und Sonntag wird es weitere Schauer mit teils böigem Wind geben. Und da bleibt es dann mit Ach und Krach bei 12, 13 Grad.
4: Übrigens in Neustadt-Aisch am Landratsamt momentan 8 Grad, in Mönchsroth bei der EFI 10 Grad. Der Blick auf die Straßen um gleich 9 Uhr und 4 Minuten. Wir haben eine Meldung von der A6 Nürnberg Richtung Heilbronn zwischen Herrieden und Aurach, nämlich immer noch 4 Kilometer Stau mit etwa 11 bis 10, 12 Minuten extra Fahrzeit obendrauf. Dann Blitzer in Niederdombach. Einen haben wir noch in Gunzenhausen in der Ansbacher Straße auf Höhe des Autohauses, wenn Sie stadteinwärts fahren. Ketteldorf Richtung Heilsbronn wird geblitzt. Außerdem zwischen Mittelstetten und Wörnitz und in Königshofen der Blitzeanhänger. Vielen Dank an die Radio 8 Blitzfunkerinnen und Blitzfunker, die sich heute schon so zahlreich gemeldet haben. Und wenn auch Sie einen neuen Blitz entdecken, einfach anrufen oder mir eine WhatsApp direkt ins Studio schicken. Sie brauchen nur eine Nummer dafür, 0981 63 00. Gute und vor allem sichere Fahrt wünsche ich Ihnen.
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4: einen wunderschönen Dienstagmorgen. Ich bin Ihre Birte Montasseri. Freut mich, dass Sie Radio 8 hören. Ja, ist Ihnen das eigentlich auch schon aufgefallen? Kaum ist der Sommer rum, da kriegt jeder im Freundes- und Bekanntenkreis plötzlich eine Erkältung. Da sind einige so richtig schon drauf, sozusagen unter der warmen Heizdecke eingeschlafen, haben eine rote Schniefnase, haben Fieber bekommen. Also ich muss sagen, die Erkältungswelle, die schwappt ganz besonders. Und da muss man sich ja natürlich auch immer fragen, wie mache ich das mit der Arbeit? Wann soll ich mich wirklich melden? Wann muss ich mich krank melden vielleicht ja auch? Und wie machen wir das so, dass wir neben all dem Erkältungsärger nicht auch noch Ärger mit dem Arbeitgeber bekommen? Darüber sprechen wir in ein paar Minuten und vorher tun wir Ihren Ohren was Gutes. Wir haben einfach gute Musik für Sie dabei. Das ist zum Beispiel James Blunt und hier John Parr mit St. Elmo's Fire. 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

0: So klingt der Dienstag. Auf Radio 8, 9 Uhr und 12 Minuten haben wir. Und ja, die Erkältungswelle, sie greift anscheinend ganz schön um sich. In meinem Freundeskreis, da haben sich schon einige mit dicker Erkältung für ein paar Tage eingeigelt. Fieber und Husten und Schnupfen, es ist wirklich eklig. Und man muss sich natürlich immer wieder fragen, wenn man zum Beispiel zur Arbeit geht, ab wann muss ich mich jetzt nun mal krank schreiben? Kollegin Angela Kress, du hast dich für uns schlau gemacht. Bei Fieber ist das ja für die meisten relativ klar. Da muss man sich nun mal krank schreiben lassen. Aber wie ist das, wenn so ein bisschen Husten kommt?
1: Also grundsätzlich ist eine Erkältung in der Regel ansteckend. Heißt, wer arbeiten geht, steckt potenziell seine Kolleginnen und Kollegen an. In den ersten 3 bis 5 Tagen ist die Ansteckungsgefahr am höchsten, dann nimmt sie meist langsam ab. Als Faustregel gilt, solange Symptome da sind, sind die meisten ansteckend. Und wichtig ist natürlich auch, auf sich selbst zu achten und sich ehrlich zu fragen, kann ich mich konzentrieren und meine Arbeit sinnvoll ausführen? Dann ist vielleicht Homeoffice eine Möglichkeit, das aber immer mit dem Chef oder der Chefin absprechen.
0: Und gibt es eigentlich Regeln im Arbeitsrecht sozusagen? Darf ich überhaupt erkältet zur Arbeit gehen?
1: Ja, es gibt kein gesetzliches Verbot, erkältet zu arbeiten. Primär gilt, bin ich arbeitsfähig und kann ich meine Arbeit ordentlich machen? Wer zum Beispiel viel Kundenkontakt hat oder Maschinen bedienen muss, ist wahrscheinlich schneller raus als jemand, der im Einzelbüro am Computer sitzt. Und auch in bestimmten Bereichen, in der Pflege zum Beispiel, gelten oft strengere Regeln. Der Arbeitgeber kann mich aber nach Hause schicken, wenn er denkt, dass ich andere anstecken werde. Er hat nämlich eine Fürsorgepflicht und die gilt für alle Mitarbeitenden.
0: Vielen Dank für die Infos. Das war Angela Kress. Also ich wünsche einfach mal allen, die jetzt mal wieder mit einer ersten, sagen wir mal Herbstgrippe schon wieder im Bett liegen, denen der Hals kratzt, denen die Ohren wehtun, die Nase tropft, natürlich gute Besserung. Wir haben einfach gute Musik für Sie obendrauf. Mike and the Mechanics. Everybody gets a second chance.

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0: Klingt fast wie der erste Herbststurm, aber es ist richtig einfach gute Musik. Alanis Morissette mit Guardian. 9.22 Uhr haben wir. Ja, und immer mehr junge Männer haben keine Lust auf Dienst in der Bundeswehr. Die Zahl der Anträge auf Kriegsdienstverweigerung ist deutlich gestiegen. Und gestiegen, vielleicht haben Sie es auch gemerkt, die Spritpreise ziehen doch tatsächlich wieder an, trotz Tankrabatt. Und der Branchenverband der Mineralölwirtschaft, der behauptet natürlich, der Tankrabatt, der wird komplett an die Kundschaft weitergegeben. Genauso wie die Kosten fürs Pinkeln komplett in Form eines Sanifair-Gutscheins an uns ausbezahlt werden. Gut, machen wir doch lieber weiter mit dem Wetter. Wie geht's denn heute in Sachen Wetter mit unserem Radio-Wetterkönig Christian König?
1: Der goldene Oktober mit viel Sonne und 23 Grad hält heute und morgen. Am Donnerstag gibt's Schauer und kalte Böen.
0: Da wird's nämlich herbstlich. Danke für die Infos und einen Blick noch kurz auf die Straßen. A6 Nürnberg Richtung Heilbronn zwischen Herrieden und Aurach. Immer noch 4 Kilometer Stau, etwa 10-11 Minuten extra Fahrzeit obendrauf. Bitte sowieso nicht zu schnell fahren. Wir haben einige Blitzer. B14 Ansbach Richtung Nürnberg, nämlich kurz nach Buchschwabach. In Niederdombach und in Gunzenhausen in der Ansbacher Straße Höhe des Autohauses, wenn Sie stadteinwärts fahren. Dann Ketteldorf Richtung Heilsbronn, ein Blitzer zwischen Mittelstetten und Wörnitz und Königshofen, nämlich Richtung Bechhofen. Der Blitzeranhänger ist auch immer noch da. Viele haben sich bei uns gemeldet. Ganz herzlichen Dank dafür. Und auch Sie können sich gerne bei uns melden per Telefon oder WhatsApp, wenn Sie den nächsten Blitzer entdecken. Diese Nummer brauchen Sie. 0981 63 00. Gute Fahrt.
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0: So romantisch, Simply Red, If You Don't Know Me By Now. Und jetzt brauchen wir ein bisschen, was uns wieder in die Realität zurückholt. Daft Punk, Get Lucky, unser besonderer Song in ein paar Minuten. Gleich nach Franken um halb.
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0: Mit Chiara Bischoff. Hallo Chiara.
2: Grüß dich.
0: Bei dir geht's ums große Trappeln. In Weißenburg ist eine große Tierherde auf Wanderschaft gegangen.
2: Ja, und ihr Weg führte sie direkt durch einen Privatgarten. Gleich mehrere Anwohner meldeten eine große, freilaufende Schafherde. Eine Zeugin gab an, dass die Herde, bestehend aus gut 200 Schafen und Ziegen, auch durch ihren Garten getrampelt sei und er jetzt komplett verwüstet wäre. Laut Polizei liefen die Tiere im Bereich unter des Bergwaldtheaters Richtung Innenstadt. Die Beamten konnten den verantwortlichen Schäfer informieren und der kümmerte sich auch um seine entlaufenen Tiere. Wie die Tiere von ihrer Weide ausbüchsen konnten, ist weiter offen. In Ansbach hatte ein Dieb jetzt ganz schön zu schleppen. Am frühen Sonntagmorgen ging ein bislang Unbekannter in einen 24/7-Verkaufsmarkt in der Maximilianstraße. Er hatte wohl ziemlichen Heißhunger auf Chips, denn anstatt sich nur ein Döschen zu kaufen, klaute er direkt den kompletten mit Pringles-Dosen bestückten Automaten, inklusive des darin liegenden Bargeldes. Der entstandene Schaden beträgt rund 1.000 Euro. Wie die Polizei jetzt mitteilt, wurde die Tat auch per Videoaufzeichnung gefilmt. Die Polizei Ansbach bittet dennoch um weitere Hinweise. In Fürth-Poppenreuth hat ein Polizist auch in seiner Freizeit schnell reagiert. Er half einer Frau, die von ihrem Ex-Partner angegriffen wurde. Auf dem Heimweg hörte der 25-Jährige in der alten Reuthstraße laute Schreie und sah, wie die Frau in einen Hauseingang flüchtete. Dort brachte ihr Ex-Partner sie zu Boden und schlug offenbar auf sie ein. Der Polizist ging dazwischen, zog den Mann von der Frau weg und hielt ihn bis zum Eintreffen seiner Kollegen fest. Die 29-Jährige wurde laut Polizei leicht verletzt. Gegen den Mann läuft jetzt ein Verfahren wegen Körperverletzung. Und hier noch die gute Nachricht aus Mittelfranken. Der evangelische Kindergarten Spatzennest in Höttingen hatte jetzt ganz besonderen Besuch, und zwar von der Umweltclownin Ines Hansen. Ihr Besuch ist der Auftakt des sogenannten Klimabündels, der Energieschulinformation für Kitas. Die Umweltclownin soll bei den Kids spielerisch das Interesse für die Themen Strom und Energiesparen wecken. In Höttingen durften die Kleinen mit viel Bewegung und Spaß entdecken, dass zum Beispiel Stromenergie in Aktion ist. Gemeinsam fanden sie auch heraus, woher Strom eigentlich kommt. Ja, und das waren sie auch schon, die Nachrichten in Franken um halb, Radio 8 regional. Für Sie auch gerne zum Nachlesen. Schauen Sie doch gerne auf radio8.de oder bei uns in der Radio 8 App vorbei. Und die Wetteraussichten, die kommen jetzt von Ihrem Radio 8 Wetterkönig Christian König.
3: Goldener Oktober ist wieder angesagt in unserer Region. Dank Hochdieter gibt's viel Sonnenschein bei Temperaturen von 20 bis 22 Grad. Kommende Nacht haben wir es sternklar. Bei Tiefstwerten um 9 Grad kann sich dann aber in einigen Nebel bilden. Morgen gibt es noch einmal jede Menge Sonne bei 21 bis 23 Grad und erst gegen Abend werden die Wolken dann dichter und danach gibt es den Umschwung zum Donnerstag. Schauer mit kräftigen Böen ziehen durch und das bei höchstens bis 15 Grad.
0: Danke dir, Christian. Übrigens in Pappenheim auf der Burg 14 Grad, bei der Susanne in Gollhofen ebenfalls 14 Grad. Hallo auf die Straßen, 9.34 Uhr. Wir haben nochmal die A6 Nürnberg Richtung Heilbronn zwischen Herrieden und Aurach mit 4 Kilometer Stau und etwa 10 Minuten extra Fahrzeit. Außerdem A7 Fahrt Richtung Ulm. Da gibt es Behinderungen auf der Mainbrücke, eben da ein Pannen-LKW ausgerechnet im Baustellenbereich. Danke auch an den Gerhard fürs Bescheid geben. Bitte nicht zu schnell fahren. Wir haben mehrere Blitzer. B14 Ansbach Richtung Nürnberg kurz nach Buchschwabach, dann in Niederdombach, in Gunzenhausen in der Ansbacher Straße auf Höhe des Autohauses. Wenn Sie stadteinwärts fahren, in Ketteldorf wird geblitzt, zwischen Mittelstetten und Wörnitz und in Königshofen mit einem Blitzeranhänger der Richtung Bechhofen ausgerichtet ist. Vielen Dank an die zahlreichen Blitzfunkerinnen und Blitzfunker. Möglicherweise brausen Sie über die Straßen und decken den nächsten Blitzer. Was machen Sie dann? Sie rufen uns an oder schicken eine WhatsApp direkt ins Studio über die 0981 63 00. Gute Fahrt!
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0: Birte Montazeri wünscht Ihnen einen wunderschönen guten Morgen. Und Chiara Bischoff noch bei mir. Chiara, du bist auch schon auf einer Radio 8 Party dabei gewesen, oder? Es geht ab wie Schmitz Katze.
2: Es war toll. Bis in die Morgenstunden wird da gefeiert und getanzt, was das Zeug hält.
0: Ja, richtig toll. 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So geht's. 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Was erzähle ich denn da? Oh mein Gott, sonst schlagen die hier alle auf und müssen völlig umsonst vor der Tür stehen.
2: Einfach in den Briefkasten schauen.
0: Einfach nur in den Briefkasten gucken. Geht's. Die analoge Ticketfreude kommt zu Ihnen. Und das Tolle ist, wir haben noch einmal zwei Tickets.

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0: Wupsi, so schnell kann's gehen. Schon wieder der Dienstagmorgen vorüber mit Chiara Bischoff in den Nachrichten. Chiara, fass uns noch mal die wichtigsten Fakten zusammen.
1: Im Nürnberger Stadtteil Großreuth ist ein Streit vor einer Disco völlig eskaliert. Zwei Jugendliche schlugen einen 36-Jährigen zu Boden und traten ihm dann noch so heftig gegen den Kopf, dass er sogar das Bewusstsein verlor. Und in Weißenburg ist eine große Tierherde von einer Weide ausgebüxt. Rund 200 Schafe und Ziegen bahnten sich ihren Weg Richtung Innenstadt und der führte auch durch einen Privatgarten. Immerhin, sie konnten wieder wohlbehalten zurückkehren.
0: Ja, schön. Schön, ne? Schäfchen zählen. Mal ganz anders. Was für eine verrückte Geschichte. Können Sie übrigens auch ganz bequem nachlesen in unserer Radio 8 App oder auf radio8.de. Ja, und ich sag mal herzlichen Glückwunsch, nämlich an die Andrea Zebisch aus Burg Oberbach. Die war so schnell und hat sich bei unserem Radio 8 Glückstelefon gemeldet für noch einmal zwei Tickets für die Radio 8 Party am 17. Oktober. 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
1: Ich bin Dominik Schweiger. Seit knapp einer Woche gilt der neue Tankrabatt. Der soll Autofahrerinnen und Autofahrer eigentlich ja von den hohen Spritpreisen entlasten. Jetzt kommt bei vielen aber die Ernüchterung. Der Rabatt verpufft nämlich und macht Tanken nicht günstiger. Im Gegenteil, Diana Kramer berichtet.
2: Es ging zuerst gut los. Zum Start am 1. Oktober sanken die Preise an vielen Tankstellen schon nach Mitternacht. Einige Tage später ist davon aber kaum noch etwas übrig. Die Entlastung durch die Energiesteuersenkung schmilzt wieder zusammen, heißt es vom ADAC. Der Liter Super E10 unter 2 Euro, die absolute Ausnahme. Eine offensichtliche Begründung dafür hat der ADAC aber nicht, da sich Ölpreis und Euro-Dollar-Wechselkurs nur wenig verändert haben.
1: In Sachsen-Anhalt könnte heute zum ersten Mal ein AfD-Politiker zum Präsidenten eines Landtags gewählt werden. Die AfD stellt seit der Wahl im September die stärkste Fraktion und schickt Tobias Rausch ins Rennen. Das BSW hat seine Unterstützung zugesagt und begründet das damit, dass die stärkste Fraktion den Landtagspräsidenten stellen sollte. Die Linke kritisiert die geplante Wahl scharf. Die Bundesregierung plant eine neue Plastiksteuer. Ab dem kommenden Sommer sollen für jede Tonne Kunststoff in Verpackungen 550 Euro fällig werden. Das geht aus einem Gesetzentwurf von Union und SPD hervor, über den mehrere Medien berichten. Für Unternehmen soll das ein Anreiz sein, weniger Plastik zu verwenden. In Barcelona haben wieder tausende Menschen gegen die Wohnungsnot protestiert. Die Behörden sprachen von 20.000 Teilnehmern, die Veranstalter von 120.000. Die Demonstration verlief weitgehend friedlich. Spaniens Ministerpräsident Sanchez hatte zuvor Neuwahlen für den 29. November angekündigt, nachdem zwei Vorhaben gegen die Wohnungsnot im Parlament gescheitert waren. Die neue Abnehmtablette stößt in Deutschland bislang auf wenig Interesse. Einen Monat nach der Markteinführung melden die Apotheken eine eher schwache Nachfrage. Apothekerpräsident Thomas Preis hält das allerdings nicht für überraschend. Viele Patientinnen und Patienten seien bereits auf die Abnehmspritzen eingestellt.
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3: Mit Chiara Bischoff. Insgesamt 11 Personen mussten in Nürnberg-Galgenhof aus einem Mehrfamilienhaus gerettet werden. Grund war ein Brand in einem Treppenraum. Am Abend wurden Einheiten der Feuerwehr Nürnberg sowie der Polizei und des Rettungsdienstes in den Hummelsteiner Weg alarmiert, so die Polizei. Beim Eintreffen der ersten Einsatzkräfte war der Treppenraum bereits stark verraucht und Flammen sichtbar. 3 Personen mussten über eine Drehleiter gerettet werden. 2 kamen mit einer Rauchgasvergiftung ins Krankenhaus. Das Feuer hatte den Treppenraum so stark beschädigt, dass die Bewohner nicht mehr in ihre Wohnungen zurückkehren konnten. Sie wurden in einer Notunterkunft untergebracht. Die Brandursache sowie die Schadenshöhe sind noch offen. Der Blick aufs Frankenwetter. Es geht weiter mit dem goldenen Oktober. Heute wieder mit viel Sonne bei bis zu 22 Grad. Die Nacht wird dann erneut sternklar, bevor sich örtlich auch wieder Nebel bilden kann. Die Tiefstwerte liegen bei rund 9 Grad. Morgen dann nochmal schön viel Sonne bei höchstens um 23 Grad. Am Abend ziehen dann ein paar Wolken auf. Hier ist Radio 8 mit dem Verkehrsservice und das sieht soweit gut aus. Mir liegen keine Meldungen über größere Staus oder Verkehrsbehinderungen vor, aber Blitzer stehen einmal auf der B14 Ansbach Richtung Nürnberg kurz nach Buchschwabach, dann in Herrieden in der Nürnberger Straße wird geblitzt und in Gunzenhausen hier in der Bismarckstraße gegenüber der Wirtschaftsschule. Vielen Dank Anke, Thomas und Roland fürs Melden und falls Sie auch noch was entdeckt haben, melden Sie es doch auch gerne rein. Geht per Telefon oder WhatsApp, beides unter der 0981 63 00. Ich sag vielen Dank und wünsche weiterhin gute und sichere Fahrt.

0: Das ist einfach gute Musik für Ihren Dienstag hier auf Radio 8. Manchmal, da gehen wir nach einem Kinoabend mit einem Ohrwurm nach Hause und dann hat der Komponist oder die Komponistin vom Film-Soundtrack wirklich ganze Arbeit geleistet und alles richtig gemacht. Die Arbeit, die wird allerdings nicht immer genügend honoriert. Markus Ullmann kennt genau so einen Fall.
1: Mein Name ist Markus Ullmann und heute geht es um die Songwriterin mit dem größten Oscar-Pech.
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1: Seit 1929 werden in Hollywood die Oscars verliehen. Und schon 6 Jahre später wurde die Kategorie Bester Song eingeführt. Den Oscar bekommt die Songwriterin bzw. der Songwriter des Songs. Und eine Frau ist eine echt fleißige Schreiberin. Und ihre Songs sind in vielen Filmen zu hören. Und sie war auch schon stolze 13 Mal auf der Nominierungsliste, hat aber keinen einzigen Filmsong-Oscar gewinnen können. 1988 zum Beispiel, nominiert für Nothing's Gonna Stop Us Now, Musik aus Manneke. Da ging der Oscar an Time of My Life aus Dirty Dancing. Oder 1999 war sie nominiert für I Don't Want to Miss a Thing aus Armageddon.

0: gewonnen hat When You Believe aus Der Prinz von Ägypten. Oder 1997 Because You Loved Me, verloren gegen Andrew Lloyd Webbers Evita-Song You Must Love Me. Aber es gibt ein kleines Happy End. Im Juli 2022 bekommt sie den Ehren-Oscar für ihr Lebenswerk als Songwriterin. Die Dame heißt Diane Warren und wir hören jetzt einen ihrer Songs. Auch er war nominiert, auch er hat verloren gegen die Monster AG. Hier ist There You'll Be aus Pearl Harbor, gesungen von Faith Hill.
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1: Ich bin Chiara Bischoff, guten Tag. Insgesamt 11 Personen mussten in Nürnberg-Galgenhof aus einem Mehrfamilienhaus gerettet werden. Grund war ein Brand in einem Treppenraum. Am Abend wurden Einheiten der Feuerwehr Nürnberg sowie der Polizei und des Rettungsdienstes in den Hummelsteiner Weg alarmiert, so die Polizei. Beim Eintreffen der ersten Einsatzkräfte war der Treppenraum bereits stark verraucht und Flammen sichtbar. 3 Personen mussten über eine Drehleiter gerettet werden. 2 kamen mit einer Rauchgasvergiftung ins Krankenhaus. Das Feuer hatte den Treppenraum so stark beschädigt, dass die Bewohner nicht mehr in ihre Wohnungen zurückkehren konnten. Sie wurden in einer Notunterkunft untergebracht. Die Brandursache sowie die Schadenshöhe sind noch offen. In Weißenburg ist eine große Tierherde auf Wanderschaft gegangen. Ihr Weg führte sie direkt durch einen Privatgarten. Gleich mehrere Anwohner meldeten eine große, freilaufende Schafherde. Eine Zeugin gab an, dass die Herde, bestehend aus gut 200 Schafen und Ziegen, auch durch ihren Garten getrampelt sei und er jetzt komplett verwüstet wäre. Laut Polizei liefen die Tiere im Bereich unterhalb des Bergwaldtheaters Richtung Innenstadt. Die Beamten konnten den verantwortlichen Schäfer informieren. Er kümmerte sich um seine entlaufenden Tiere. Wie die Tiere von ihrer Weide ausbüchsen konnten, ist noch offen. Eine Wespe führte bei Sachsen bei Ansbach jetzt zu einem schmerzhaften Doppelsturz. Am frühen Abend fuhr ein 14-Jähriger mit seinem E-Scooter auf dem Retzertweg von Sachsen in Richtung Lichtenau. Kurz vor Lichtenau habe ihn eine Wespe erschreckt, sodass er eine unbedachte Lenkbewegung machte und dadurch vom Roller stürzte. Das gab er später gegenüber der Polizei an. Bei seinem Sturz erfasste er seinen 10-jährigen Bruder, der neben ihm lief. Auch er fiel zu Boden. Dabei verletzte sich der Jüngere im Gesicht und zog sich sogar einen Wackelzahn zu. Beide Brüder kamen vorsorglich ins Krankenhaus. Soweit Franken um halb. 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Es geht weiter mit dem goldenen Oktober. Heute wieder mit viel Sonne bei bis zu 22 Grad. Die Nacht wird dann erneut sternklar, bevor sich örtlich auch wieder Nebel bilden kann. Die Tiefstwerte liegen bei rund 9 Grad. Morgen dann nochmal schön viel Sonne bei höchstens um 23 Grad. Am Abend ziehen dann ein paar Wolken auf. Hier ist Radio 8 mit dem Verkehrsservice. Bitte Vorsicht auf der A6 Heilbronn Richtung Nürnberg. Zwischen Herrieden und dem Rastplatz Silberbach hier liegen Reifenteile auf der Fahrbahn. Und Fuß vom Gas, es wird nämlich geblitzt. Einmal auf der B14 Ansbach Richtung Nürnberg zwischen Münch-Erlbach und dem Industriegebiet Buchschwabach hier am Parkplatz. In Herrieden wird geblitzt und zwar in der Nürnberger Straße. Und dann hätten wir noch einen in Gunzenhausen in der Bismarckstraße gegenüber der Wirtschaftsschule. Vielen Dank an Roland, Monika, Rainer und Thomas fürs Melden. Ja, und sollten Sie auch noch was entdeckt haben unterwegs auf Frankenstraßen, Blitzer oder auch Verkehrsbehinderungen, gerne reinmelden. Geht per Telefon oder WhatsApp, beides unter der 0981 63 00. Ich sage vielen Dank und wünsche weiterhin gute und vor allem sichere Fahrt.
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1: Ich bin Dominik Schweiger. Der frühere Chef des Bundesnachrichtendienstes August Hanning ist wegen Spionageverdachts festgenommen worden. Die Vorwürfe: Ausspähen von Landesgeheimnissen, Landesverrat und Spionage für eine fremde Macht. Hanning soll von einem früheren BND-Mitarbeiter geheime Infos gegen Geld gekauft und für seine Beratertätigkeit weiterverkauft haben. Hanning war von 1998 bis 2005 BND-Chef. Einen Monat nach der Landtagswahl gehen heute wieder viele Blicke nach Sachsen-Anhalt. Es ist die erste Sitzung des neu gewählten Parlaments. Auf dem Programm steht auch die Wahl des Landtagspräsidenten. Weil die AfD stärkste Kraft ist, hat sie das Vorschlagsrecht. Begleitet wird die Sitzung von Protesten. Simon Krämer berichtet aus Magdeburg.
2: Schon früh am Morgen, Stunden vor Beginn der Landtagssitzung, kamen die ersten Demonstranten. Der Landtag, mitten in der Innenstadt von Magdeburg, ist mit Polizeigittern weiträumig abgesperrt und dutzende Polizeiautos stehen davor und in den angrenzenden Straßen. Denn auf der ersten Landtagssitzung nach der Wahl in Sachsen-Anhalt liegt ein ganz besonderer Fokus. Denn zum ersten Mal könnte in Deutschland ein Landtagspräsident der AfD gewählt werden. Die AfD wird vom Verfassungsschutz in Sachsen-Anhalt als gesichert rechtsextrem eingestuft.
1: Knapp eine Woche nach dem Start des Tankrabatts ist von der Entlastung kaum noch etwas zu spüren. Zwar sanken die Preise am 1. Oktober zunächst deutlich, inzwischen sind sie laut ADAC aber wieder gestiegen. Super E10 für weniger als 2 Euro pro Liter bleibt die Ausnahme. Einen offensichtlichen Grund dafür sieht der Verkehrsclub nicht. Ölpreis und Euro-Dollar-Kurs haben sich nämlich kaum verändert. Die Zahl der Kriegsdienstverweigerer steigt stark. Bis Ende August gingen bereits mehr als 12.000 Anträge ein, dreimal so viele wie im gesamten Vorjahr. Als Gründe gelten die angespannte Sicherheitslage und das neue Wehrdienstgesetz. Mit dem müssen Männer, die 18 werden, einen Fragebogen ausfüllen. Eine Wehrpflicht gibt es nicht. Die Stadt München hat mit Wiesenlizenzen für Influencer mehr als 100.000 Euro eingenommen. Rund 450 Genehmigungen wurden für kommerzielle Posts und Werbeaktionen erteilt. Wer ohne Lizenz mit Oktoberfest-Inhalten Geld verdient und nachträglich entdeckt wird, muss mehr bezahlen. Die Einnahmen sollen in den Schutz der Marke Oktoberfest fließen.
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3: Mit Chiara Bischoff. In Bad Windsheim ist es zu einem äußerst gefährlichen Vorfall gekommen. Am Kreisverkehr im Bereich am Schießwasen stand eine Frau mit einem pistolenähnlichen Gegenstand. Laut Polizei soll die 31-Jährige damit auch auf vorbeifahrende Autos gezielt haben. Gleich zwei Streifen rückten an. Die erste Streife wurde von der Frau direkt anvisiert. Erst als die Beamten aufgrund der unklaren Lage ihre Dienstwaffen zogen, legte sie sich auf den Boden und ließ ihre Pistole fallen. Wie sich später herausstellte, handelt es sich bei der Waffe um eine Spielzeugwaffe. Die Frau wurde festgenommen. Gegen sie wird jetzt gleich mehrfach ermittelt. Der Blick aufs Frankenwetter. Es geht weiter mit dem goldenen Oktober. Heute wieder mit viel Sonne bei bis zu 22 Grad. Die Nacht wird dann erneut sternklar, bevor sich örtlich auch wieder Nebel bilden kann. Die Tiefstwerte liegen bei rund 9 Grad. Morgen dann nochmal schön viel Sonne bei höchstens um 23 Grad. Am Abend ziehen dann ein paar Wolken auf.
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3: Hier ist Radio 8 mit dem Verkehrsservice und das sieht soweit gut aus. Mir liegen keine Meldungen über größere Staus oder Verkehrsbehinderungen vor. Aber Fuß vom Gas, es wird nämlich geblitzt. Einmal auf der B14 Ansbach Richtung Nürnberg zwischen Münch-Erlbach und dem Industriegebiet Buchschwabach hier am Parkplatz. In Herrieden wird geblitzt und zwar in der Nürnberger Straße. Und dann hätten wir noch einen in Gunzenhausen in der Bismarckstraße gegenüber der Wirtschaftsschule. Vielen Dank an Roland, Monika, Rainer und Thomas fürs Melden. Ja, und sollten Sie auch noch was entdeckt haben unterwegs auf Frankenstraßen, Blitzer oder auch Verkehrsbehinderungen, gerne reinmelden. Geht per Telefon oder WhatsApp, beides unter der 0981 63 00. Ich sag vielen Dank und wünsche weiterhin gute und vor allem sichere Fahrt.
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1: Wunderschönen Dienstag zusammen. Bianca Albert hier auf Radio 8 und ich habe jetzt wieder die Veranstaltungshinweise für Sie. Respekt-Vortrag, Mode ohne Müllberge, weg von der Wegwerfgesellschaft hin zum Kreislauf mit Angelique Thomerer um 19.30 Uhr heute in den Ansbacher Kammerspielen. Der Eintritt dazu ist frei. 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Alle Infos unter alpelfranken.de/Heimatgenusswochen. Dann Benefizkonzert mit dem Polizeiorchester Bayern zugunsten des Hospizvereins Ansbach e.V. am 29. Oktober um 19 Uhr im Ansbacher Neujahrsaal. Tickets, die gibt's im Vorverkauf bei der Touristinformation der Stadt Ansbach und auf friss-cervix.de. Und Tag der Hensholzhöhe am Sonntag in Gunzenhausen. Da gibt's einen Blick hinter die Kulissen, Führungen, Vorträge, Mitmachaktionen und vieles mehr. Das komplette Programm unter stiftung-hensholzhöhe.de.
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1: Ich bin Chiara Bischoff, guten Tag. Insgesamt 11 Personen mussten in Nürnberg-Galgenhof aus einem Mehrfamilienhaus gerettet werden. Grund war ein Brand in einem Treppenraum. Am Abend wurden Einheiten der Feuerwehr Nürnberg sowie der Polizei und des Rettungsdienstes in den Hummelsteiner Weg alarmiert, so die Polizei. Beim Eintreffen der ersten Einsatzkräfte war der Treppenraum bereits stark verraucht und Flammen sichtbar. 3 Personen mussten über eine Drehleiter gerettet werden. 2 kamen mit einer Rauchgasvergiftung ins Krankenhaus. Das Feuer hatte den Treppenraum so stark beschädigt, dass die Bewohner nicht mehr in ihre Wohnungen zurückkehren konnten. Sie wurden in einer Notunterkunft untergebracht. Die Brandursache sowie die Schadenshöhe sind noch offen. Auf der A6 bei Aurach hätte ein Mann gar nicht mehr am Steuer sitzen dürfen. Am Nachmittag hielten Schleierfahnder der VPI Ansbach ein Auto an, das Richtung Weidhaus unterwegs war. Am Steuer ein 32-jähriger Türke, so die Polizei. Zwar zeigte er dem Beamten einen Führerschein vor, allerdings war der noch aus seinem Heimatland. Weil der Mann aber schon seit über einem Jahr in Deutschland lebt, hätte er seinen Führerschein schon längst umschreiben lassen müssen. Weil er das innerhalb eines halben Jahres nicht getan hatte, ist sein Führerschein inzwischen nicht mehr gültig. Gegen den 32-Jährigen wird jetzt ermittelt. Der Ansbacher Verein Mojo e.V. hat einer Grundschule in Malawi 111 instand gesetzte Schulbänke und 20 Lehrertische gespendet. Viele Kinder der Schule mussten bisher im Unterricht auf dem Boden sitzen. Bei den Schulmöbeln wurden Metallgestelle alter, kaputter Schulbänke verwendet und mit 9 Sitz- und Tischplatten aus recyceltem HDPE-Kunststoff versehen, so die Pressemitteilung. Ein wesentlicher Teil der Finanzierung kam über das Bosch-Programm Sense for Help, bei dem Mitarbeiter die Centbeträge ihres Gehalts monatlich für soziale Projekte spenden. Soweit die Nachrichten in Franken um halb, Radio 8 regional. 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Es geht weiter mit dem goldenen Oktober. Heute wieder mit viel Sonne bei bis zu 22 Grad. Die Nacht wird dann erneut sternklar, bevor sich örtlich auch wieder Nebel bilden kann. Die Tiefstwerte liegen bei rund 9 Grad. Morgen dann nochmal schön viel Sonne bei höchstens um 23 Grad. Am Abend ziehen dann ein paar Wolken auf.

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1: Ich bin Dominik Schweiger. Die Aufträge für die deutsche Industrie sind im August deutlich eingebrochen. Nach Angaben des Statistischen Bundesamtes gingen sie um mehr als 10% zurück, so stark wie seit Jahresbeginn nicht mehr. Hauptgrund ist, dass die großen Bestellungen etwa für Schiffe, Flugzeuge und Militärfahrzeuge aus dem Juli dieses Mal fehlten. Besonders kräftig sank die Nachfrage nach Investitionsgütern aus Deutschland. Der frühere BND-Präsident August Hanning ist wegen Spionageverdachts festgenommen worden. Der Generalbundesanwalt wirft ihm unter anderem Landesverrat und Spionage für eine fremde Macht vor. Jan-Henner Reitze berichtet.
2: Bis 2005 war Hanning BND-Präsident, später wechselte er als Sicherheitsberater in die Privatwirtschaft. Für diese Tätigkeit soll er seinen ehemaligen Büroleiter als Quelle angezapft haben, der immer noch für den BND arbeitete und dem jetzt Beihilfe vorgeworfen wird. Er wurde ebenfalls festgenommen. Über Jahre soll Hanning so einen anderen Nachrichtendienst mit internen BND-Infos versorgt haben.
1: Investitionen in den Klimaschutz sind auch Investitionen in die Sicherheit. Das hat Außenminister Wadefohl betont. In seiner Rede auf einer Konferenz hat er gesagt, dass der Klimawandel zu neuen Migrationsbewegungen führen könne, weil er Not und Hunger verstärke. Und das kann laut Wadefohl auch zu einem Nährboden für Extremismus und Terrorismus werden. Im Prozess um weiteres Schmerzensgeld für Angehörige der Opfer des Germanwings-Absturzes von 2015 ist die Klage abgewiesen worden. Das hat das Landgericht Braunschweig entschieden. 30 Hinterbliebene haben den Behörden vorgeworfen, die Flugtauglichkeit des Co-Piloten nicht ausreichend überwacht zu haben. Bei dem Absturz waren 150 Menschen ums Leben gekommen. Letztes Jahr hat es erneut deutlich weniger politisch motivierte Straftaten gegen Kommunalpolitiker in Bayern gegeben. Die Statistik weist für 2025 125 Vorfälle aus und damit rund ein Viertel weniger als 2024. Das geht aus einer Antwort des Innenministeriums auf eine Grünen-Anfrage hervor. Mehr als ein Drittel der Taten wurde letztes Jahr über das Internet begangen.
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3: Mit Chiara Bischoff. Insgesamt 11 Personen mussten in Nürnberg-Galgenhof aus einem Mehrfamilienhaus gerettet werden. Grund war ein Brand in einem Treppenraum. Am Abend wurden Einheiten der Feuerwehr Nürnberg sowie der Polizei und des Rettungsdienstes in den Hummelsteiner Weg alarmiert, so die Polizei. Beim Eintreffen der ersten Einsatzkräfte war der Treppenraum bereits stark verraucht und Flammen sichtbar. 3 Personen mussten über eine Drehleiter gerettet werden. 2 kamen mit einer Rauchgasvergiftung ins Krankenhaus. Das Feuer hatte den Treppenraum so stark beschädigt, dass die Bewohner nicht mehr in ihre Wohnungen zurückkehren konnten. Sie wurden in einer Notunterkunft untergebracht. Die Brandursache sowie die Schadenshöhe sind noch offen.
4: Vielen Dank, Chiara. Und mehr aus Mittelfranken hören Sie dann in Franken um 12:30. Und 19 Grad haben wir es aktuell in Ansbach. Hans meldet 20 Grad in Altenmoor. Ja, hoch Dieter. Ihr setzt den goldenen Oktober fort und es gibt heute viel Sonne und Werte bis zu 22 Grad. Heute Nacht wird es sternenklar und in einigen Senken, da kann sich Nebel sammeln. Die Tiefstwerte liegen so um die 9 Grad. Morgen gibt es eine Runde Sonnenschein. Gegen Abend kommen dann mehr Wolken. Aber es geht rauf auf angenehme 21 bis 23 Grad. Donnerstag erleben wir dann einen drastischen Umschwung. Und zwar wird es dann einen Schauermix mit Böen und maximal 15 Grad geben. 12 Uhr und 3 Minuten, hier ist Radio 8 mit dem Service, die A6 Nürnberg Richtung Heilbronn zwischen Rastplatz Geisberg und Herrieden, 12 Kilometer Stau. Das macht einen Plus von bis zu 49 Minuten, meldet der ADAC. Vorsicht auf der A7 Ulm Richtung Würzburg zwischen Rastplatz Mühlburg und Feuchtwang West. Hier liegt eine Metallstange und zwar auf dem linken Fahrstreifen. Blitzer haben wir in Ansbach in der Brauhausstraße, Ecke Schillerstraße. Gunzenhausen in der Bismarckstraße gegenüber der Wirtschaftsschule. Auf der B14 Ansbach Richtung Nürnberg zwischen Münchi-Erlbach und Industriegebiet. In Buchschwabach am Parkplatz. Und dann haben wir einen in Herrieden in der Nürnberger Straße. In Pfeifferhütte Richtung Schwarzenbruck. Und zwischen Mittelstetten und Wörnitz. Auch hier wird geblitzt. Dankeschön an alle, die was gemeldet haben. Und vielleicht haben Sie auch noch was für uns. Melden Sie es doch auch per WhatsApp oder auch per Telefon. Die Nummer ist die 0981 63 00. Ich wünsche Ihnen gute und sichere Fahrt.

Annie von der Bock auf Radio 8. Also genießen Sie die Sonne, natürlich auch Ihre Mittagszeit. Und es schreit ja auch wirklich nach einem entspannten Spaziergang, würde ich mal sagen. Tut gut. Sie können dann mal so richtig durchtanken und dann wieder voll durchstarten. Natürlich dürfen Sie sich auch was Leckeres zu essen schmecken lassen. Und wir verwöhnen Sie natürlich mit einfach guter Musik von den 80ern bis heute. Celine Dion und die Bee Gees sind dabei mit Immortality. Enrique Iglesias und Súbeme la Radio. Und Whitney Houston, die macht jetzt den Anfang hier auf Radio 8. Hier ist sie mit How Will I Know.

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0: einfach gute Musik von Celine Dion und den Bee Gees, Immortality, hier auf Radio 8. Jetzt stellen Sie sich vor, es ist Sonntagmorgen. Sie haben gut geschlafen, wollen sich gemütlich einen Kaffee oder Tee kochen, stehen mit dem Schlafanzug und Pantoffeln in der Küche, die Vögel zwitschern, die Sonne scheint. Ja, und Sie schauen aus dem Fenster und Sie sehen Schafe. Ja, nicht nur eins, nicht nur zehn, sondern Hunderte. Und eins kann ich Ihnen verraten. Es ist kein Traum, zumindest für die Menschen in Weißenburg. Chiara Bischoff aus der Radio 8 Lokalredaktion. Was war denn da los?
1: Ja, das muss eine ganz schöne Überraschung gewesen sein. Und das wohl auch für die Weißenburger Polizei. Denn Sonntagmorgen meldeten sich plötzlich zahlreiche Bürgerinnen und Bürger und sprachen von hunderten freilaufenden Schafen und Ziegen. Also ein ganz normaler Arbeitstag war das auf dem Revier bestimmt nicht. Den Tieren ist die eigene Weide wohl einfach zu langweilig geworden und sie sind kurzerhand ausgebüxt. Im großen Pulk ging es dann Richtung Innenstadt und auf ihrem Weg hinterließen sie auch die ein oder andere Schneise der Verwüstung.
0: Okay, jetzt musst du uns mal erzählen, was ist denn da passiert?
1: Die rund 200 Schafe und Ziegen querten auf ihrem Weg offenbar auch einen Privatgarten. Verständlicherweise war die Besitzerin des Gartens nicht ganz so erfreut über den tierischen Besuch. Naja, der kam ja auch wirklich ziemlich überraschend. Die Tiere, die sind da einfach hindurchgetrampelt und haben wohl ein ganz schönes Chaos hinterlassen. Naja, vielleicht wollten die Schäfchen und Zicklein einfach eine Abkürzung Richtung Innenstadt nehmen. Aber ehrlich gesagt, ich würde mich erstmal kneifen, wenn plötzlich 200 Tiere durch meinen Garten trampeln.
0: Ja, das sieht man auch nicht alle Tage. Und wie ist es dann mit den Tieren weitergegangen?
1: Na, für die Herde gab es ein Happy End. Die Polizei konnte den verantwortlichen Schäfer ermitteln und kontaktieren. Und der hat all seine Schäfchen und Ziegen auch wieder brav eingesammelt. Eine Frage bleibt aber noch offen. Wie konnten die 200 Tiere ihren Weidenbereich überhaupt verlassen? Ein Loch im Zaun oder doch ein offenes Gatter? Naja, ich würde mal sagen, das ist zumindest ein Erlebnis, das die Menschen in Weißenburg nicht so schnell vergessen werden.
0: Ja, das glaube ich auch. Vielen Dank, Chiara.

0: In Bad Windsheim, da hat eine Frau mit einer Waffe für ziemliche Unruhe gesorgt. Gleich mehr in Franken um halb, Radio 8 Regional mit Chiara Bischoff.
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0: Gleich sind ELO dran und zwar mit dem besonderen Song. Confusion Electric Light Orchestra spielen wir gleich hier auf Radio 8.
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0: Chiara Bischoff ist bei mir. Grüß dich, Chiara.
2: Hallo, Irene.
0: Ja, in Bad Windsheim ist es zu einem äußerst gefährlichen Vorfall gekommen.
2: Am Kreisverkehr im Bereich am Schießwasen stand eine Frau mit einem pistolenähnlichen Gegenstand. Laut Polizei soll die 31-Jährige damit auch auf vorbeifahrende Autos gezielt haben. Gleich zwei Streifen rückten an. Die erste Streife wurde von der Frau direkt anvisiert. Erst als die Beamten aufgrund der unklaren Lage ihre Dienstwaffen zogen, legte sie sich auf den Boden und ließ ihre Pistole fallen. Wie sich später herausstellte, handelte es sich bei der Waffe um eine Spielzeugwaffe. Die Frau wurde festgenommen, gegen sie wird jetzt gleich mehrfach ermittelt. Insgesamt 11 Personen mussten in Nürnberg-Geigenhof aus einem Mehrfamilienhaus gerettet werden. Grund war ein Brand in einem Treppenraum. Am Abend wurden Einheiten der Feuerwehr Nürnberg sowie der Polizei und des Rettungsdienstes in den Hummelsteiner Weg alarmiert, so die Polizei. Beim Eintreffen der ersten Einsatzkräfte war der Treppenraum bereits stark verraucht und Flammen sichtbar. 3 Personen mussten über eine Drehleiter gerettet werden. 2 kamen mit einer Rauchgasvergiftung ins Krankenhaus. Das Feuer hatte den Treppenraum so stark beschädigt, dass die Bewohner nicht mehr in ihre Wohnungen zurückkehren konnten. Sie wurden in einer Notunterkunft untergebracht. Die Brandursache sowie die Schadenshöhe sind noch offen. In Ansbach hat eine junge Frau jetzt ziemlichen Ärger mit der Polizei. In den frühen Morgenstunden kontrollierten die Beamten eine 23-Jährige in der Kannenstraße. Wie sich herausstellte, hatte sie in ihrem Rucksack mehrere Ecstasy-Tabletten sowie knapp 2 Gramm Crystal dabei. Auch eine Ampulle mit Diazepam und eine Tablette Alprazolam wurden gefunden. Doch das war noch nicht alles, so die Polizei. In der Wohnung der jungen Frau fanden die Beamten noch weiteres Crystal und eine Tablette Lorazepam. Drogen und Tabletten wurden sichergestellt. Gegen die 23-Jährige wird jetzt entsprechend ermittelt. Soweit die Nachrichten in Franken um halb. 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
0: Dankeschön, Chiara. Und es sind 20 Grad aktuell in Kleinerlbach. Roswitha meldet 18 Grad in Steinach. Hochdieter sorgt heute für viel Sonnenschein. Maximale Werte 22 Grad. Heute Nacht ist es dann sternenklar. In den Senken, da sammelt sich Nebel und die Tiefstwerte liegen um die 9 Grad. Morgen gibt es auch wieder noch eine Runde Sonnenschein. Gegen Abend kommen dann aber mehr Wolken. Angenehme 21 bis 23 Grad werden es morgen. Und Donnerstag erleben wir dann einen drastischen Umschwung. Und zwar gibt es dann einen Schauermix mit Böen und maximal 15 Grad. 12.33 Uhr, hier ist Radio 8 mit dem Service. Die A6 Nürnberg Richtung Heilbronn zwischen Rastplatz Silberbach und Aurach. 3 Kilometer Stau, ist ein Zeitverlust von bis zu 38 Minuten. Jochen hat sich bei uns gemeldet. Es gibt einen Stau auf der Umgehung von Lehrberg und zwar in Richtung Bad Windsheim. Dann haben wir noch ganz viele Blitzer und zwar einmal in Arnsbach in der Brauhausstraße Ecke Schillerstraße. Gunzenhausen in der Bismarckstraße gegenüber der Wirtschaftsschule. B14 Arnsbach Richtung Nürnberg zwischen Münch-Erlbach und Industriegebiet Buch Schwabach am Parkplatz. Dann in Pfeifferhütte in Richtung Schwarzenburg und zwischen Mittelstetten und Wörnitz. Auch hier wird geblitzt. Dankeschön an alle, die was gemeldet haben. Ja, Sie dürfen das natürlich auch tun. Jederzeit per Telefon oder WhatsApp. Die Nummer ist die 0981 63 00. Ich wünsche Ihnen gute und sichere Fahrt.

0: Rainy Thunderberg auf Radio 8. Chiara Bischoff ist bei mir. Chiara, du weißt, die Radio 8 Kartoffelknirpse, laufen wieder. Hast du schon mal eine Kartoffel geschätzt?
1: Also ich versuche es tatsächlich jedes Jahr aufs Neue, aber ich liege meistens sowas von daneben.
0: Ich auch. Aber vielleicht gibt es ja den einen oder anderen Radio 8 Hörer oder die eine oder andere Radio 8 Hörerin, die da genau richtig schätzen kann. 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
1: Also gut, dass ich jetzt Feierabend gleich habe. Ich habe jetzt nämlich Hunger.
0: 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Jetzt habe ich für Sie den besonderen Song hier auf Radio 8, ELO mit Confusion.

0: einfach gute Musik von Roxette hier auf Radio 8 und Dangerous. Ja, ein kleines Dorf bei Roth am See wird von zigtausenden Menschen geflutet. Der Grund: die Mooswiese in Moosdorf, ein Fest, das zu Spitzenzeiten bis zu 300.000 Menschen innerhalb von 6 Tagen ins Dorf holt. Ein 34-Einwohner-Dorf, das muss man mal wirklich laut sagen. Und ab Samstag geht's los mit Markt, Ausstellungen, Musik und täglichen Highlights. Und eine Besonderheit: die Landwirte aus dem Dorf, die haben ein Schankrecht auf der Mooswiese. Das hat uns Bürgermeister Sebastian Kampe verraten.
1: Dieses Schankrecht, das ist ziemlich einmalig, muss man wirklich sagen, dass jeder Landwirt in Moosdorf das verbriefte Recht hat, zur Mooswiese auszuschenken. Für uns als Organisator ist es natürlich Segen und Fluch zugleich. Es macht einen besonderen Charme natürlich aus der Mooswiese, dass wir hier Bauernwirtschaften haben, die natürlich auch sehr, sehr urig teilweise noch ausgestaltet sind. Andererseits natürlich, das Schankrecht ist verbrieft und wir können entsprechend hier keine monetären Vorteile herausziehen.
0: Moosdorf hat 34 Einwohner. Erwartet werden zur Mooswiese rund 300.000 Gäste. Da merkt man die Stimmung im Dorf schon, oder?
1: Ja, es ist natürlich was ganz, ganz anderes und ist sicherlich auch das größte Fest bezogen auf die Einwohner des Teilorts. Das ist natürlich klar. Man sieht eigentlich von dem eigentlichen Dorf fast nichts mehr. Wenn Moosdorf dann die Mooswiese ist mit über 500 Ausstellern, das muss man sich dann mal vorstellen, das ist dann wirklich eine ganz, ganz andere Welt wie sonst.
0: Ein 34-Einwohner-Dorf wird am Wochenende also wieder zum Treffpunkt für rund 300.000 Menschen, wenn es wieder heißt, es ist Zeit für die Mooswiese. Und mehr Infos dazu finden Sie natürlich auch im Internet unter mooswiese.com.

0: meisten Menschen in Deutschland, die sind dafür, dass frühkindliche Bildung gestärkt wird. Das ist bei einer Umfrage des IFO-Instituts rausgekommen. Gleich mehr von Dominik Schweiger in den Nachrichten um 13 Uhr auf Radio 8.
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1: Ich bin Dominik Schweiger. Zum ersten Mal stellt die AfD in Deutschland einen Landtagspräsidenten. Das Landesparlament von Sachsen-Anhalt hat den 35 Jahre alten Tobias Rausch im ersten Wahlgang ins höchste Amt des Landes gewählt. 48 Abgeordnete haben für ihn gestimmt, 29 gegen ihn. Außerdem gab es 5 Enthaltungen. Die Wahl zum Ministerpräsidenten soll im Dezember sein. Deutschland wird bis 2045 schrumpfen. Bei der Studie Demografische Lage der Nation ist herausgekommen, dass die Bevölkerung bis 2045 auf rund 81,8 Millionen Menschen zurückgehen wird. Zum Vergleich, aktuell leben über 83 Millionen Menschen hier. Die Studie hat auch ergeben, dass die Bevölkerung aber nicht überall gleich schrumpfen wird. In einigen ländlichen Regionen werden immer weniger Menschen leben, in vielen Großstädten dagegen mehr. 11 Jahre ist es her, dass eine Germanwings-Maschine in den französischen Alpen abstürzte. 150 Menschen starben dabei. Heute hat das Landgericht Braunschweig die Klage von Angehörigen der Opfer um weiteres Schmerzensgeld abgewiesen. Diana Kramer berichtet.
2: Nach Auffassung des Gerichts steht den Hinterbliebenen kein Schmerzensgeld vom Staat zu. Die Ansprüche müssten gegenüber der Airline geltend gemacht werden. Die Germanwings-Maschine war am 24. März 2015 auf dem Weg von Barcelona nach Düsseldorf in den französischen Alpen abgestürzt. Ermittlungen ergaben, dass der Co-Pilot das Flugzeug absichtlich gegen einen Berg gesteuert hatte.
1: Physik-Nobelpreis für ein Observatorium, das tief im Eis der Antarktis steckt. Francis Hudson bekommt die Auszeichnung für Ice Cube, ein Detektor, der Neutrinos aus dem Weltall aufspürt. Die geisterhaften Teilchen fliegen fast ungehindert durchs Universum. Hudson hat ihre Spur sichtbar gemacht. München bekommt im Rennen um die Olympischen Sommerspiele 2036 Konkurrenz aus 6 Ländern. Das IOC nannte Katar, Indien, Südkorea, Ungarn, die Türkei und Südafrika als weitere Interessenten. Im März kommenden Jahres entscheidet sich, welche Bewerber in die nächste Auswahlrunde kommen. Die Spiele werden Mitte 2029 vergeben. München setzt bei seiner Bewerbung vor allem auf kurze Wege und die vorhandenen Anlagen im Olympiapark.
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3: Mit Chiara Bischoff. In Bad Windsheim ist es zu einem äußerst gefährlichen Vorfall gekommen. Am Kreisverkehr im Bereich am Schießwasen stand eine Frau mit einem pistolenähnlichen Gegenstand. Laut Polizei soll die 31-Jährige damit auch auf vorbeifahrende Autos gezielt haben. Gleich 2 Streifen rückten an. Die erste Streife wurde von der Frau direkt anvisiert. Erst als die Beamten aufgrund der unklaren Lage ihre Dienstwaffen zogen, legte sie sich auf den Boden und ließ ihre Pistole fallen. Wie sich später herausstellte, handelt es sich bei der Waffe um eine Spielzeugwaffe. Die Frau wurde festgenommen. Gegen sie wird jetzt gleich mehrfach ermittelt.
4: Vielen Dank, Chiara. Und einfach mehr Mittelfranken. Dann wieder um halb in Franken. Um halb 21 Grad in Elheim. Thomas meldet 20 Grad in Mittelstein. Ach ja, Hochdieter. Ja, sorgt für einen goldenen Oktobertag. Viel Sonne und Werte bis zu 22 Grad. Heute Nacht ist es sternenklar und in einigen Senken dann bildet sich auch Nebel. Die Tiefstwerte liegen um die 9 Grad und morgen gibt es auch nochmal eine Runde Sonnenschein. Gegen Abend kommen dann mehr Wolken und dazu geht es auf angenehme 21 bis 23 Grad rauf. Am Donnerstag erleben wir dann einen drastischen Umschwung und zwar wird es dann einen Schauermix geben mit Böen und maximal 15 Grad. 13 Uhr und 3 Minuten, hier ist Radio 8 mit dem Service, die A6 Nürnberg Richtung Heilbronn zwischen Rastplatz Silberbach und Aurach. 5 Kilometer Stau, das macht einen Plus von bis zu 42 Minuten. Jochen meldet einen Stau auf der Umgehung von Lehrberg in Richtung Bad Windsheim. Blitzer haben wir auch, und zwar in der Brauhausstraße Ecke Schillerstraße, in Gunzenhausen in der Bismarckstraße gegenüber der Wirtschaftsschule. Auf der B14 Ansbach Richtung Nürnberg zwischen Mönch-Erlbach und dem Industriegebiet Buchschwabach am Parkplatz. In der Pfeifferhütte Richtung Schwarzenbruck und zwischen Mittelstetten und Wörnitz. Auch hier werden teure Fotos gemacht. Vielleicht haben Sie ja unterwegs noch was gesehen. Melden Sie es doch gerne per Telefon oder auch per WhatsApp. Die Nummer ist die 0981 63 00. Ich wünsche Ihnen gute und sichere Fahrt.
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0: Hallo, ich bin Ihre Birte Montasseri. 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
4: Ich bin Dirk Warke, grüß Gott. In Bad Windsheim ist es zu einem äußerst gefährlichen Vorfall gekommen. Am Kreisverkehr im Bereich am Schießwasen stand eine Frau mit einem pistolenähnlichen Gegenstand. Laut Polizei soll die 31-Jährige damit auch auf vorbeifahrende Autos gezielt haben. Gleich zwei Streifen rückten an. Die erste Streife wurde von der Frau direkt anvisiert. Erst als die Beamten aufgrund der unklaren Lage ihre Dienstwaffen zogen, legte sie sich auf den Boden und ließ ihre Pistole fallen. Wie sich später herausstellte, handelt es sich bei der Waffe um eine Spielzeugwaffe. Die Frau wurde festgenommen. Gegen sie wird jetzt gleich mehrfach ermittelt. Auf der A6 bei Aurach hätte ein Mann gar nicht mehr im Steuer sitzen dürfen. Am Nachmittag hielt ein Schleierfahnder der Verkehrspolizei Ansbach ein Auto an, das Richtung Nürnberg unterwegs war. Am Steuer ein 32-jähriger Türke, so die Polizei. Zwar zeigte er dem Beamten einen Führerschein vor, allerdings war der noch aus seinem Heimatland. Weil der Mann aber schon seit über einem Jahr in Deutschland lebt, hätte er seinen Führerschein längst umschreiben lassen müssen. Weil er das innerhalb eines halben Jahres nicht getan hatte, ist sein Führerschein inzwischen nicht mehr gültig. Gegen ihn wird jetzt ermittelt. Eine Wespe führte bei Sachsen bei Ansbach jetzt zu einem schmerzhaften Doppelsturz. Am frühen Abend fuhr ein 14-Jähriger mit seinem E-Scooter auf dem Retzartweg von Sachsen Richtung Lichtenau. Kurz vor Lichtenau habe ihn eine Wespe erschreckt, sodass er eine unbedachte Lenkbewegung machte und dadurch vom Roller stürzte. Das gab er später gegenüber der Polizei an. Bei seinem Sturz erfasste er auch seinen 10-jährigen Bruder, der neben ihm lief. Auch er fiel zu Boden. Dabei verletzte sich der Jüngere im Gesicht und zog sich einen Wackelzahn zu. Beide Brüder kamen vorsorglich ins Krankenhaus. Das war Franken um halb. 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Morgen erst sonnig, gegen Abend mehr Wolken, dazu 21 bis 23 Grad. Am Donnerstag dann so ein Schauermix mit Böen und nur noch um 15. Der Blick auf die Straßen in Mittelfranken, die A6 Nürnberg-Heilbronn zwischen dem Rastplatz Silberbach und Aurach. 5 Kilometer Stau, dauert 16 Minuten länger. Blitze aufgebaut. Gunzenhausen in der Bismarckstraße gegenüber der Wirtschaftsschule. In Pfeifferhütte Richtung Schwarzenbruck zwischen Mittelstetten und Wörnitz steht einer und in Königshofen wird beidseitig geblitzt.

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1: Wunderschönen Dienstag zusammen, Bianca Albert hier auf Radio 8 und ich habe jetzt wieder die Veranstaltungshinweise für Sie. Respekt-Vortrag, Mode ohne Müllberge, weg von der Wegwerfgesellschaft hin zum Kreislauf mit Angelique Thomerer um 19.30 Uhr heute in den Ansbacher Kammerspielen. Der Eintritt dazu ist frei. 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

0: 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Dann Benefizkonzert mit dem Polizeiorchester Bayern zugunsten des Hospizvereins Ansbach e.V. am 29. Oktober um 19 Uhr im Ansbacher Neujahrsaal. Tickets, die gibt's im Vorverkauf bei der Touristinformation der Stadt Ansbach und auf reservix.de. Und Tag der Hensholzhöhe am Sonntag in Gunzenhausen. Da gibt's einen Blick hinter die Kulissen, Führungen, Vorträge, Mitmachaktionen und vieles mehr. Das komplette Programm unter stiftung-hensholzhöhe.de.
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1: Ich bin Gregor Jose Moser. Zum ersten Mal hat ein deutsches Landesparlament einen Präsidenten aus der AfD. Der neu gewählte Landtag in Sachsen-Anhalt hat den 35-jährigen Tobias Rausch bereits im ersten Wahlgang ins höchste Amt des Bundeslandes gewählt. Er erhielt 48 Ja-Stimmen, 29 Abgeordnete stimmten gegen ihn, 5 enthielten sich. Die Wahl zum neuen Ministerpräsidenten soll im Dezember stattfinden. Die AfD ist in Sachsen-Anhalt gesichert rechtsextrem. Der frühere BND-Präsident August Hanning ist wegen Spionageverdachts festgenommen worden. Der Generalbundesanwalt wirft ihm unter anderem Landesverrat und Spionage für eine fremde Macht vor. Hanning soll von einem ehemaligen BND-Mitarbeiter geheime Informationen gekauft und für seine Beratertätigkeit genutzt oder weiterverkauft haben. Auch der mutmaßliche Informant wurde festgenommen. In Deutschland werden 2045 voraussichtlich rund 1,7 Millionen Menschen weniger leben als heute. Das geht aus einer Studie des Berliner Instituts für Bevölkerung und Entwicklung hervor. Großstädte wie Berlin, Frankfurt, Düsseldorf und Leipzig dürften weiter wachsen. Andere Regionen verlieren dagegen deutlich an Bevölkerung. Im thüringischen Suhl könnte die Einwohnerzahl um rund 30% sinken. Betrüger haben einen Mann in Oberfranken mit angeblichen Investitionen in Kryptowährungen um rund 200.000 Euro gebracht. Eine App zeigte ihm frei erfundene Gewinne an und brachte ihn dazu, immer mehr Geld zu überweisen. Später zahlte er nochmal 40.000 Euro an Betrüger, die versprachen, sein verlorenes Geld zurückzuholen. Die Polizei warnt erneut vor unrealistisch hohen Gewinnversprechen. Die meisten Studierenden bleiben fürs Studium in ihrem Heimatbundesland. Zumindest trifft das auf 7 von 10 Studienanfängerinnen und Anfänger zu. Mehr von Fiona Reinhardt.
2: Neben der Nähe zur Heimat entscheidet aber auch das Studienangebot darüber, wo junge Menschen studieren. Das zeigt sich zum Beispiel in Brandenburg. Dort bleibt nur rund ein Drittel der Erstsemester im eigenen Land. Fast genauso viele zieht es ins benachbarte Berlin. Ganz anders ist es in Nordrhein-Westfalen. Dort gibt es viele Hochschulen. Dementsprechend bleiben mit rund 80% besonders viele Studienanfänger hier.
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3: Ich bin Dirk Wake. Mit einem Besuch der Polizei hat dieser Mann wohl nicht gerechnet. Der 31-Jährige hat sein Auto nach einem Unfall auf einem Schotterparkplatz in Münchsteinach abgestellt. Doch zuvor ist er in der Obersteinbacher Straße gegen eine Gartenmauer, einen Verteilerkasten für Telekommunikation sowie eine Gartenlaterne gefahren. Aber statt die Polizei zu rufen, fuhr er einfach nach Hause. Über liegen gebliebene Fahrzeugteile und Schleifspuren des Autos konnte jedoch das Kennzeichen des Autos ermittelt werden. Das führte schließlich zum mutmaßlichen Fahrer, der die Tat auch einräumte, so die Polizei. Ein Atemalkoholtest zeigte, der Mann war nicht nüchtern. Er hatte rund 1,6 Promille Intus. Der entstandene Sachschaden an der Gartenmauer liegt bei etwa 1.000 Euro. Wie hoch der Schaden an Laterne und Verteilerkasten sind, ist noch offen. Gegen den 31-Jährigen wird jetzt ermittelt. Das Wetter in Mittelfranken. In der Nacht sowas um 9 Grad. Morgen erst nochmal sonnig. Gegen Abend dann aber mehr Wolken bei 21 bis 23 Grad. Am Donnerstag ein Schauermix und Böen höchstens um 15 Grad. Der Blick auf die Straßen in Mittelfranken. Die A6 Nürnberg-Heilbronn zwischen dem Rastplatz Silberbach und Aurach. Da kommt es immer wieder zu Stau. Blitzer aufgebaut. Gunzenhausen in der Bismarckstraße gegenüber der Wirtschaftsschule. Im Pfeifferhütte Richtung Schwarzenbruck zwischen Mittelstetten und Wörnitz steht einer und in Königshofen werden sie beidseitig geblitzt.
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4: Ich bin Dirk Warke, grüß Gott. Mit einem Besuch der Polizei hatte dieser Mann wohl nicht gerechnet. Der 31-Jährige hatte sein Auto nach einem Unfall auf einen Schotterparkplatz in Münchsteinach gestellt. Doch zuvor ist er in der Obersteinbacher Straße gegen eine Gartenmauer, einen Verteilerkasten für Telekommunikation und eine Gartenlaterne gefahren. Aber statt die Polizei zu rufen, fuhr er einfach nach Hause.
5: Über liegen gebliebene Fahrzeugteile und Schleifspuren des Autos konnte jedoch das Kennzeichen des Autos ermittelt werden. Und das führte schließlich zum mutmaßlichen Fahrer, der die Tat auch einräumte, so die Polizei. Ein Atemalkoholtest zeigte, der Mann war nicht nüchtern. Er hatte rund 1,6 Promille Intus. Der entstandene Sachschaden an der Gartenmauer liegt bei etwa 1.000 Euro. Wie hoch der Schaden an der Laterne und dem Verteilerkasten ist, ist noch offen. Gegen den 31-Jährigen wird jetzt ermittelt. Birte Montaseri, Radio 8 in Münchsteinach.
4: In Ansbach hat eine junge Frau jetzt ziemlichen Ärger mit der Polizei. In den frühen Morgenstunden kontrollierten die Beamten eine 23-Jährige in der Kannenstraße. Wie sich herausstellte, hatte sie in ihrem Rucksack mehrere Ecstasy-Tabletten sowie knapp 2 Gramm Crystal dabei, auch eine Ampulle mit Diazepam und eine Tablette Alprazolam wurden gefunden. Doch das war noch nicht alles, so die Polizei. In der Wohnung der jungen Frau fanden die Beamten dann noch weiteres Crystal und eine Tablette Lorazepam. Drogen und Tabletten wurden sichergestellt. Gegen die 23-Jährige wird jetzt entsprechend ermittelt. Das war Franken um halb. Diese und andere Nachrichten zum Nachlesen auf radio8.de und in der radio8-App. In der Nacht um 9 Grad, morgen erst sonnig, gegen Abend dann aber mehr Wolken, bis zu 23 Grad. Donnerstag dann nämlich gibt es Schauer und Böen, nur noch um 15 Grad, also wird deutlich ungemütlicher. Der Blick auf die Straßen an diesem Dienstagnachmittag, und da habe ich eine Meldung, die betrifft die A6 Nürnberg Richtung Heilbronn. Hier zwischen dem Rastplatz Silberbach und Aurach, grob, da kommt es immer wieder zu Stau. Da kann es also ein bisschen länger dauern. Blitzer hatten wir, und zwar in Gunstenhausen hier in der Bismarckstraße gegenüber der Wirtschaftsschule. In Pfeifferhütte wird geblitzt Richtung Schwarzenbruck. Zwischen Mittelstetten und Wörnitz steht einer, und beidseitig werden sie aktuell in Königshofen geblitzt. Mehr entdeckt ja dann her damit. 0981 63 und zweimal die 0, das ist Ihr direkter Draht zu uns per Telefon, wenn Sie wollen, oder gerne auch per WhatsApp. Eine gute und sichere Fahrt durch Ihren Dienstagnachmittag mit Radio 8.

0: Hallo, ich bin Ihre Birte Montasseri. 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Mal sehen, wie das wird, wenn der Herbst dann am Donnerstag zeigt, dass er auch nasskalt und grimmig sein kann. Bis dahin ist aber noch ein bisschen Zeit und morgen früh bringt sie wieder Klaus Seeger in den neuen Tag.
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1: Ich bin Gregor Jusse Moser. Die AfD stellt zum ersten Mal in einem deutschen Landesparlament den Präsidenten. Der Landtag von Sachsen-Anhalt hat Tobias Rausch im ersten Wahlgang gewählt in das formal höchste Amt des Bundeslandes. Der 35-Jährige erhielt bei der Abstimmung in Magdeburg 48 Ja-Stimmen, 29 Abgeordnete stimmten gegen ihn, außerdem gab es 5 Enthaltungen. In Sachsen-Anhalt ist die AfD gesichert rechtsextrem. 11 Jahre ist es her, dass eine Germanwings-Maschine in den französischen Alpen abstürzte. 150 Menschen starben dabei. Heute hat das Landgericht Braunschweig die Klage von Angehörigen der Opfer um weitere Schmerzensgeld abgewiesen. Diana Kramer berichtet.
2: Nach Auffassung des Gerichts steht den Hinterbliebenen kein Schmerzensgeld vom Staat zu. Die Ansprüche müssten gegenüber der Airline geltend gemacht werden. Die Germanwings-Maschine war am 24. März 2015 auf dem Weg von Barcelona nach Düsseldorf in den französischen Alpen abgestürzt. Ermittlungen ergaben, dass der Co-Pilot das Flugzeug absichtlich gegen einen Berg gesteuert hatte.
1: Im vergangenen Jahr hat es erneut deutlich weniger politisch motivierte Straftaten gegen Kommunalpolitiker in Bayern gegeben. Die Statistik weist für 2025 125 Vorfälle aus und damit rund ein Viertel weniger als 2024. Das zeigt eine Antwort des Innenministeriums auf eine Grünen-Anfrage. Mit dem Start der ersten Vorlesungen dauert es zwar in der Regel noch bis zum 12. Oktober, offiziell hat das Wintersemester an Bayerns Unis aber ja schon am 1. Oktober begonnen. Und dieses Jahr gibt es deutlich mehr Erstsemester, nämlich fast 68.400, wie das Statistische Landesamt meldet, fast 20% mehr als im letzten Wintersemester. Grund dafür ist die Umstellung an den Gymnasien von G8 auf G9. Deshalb gab es dieses Jahr einen besonders großen Abi-Jahrgang, der letztes Jahr war besonders klein. Physik-Nobelpreis für ein Observatorium, das tief im Eis der Antarktis steckt. Der belgisch-amerikanische Forscher Francis Hulson bekommt die Auszeichnung für IceCube, ein Detektor, der Neutrinos aus dem Weltall aufspürt. Die geisterhaften Teilchen fliegen fast ungehindert durchs Universum. Hulson hat ihre Spur sichtbar gemacht.
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3: Ich bin Dirk Wark. Am Nürnberger Hauptbahnhof hat ein Mann gleich mehrere Reisende attackiert. Schon im Regionalexpress 41 von Weiden Richtung Nürnberg zeigte sich der 43-Jährige verbal und körperlich sehr aggressiv. Als er versuchte, mit Fäusten auf einen Fahrgast einzuschlagen, wollte eine Frau einschreiten. Doch dabei wurde sie selbst mit der Faust ins Gesicht und gegen den Hinterkopf geschlagen. Am Hauptbahnhof angekommen, flüchtete der Mann Richtung Haupthalle, so die Polizei. Dabei stieß er eine weitere Frau um. In der Mittelhalle attackierte er noch einen Reisenden mit Tritten und Schlägen. Dieser wehrte sich gegen die Angriffe und verließ die Halle. Ein Bundespolizist konnte den Mann schließlich zu Boden bringen und fixieren. Ein Alkoholtest zeigte, er war mit rund 1,1 Promille betrunken. Ein Ermittlungsrichter erließ inzwischen Haftbefehl. Der 43-Jährige sitzt jetzt in der JVA. Gegen den Mann wird entsprechend ermittelt.
4: Vielen Dank, Dirk. Und mehr aus Mittelfranken hören Sie dann in Franken um 21 Grad in Walkersdorf. Peter meldet 21 Grad in Wolfsbronn. Bis heute Abend bleibt es schön sonnig. Es gibt kaum Wolken bei uns in der Region. Und heute Nacht, da zeigen sich dann die Sterne. Aber in ein paar Senken, da kann dann Nebel entstehen. Die Frühwerte liegen um die 8 Grad. Und morgen gibt es nochmal den goldenen Oktober. Viel Sonne, erst zum Abend allmählich mehr Wolken. Die Temperaturen morgen maximal 21 bis 23 Grad. Ab Donnerstag folgt dann schubweise schauerartiger Regen. Hinzu kommen unangenehme Böen bei maximal 15 Grad. Und danach bleibt es auch wechselhaft windig mit Schauern bei kaum über 11 bis 13 Grad. 15 Uhr und gleich 4 Minuten. Hier ist Radio 8 mit dem Service. Die A6 Nürnberg Richtung Heilbronn zwischen Rastplatz Geisberg und Aurach. 10 Kilometer Stau ist ein Zeitverlust von bis zu 13 Minuten. Dann haben wir die A7 Ulm Richtung Würzburg zwischen Wörnitz und Rothenburg. Vorsicht, hier liegen Gegenstände auf der Fahrbahn und der rechte Fahrstreifen ist blockiert. Außerdem zwischen Wörnitz und dem Rastplatz Kreuzfeld 2 Kilometer Stau. Das macht einen Plus von bis zu 13 Minuten. Blitzer haben wir einen und zwar in Königshofen. Hier wird beidseitig geblitzt. Dankeschön, Uwe. Ja, und vielleicht haben Sie unterwegs ja auch noch was gesehen. Melden Sie es doch einfach per WhatsApp oder auch per Telefon. Die Nummer ist die 0981 63 00. Ich wünsche Ihnen gute und sichere Fahrt.

0: Stunde gilt's, denn in dieser Stunde erfahren Sie, ob Sie bei unseren Radio 8 Kartoffelknirpsen das Gewicht der heutigen Kartoffel richtig geschätzt haben. Und wenn Sie weiter mitschätzen wollen, ich verrate Ihnen später noch, wann die nächste Kartoffel freigeschaltet wird. Mein Name ist Irene van der Berg und wenn Sie eine Hecke besitzen, ja, da haben wir gleich für den Herbst und Winter so ein paar Tipps für Sie. Hier auf Radio 8, aber wir fangen jetzt einfach erstmal an mit einfach guter Musik aus den 80ern, die Simple Minds. Don't you forget about me.
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0: Snap, Rhythm is a Dancer hier auf Radio 8. Und wenn Sie gerade aus dem Fenster in den Garten zum Beispiel schauen, dann sehen Sie vielleicht so einen Kandidaten, nämlich die Hecke. Die ist über den Sommer ordentlich gewachsen, könnte dringend mal wieder eine Frisur vertragen. Ja, seit letzter Woche dürfen wir ja auch wieder stärker zur Heckenschere greifen. Den ganzen Sommer über waren ja große Rückschnitte gesetzlich tabu. Julia Wasselkopf aus der Radio 8 Redaktion, heißt das jetzt wirklich Heckenschere raus und einfach drauf losschneiden oder gibt es weiterhin Grenzen?
1: Also der Artenschutz gilt natürlich das ganze Jahr. Sitzen also noch Tiere in der Hecke oder befinden sich dort geschützte Lebensstätten, dann darf nicht einfach losgeschnitten werden. Deshalb vorher die Hecke gründlich absuchen. Außerdem können vor Ort zusätzliche Regeln gelten, etwa durch kommunale Baumschutzsatzungen oder andere Schutzvorschriften. Bei größeren Aktionen lohnt sich deshalb vorher ein kurzer Check, welche Regeln gelten an meinem Wohnort.
0: Okay, und wenn die Hecke jetzt sowieso schon eine neue Frisur bekommt, wie schneiden wir sie jetzt am besten, damit sie wirklich auch gut durch den Winter kommt?
1: Ja, nur weil ein starker Rückschnitt jetzt erlaubt ist, muss er nicht sofort Anfang Oktober passieren. Für viele Hecken ist ein kräftiger Schnitt im späten Winter sogar noch günstiger, bevor sie im Frühjahr wieder austreiben. Am besten auf einen bedeckten Tag warten und bei der Form hilft eine einfache Regel: unten etwas breiter, nach oben schmaler. Dann bekommen auch die unteren Zweige genügend Licht und die Hecke bleibt schön dicht.
0: Ja, und dann steht dem Herbsthaarschnitt im Garten nichts mehr im Weg.

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Nämlich Steinach, da hat jemand unter dem Einfluss von Alkohol eine ganz wilde Fahrt hingelegt. Gleich mehr dazu in Franken um halb, Radio 8 Regional mit Dirk Walke.

0: Haben Sie Lust auf ein bisschen Reggae? Da hätte ich was für Sie. Den besonderen Song nämlich. Eddy Grant, Electric Avenue, gibt's gleich hier auf Radio 8.
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0: Dirk Walk ist bei mir. Grüß dich, Dirk.
5: Hallo, Radio, servus.
0: Ja, mit einem Besuch der Polizei hat dieser Mann wohl nicht gerechnet.
5: Der 31-Jährige hatte sein Auto nach einem Unfall auf einem Schotterparkplatz in Münchsteinach abgestellt. Doch zuvor ist er in der Obersteinbacher Straße gegen eine Gartenmauer, einen Verteilerkasten für Telekommunikation sowie eine Gartenlaterne gefahren. Aber statt die Polizei zu rufen, fuhr er einfach nach Hause.
6: Über liegen gebliebene Fahrzeugteile und Schleifspuren des Autos konnte jedoch das Kennzeichen des Autos ermittelt werden. Und das führte schließlich zum mutmaßlichen Fahrer, der die Tat auch einräumte, so die Polizei. Ein Atemalkoholtest zeigte, der Mann war nicht nüchtern. Er hatte rund 1,6 Promille Intus. Der entstandene Sachschaden an der Gartenmauer liegt bei etwa 1.000 Euro. Wie hoch der Schaden an der Laterne und dem Verteilerkasten ist, ist noch offen. Gegen den 31-Jährigen wird jetzt ermittelt. Birte Montaseri, Radio 8 in Münchsteinach.
5: In Ansbach hat ein Dieb jetzt ganz schön zu schleppen. Am frühen Sonntagmorgen ging ein bislang Unbekannter in einen 24-Stunden-Verkaufsmarkt in der Maximilianstraße. Er hatte wohl ziemlichen Heißhunger auf Chips, denn anstatt sich nur ein Döschen zu kaufen, klaute er direkt den kompletten mit Pringles-Dosen bestückten Automaten inklusive des darin liegenden Bargeldes. Der entstandene Schaden beträgt rund 1.000 Euro. Wie die Polizei mitteilt, wurde die Tat auch per Videoaufzeichnung gefilmt. Die Ansbacher Polizei bittet dennoch um weitere Hinweise. Ein Spaziergang tut Körper und Seele gut, heißt es. Und genau das hat sich der sozialpsychiatrische Dienst des Diakonischen Werks Ansbach auch gedacht und bietet deswegen jetzt eine ganze Mottowoche zum Thema Psyche und Bewegung an. Seit gestern bis Freitag gibt es dann verschiedenste Angebote dazu. Matthias Wedel ist der stellvertretende Leiter des sozialpsychiatrischen Dienstes. Was hat die psychische Gesundheit denn mit Bewegung zu tun?
7: Hat ganz viel mit Bewegung zu tun. Das eine ist schon, wenn man rausgeht, kriegt man mehr Sauerstoff fürs Gehirn. Das zweite ist, man ist mehr an der Sonne, man hat mehr Vitamin D. Und der dritte große Punkt aber ist, wenn man sich bewegt, schüttet der Körper Hormone aus, Endorphine, Glückshormone. Und die wirken natürlich einer psychischen Erkrankung entgegen. Und deswegen ist es sehr gut, sich zu bewegen.
5: Mehr Infos und Angeboten der Mottowoche gibt's auf diakonie-ansbach.de. 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
8: Der Oktober hält noch seinen Goldkurs mit viel Sonne, klarer Luft, kaum Wolken und durchaus 1,22 Grad. In der Nacht ist es dann oft sternklar und es wird natürlich wieder frisch jahreszeitgemäß in unserer Region mit etwa 8 Grad, teils auch ein bisschen Nebel. Dann haben wir morgen nochmal eine Runde viel Sonnenschein und erst zum Abend allmählich mehr Wolken und das bei 21 bis 23 Grad. Dann kommt der Umschwung ab Donnerstag mit Böen und schauerartigem Regen, zunächst noch bei etwa 15. Ab Freitag übers Wochenende höchstens noch 11 bis 13 Grad.
0: Dankeschön, Radio 8 Wetterkönig Christian König. Die aktuellen Temperaturen 22 Grad in Bottenbach und Yannick hat sich bei uns gemeldet per WhatsApp. Er hat gemeldet 21 Grad in Wettringen. Vielen Dank dafür. 15 Uhr und gleich 34 Minuten. Hier ist Radio 8 mit dem Service. Die A6 Nürnberg Richtung Heilbronn zwischen Ansbach und Herrieden. 5 Kilometer Stau. Das macht einen Plus von bis zu 16 Minuten. Und auf der A7 Ulm Richtung Würzburg zwischen Wörnitz und Rastplatz Kreuzfeld. 2 Kilometer Stau. Das ist ein Zeitverlust von bis zu 13 Minuten. Blitzer haben wir in Königshofen und zwar beidseitig. Und dann haben wir noch einen Blitzeranhänger auf der B2. Und zwar in Fahrtrichtung Rot, Richtung Weißenburg am Ende der zweispurigen, kurz vor Rüttenbach Nord in der 100er-Zone. Danke Uwe und Stefan. Und vielleicht sind Sie ja gerade auch an einem Blitzer vorbeigefahren. Oder Sie haben eine andere Verkehrsmeldung für uns. Dann können Sie sich rühren unter der 0981 63 00. Sie können es telefonisch tun oder per WhatsApp. Ich sage schon mal danke und gute Fahrt.
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0: die Spannung steigt. In ein paar Minuten erfahren Sie nämlich, wer heute bei den Radio 8 Kartoffelknirpsen das Gewicht der heutigen Kartoffel richtig geschätzt hat. Mein Name ist Irene van der Berg und wer den Sänger Eddie Grant kennt, der ist ja zwar schon 78 Jahre alt, aber er macht nach wie vor Musik, hat vor vielen Jahren eine eigene Plattenfirma gegründet und im Netz, da tobt er sich auch aus, veröffentlicht auch immer wieder seine Memoiren, auch alte und neue Songs. Und der besondere Song ist natürlich auch von ihm. Hier ist Eddie Grant mit Electric Avenue.
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0: Ja, die 8 Kartoffelknöpfe.
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2: Wer hat die prall gefüllte Kühltasche von unserem Partner Henglein in Wassermungenau gewonnen? Bei den Radio 8 Kartoffelknirpsen, also für die Tasche von heute, ich verrat's Ihnen, Michael Scheuerlein aus Bad Windsheim, herzlichen Glückwunsch. Ihr Tipp war 281,5 Gramm und das tatsächliche Gewicht 281,4 Gramm. Macht eine Differenz von plus einem Gramm. Ja, Sie waren am nächsten dran von den Tippern. Ich sag nochmal herzlichen Glückwunsch und guten Appetit Ihnen und Ihrer Familie. Und übrigens, schon morgen um diese Zeit gibt's die nächste prall gefüllte Kühltasche von unserem Partner Henglein in Wassermungenau zu gewinnen. Da ist mit drin Spätzle, Pizza oder Kloßteig, Kartoffelpuffer und. Ja, und ab 16 Uhr übrigens wird die Mittwochskartoffel freigeschaltet. Dann heißt es, wieder auf radio8.de oder in die Radio8-App gehen, das Gewicht richtig schätzen und natürlich nicht vergessen, das dazugehörige Formular abzuschicken. Und ich drücke Ihnen die Daumen.
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0: Arbeitnehmer in der EU, die sollen besser vor gesundheitsschädlichen Stoffen geschützt werden. Das EU-Parlament hat Plänen für strengere Grenzwerte zugestimmt. Gleich mehr von Gregor José Moser in den Nachrichten um 16 Uhr hier auf Radio 8.
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1: Ich bin Gregor Jusse Moser. Arbeitnehmer in der EU sollen besser vor gesundheitsschädlichen Stoffen geschützt werden. Das EU-Parlament hat Plänen für strengere Grenzwerte zugestimmt. In Kontakt mit giftigen und teils krebserregenden Chemikalien kommen zum Beispiel Arbeiterinnen und Arbeiter in der Stahlproduktion oder auch bei der Herstellung von Batterien für E-Autos. Der AfD-Politiker Tobias Rausch ist in Sachsen-Anhalt zum Landtagspräsidenten gewählt worden. Der 35-Jährige ist der erste Chef eines deutschen Landesparlaments von der AfD, die in dem Bundesland gesichert rechtsextrem ist. Rausch erhielt mehr Stimmen, als AfD und BSW zusammen haben. Aus Magdeburg Simon Krämer.
2: Mindestens 4 Stimmen kamen von anderen Politikern, was durchaus überraschend war. Ist die Abstimmung doch auch ein Fingerzeig für die mögliche Wahl eines AfD-Ministerpräsidenten, die im Dezember stattfinden soll. Der neu gewählte Landtagspräsident Rausch kündigte an, das Amt überparteilich zu führen. Grünen-Fraktionschefin Ziborra Seidlitz sagte, mit der Wahl eines Politikers einer rechtsextremen Partei sei eine Grenze überschritten.
1: Über 130 Wissenschaftler, Künstler und Anwälte haben sich in einem offenen Brief hinter die Berliner Linke und weitere Parteimitglieder gestellt. Diese sind laut den Unterzeichnern einer rechten Hetzkampagne ausgesetzt. Außerdem heißt es in dem offenen Brief, Kritik am Staat Israel sei nicht antisemitisch. In Hollywood gab es bisher 5 große Filmstudios, jetzt sind es nur noch 4. Der Unterhaltungskonzern Paramount hat bekannt gegeben, die Übernahme des Konkurrenten Warner Brothers für rund 110 Milliarden Dollar ist abgeschlossen. Das neu geschaffene Unternehmen heißt Skydance. Kritiker fürchten politische Einflussnahme auf den dazugehörigen Nachrichtensender CNN, denn die Besitzer von Skydance gelten als Unterstützer von US-Präsident Trump. München bekommt im Rennen um die Olympischen Sommerspiele 2036 Konkurrenz aus 6 Ländern. Weitere Interessenten sind laut IOC Katar, Indien, Südkorea, Ungarn, die Türkei und Südafrika. Im März kommenden Jahres entscheidet sich, welche Bewerber in die nächste Auswahlrunde kommen. Vergeben werden die Spiele dann 2029.
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3: Ich bin Dirk Warke. In Gunzenhausen haben 2 Jugendliche und ein Kind für gleich mehrere Polizeieinsätze gesorgt. Zunächst klauen sie eine Vape und verschwinden auf gestohlenen E-Scootern. In einem Rucksack haben sie 2 Macheten, einen Hammer und einen Meißel dabei. Kurz darauf kam es auch noch zu einem Ladendiebstahl. Die Personenbeschreibung passte genau auf die 3. Sie konnten kurz darauf angetroffen werden. Sowohl Roller, Beute als auch Werkzeuge wurden sichergestellt. Weil 2 von ihnen laut Polizei möglicherweise unter Drogen standen, ging es für sie zur Blutentnahme. Zudem wird geprüft, ob die 3 womöglich noch für einen weiteren versuchten Einbruch verantwortlich sind. Die 3 jungen Diebe wurden schließlich an ihre Eltern übergeben und müssen jetzt mit gleich mehreren Anzeigen rechnen.
4: Vielen Dank, Dirk, und einfach mal Mittelfranken. Dann wieder um halb in Franken um halb. 22 Grad in Gunzenhausen. Leo meldet 22 Grad in Hohenegg. Ja, bis heute Abend bleibt es schön sonnig. Es gibt kaum Wolken bei uns in der Region. Und heute Nacht, ja, dann, wenn Sie möchten, können Sie Sterne beobachten und in den Senken kann Nebel entstehen. Die Frühwerte liegen so um die 8 Grad. Morgen gibt es nochmal einen goldenen Oktobertag. Viel Sonne, aber am Abend kommen dann immer mehr Wolken. Die Temperaturen morgen 21 bis 23 Grad im Schnitt. Am Donnerstag folgt dann schubweise schauerartiger Regen. Hinzu kommen unangenehme Böen. Maximal werden es 15 Grad und danach bleibt es wechselhaft windig mit Schauern bei kaum über 11 bis 13 Grad. 16 Uhr und 3 Minuten. Hier ist Radio 8 mit dem Service. Die A6 Nürnberg Richtung Heilbronn zwischen Rastplatz Silberbach und Aurach. 3 Kilometer Stau ist ein Zeitverlust von bis zu 12 Minuten. Blitzer haben wir in Königshofen und zwar beidseitig und ein Blitzeranhänger auf der B2 und zwar in Fahrtrichtung Rot Richtung Weißenburg am Ende der zweispurigen Ausbaustrecke kurz vor Röthenbach Nord in der 100er-Zone. Danke, Uwe und Stefan. Und vielleicht haben Sie unterwegs ja auch noch was gesehen. Melden Sie es doch einfach per WhatsApp oder Telefon. Die Nummer ist die 0981 63 00. Gute Fahrt Ihnen.
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4: 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Klein aber oho, das kann man wahrlich von der kleinen Ortschaft Mussdorf bei Rot am See behaupten. Denn hier einmal im Jahr wird hier die Mooswiese veranstaltet. Wann es losgeht und was dort alles geboten sein wird, das hören Sie gleich hier bei uns auf Radio 8. Ich bin Irene Vandenberg und einfach gute Musik von den 80ern bis heute. Dürfen Sie jetzt genießen. Gabrielle ist dabei, Alvaro Soler und jetzt ist Fergal Sharkey dran mit A Good Heart hier auf Radio 8.

0: Und 15 Minuten einfach gute Musik von Gabrielle Rise hier auf Radio 8. Ja, und ein kleines Dorf bei Roth am See wird bald wieder von zigtausenden Menschen geflutet werden. Der Grund ist die Mooswiese, und zwar in Moosdorf. Ein Fest, das zu Spitzenzeiten bis zu 300.000 Menschen innerhalb von 6 Tagen ins Dorf holt. Ein 34-Einwohner-Dorf, wohlgemerkt. Ab Samstag geht's los mit Markt, Ausstellungen, Musik und täglichen Highlights. Bürgermeister Sebastian Kampe, es gibt ja ein großes Festzelt in der Mitte des Festes. Die anderen Festörtlichkeiten sind aber andere.
1: Drumherum im ganzen Dorf gibt es eben diese Bauernwirtschaften, die sowohl in größeren Scheunen stattfinden, als auch in, ich sag mal, in kleinen Gaststuben. Also da gibt's alles von 50 Sitzplätze bis 800 Sitzplätze.
0: Ja, und am Samstag geht es zum Auftakt gleich mit viel Programm los.
1: Am Samstag, da geht's um 12 Uhr los. Dann erstmal sportliche Aktivitäten. Wir haben ja den Mooswiesenlauf bereits zum 41. Mal. 10 Kilometer, 5 Kilometer, Jugendläufe.
0: Ja, und die Rückmeldung der Menschen spricht übrigens auch für sich.
1: Ja, absolut. Es ist das Highlight in der Region. Man lebt dafür. Es gibt nur das Jahr vor und nach der Mooswiese. Der ganze Kalender ist darauf ausgerichtet, das ganze Jahr. Und wer einmal da war, der kommt auch immer wieder. Und für den ist es dann auch immer der Ankerpunkt im Kalender.
0: Ein 34-Einwohner-Dorf wird am Wochenende also wieder zum Treffpunkt für rund 300.000 Menschen, wenn es wieder heißt, es ist Zeit für die Mooswiese. Und mehr Infos dazu finden Sie auch im Netz unter mooswiese.com.

0: Am Nürnberger Hauptbahnhof, da hat ein Mann mehrere Menschen attackiert. Gleich mehr von Dirk Walke in Franken um halb, Radio 8 regional.
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0: da wir schon beim Thema 80er Musik sind, hier mit den Fine Young Cannibals und She Drives Me Crazy. Ja, da habe ich gleich noch einen für Sie. Bisschen elektronischer Sound aus den 80ern. Imagination, Just an Illusion, gleich der besondere Song in dieser Stunde.
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0: Dirk Walke ist im Studio. Hallo Dirk.
5: Hallo, servus, grüß dich.
0: Ja, am Nürnberger Hauptbahnhof, da hatte sich ein Mann überhaupt nicht mehr im Griff.
5: Na, hat gleich mehrere Reisende attackiert. Schon im Regionalexpress 41 von Weiden Richtung Nürnberg ging es los. Da war er zunächst verbal und körperlich aggressiv, als er dann versuchte, mit Fäusten auf einen Fahrgast einzuschlagen, wollte eine Frau einschreiten. Doch dabei wurde sie selbst mit der Faust ins Gesicht und gegen den Hinterkopf geschlagen.
6: Am Hauptbahnhof angekommen, flüchtete der Mann Richtung Haupthalle, so die Polizei. Dabei stieß er eine weitere Frau um. In der Mittelhalle attackierte er noch einen Reisenden mit Tritten und Schlägen. Dieser wehrte sich gegen die Angriffe und verließ die Halle. Ein Bundespolizist konnte den Mann schließlich zu Boden bringen und fixieren. Ein Alkoholtest zeigte, er war mit rund 1,1 Promille betrunken. Ein Ermittlungsrichter erließ inzwischen Haftbefehl. Der 43-Jährige sitzt jetzt in der Justizvollzugsanstalt. Gegen den Mann wird nun entsprechend ermittelt. Für Hornung, Radio 8 in Nürnberg.
5: Mit einem Besuch der Polizei hat dieser Mann wohl nicht gerechnet. Der 31-Jährige hatte sein Auto nach einem Unfall auf einem Schotterparkplatz in Münchsteinach abgestellt. Doch zuvor ist er in der Obersteinbacher Straße gegen eine Gartenmauer, einen Verteilerkasten für Telekommunikation und eine Gartenlaterne gefahren. Aber statt die Polizei zu rufen, fuhr er einfach nach Hause.
7: Über liegen gebliebene Fahrzeugteile und Schleifspuren des Autos konnte jedoch das Kennzeichen des Autos ermittelt werden. Und das führte schließlich zum mutmaßlichen Fahrer, der die Tat auch einräumte, so die Polizei. Ein Atemalkoholtest zeigte, der Mann war nicht nüchtern. Er hatte rund 1,6 Promille Intus. Der entstandene Sachschaden an der Gartenmauer liegt bei etwa 1000 Euro. Wie hoch der Schaden an der Laterne und dem Verteilerkasten ist, ist noch offen. Gegen den 31-Jährigen wird jetzt ermittelt. Birte Montaseri, Radio 8 in Münchsteinach.
5: In Fürth-Poppenreuth hat ein Polizist auch in seiner Freizeit schnell reagiert. Auf dem Heimweg hörte der 25-Jährige in der alten Reuthstraße laute Schreie und sah, wie eine Frau in einen Hauseingang flüchtete. Dort brachte ihr Ex-Partner sie zu Boden und schlug offenbar auf sie ein. Der Polizist ging dazwischen, zog den Mann von der Frau weg und hielt ihn bis zum Eintreffen seiner Kollegen fest. Die 29-Jährige wurde laut Polizei leicht verletzt. Gegen den Mann selbst läuft jetzt ein Verfahren wegen Körperverletzung. Das war Frank um halb. 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
8: Der Oktober hält noch seinen Goldkurs mit viel Sonne, klarer Luft, kaum Wolken und durchaus 1,22 Grad. In der Nacht ist es dann oft sternklar und es wird natürlich wieder frisch jahreszeitgemäß in unserer Region mit etwa 8 Grad, teils auch ein bisschen Nebel. Dann haben wir morgen nochmal eine Runde viel Sonnenschein und erst zum Abend allmählich mehr Wolken, das bei 21 bis 23 Grad. Dann kommt der Umschwung ab Donnerstag mit Böen und schauerartigem Regen, zunächst noch bei etwa 15. Ab Freitag übers Wochenende höchstens noch 11 bis 13 Grad.
0: Vielen Dank, Christian König, unserem Radio 8 Wetterkönig. Die aktuellen Temperaturen, die habe ich auch noch. 22 Grad in Steinach. Maria meldet 21 Grad in Wiebelsheim. 16.33 Uhr, hier ist Radio 8 mit dem Service. Die A6 Nürnberg Richtung Heilbronn zwischen Ansbach und Aurach. 7 Kilometer Stau, das ist ein Zeitverlust von bis zu 17 Minuten, meldet der ADAC. Blitzer haben wir, einmal ein Blitzeranhänger auf der B2, Fahrt Richtung Rot und zwar in Richtung Weißenburg am Ende der zweispurigen Ausbaustrecke kurz vor Rüttenbach Nord in der 100er-Zone und dann noch auf der B466 Oettingen Richtung Westheim, diesmal nach der 70er-Zone zwischen den beiden Bachfelder Einfahrten in der Hecke. Dankeschön, Daniel und Stefan. Und wenn Sie auch noch was für uns haben, ja, immer her damit. Melden Sie sich doch einfach unter der 0981 63 00. Sie können anrufen oder Sie schicken uns einfach eine Nachricht per WhatsApp. Ich sag schon mal Dankeschön und gute Fahrt.
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0: Also am Sonntag, da haben sich am Morgen sicherlich einige Leute in Weißenburg gefragt, träum ich oder spinne ich? Denn hunderte freilaufende Schafe und Ziegen waren los. Ja, und die haben ganz schön für Trubel gesorgt. Die ganze Geschichte hören Sie gleich hier bei uns auf Radio 8. Ich bin Irene van der Berg. Es dauert nicht mehr lange, dann haben Sie es geschafft. Bis zum Feierabend haben wir für Sie einfach gute Musik von den 80ern bis heute. Ja, ein bisschen Funk aus den 80ern haben wir jetzt direkt für Sie hier auf Radio 8. Das ist nämlich der besondere Song in dieser Stunde, Imagination mit Just an Illusion.

0: 16:45 Uhr. Einfach gute Musik von Cock Robin hier auf Radio 8. Just around the corner. Ja, stellen Sie sich vor, es ist Sonntagmorgen. Sie haben gut geschlafen. Wollen sich gemütlich einen Kaffee oder Tee kochen. Stehen mit dem Schlafanzug und Pantoffeln in der Küche. Die Vögel, die zwitschern. Die Sonne, die scheint. Ja, und Sie schauen aus dem Fenster und Sie sehen Schafe. Nicht nur eins. Nein, auch nicht nur 10, sondern Hunderte. Ja, und eins kann ich Ihnen verraten. Es ist kein Traum, zumindest für die Menschen in Weißenburg. Chiara Bischoff aus unserer Radio 8 Lokalredaktion, was war denn da los?
1: Ja, das muss eine ganz schöne Überraschung gewesen sein. Und das wohl auch für die Weißenburger Polizei. Denn Sonntagmorgen meldeten sich plötzlich zahlreiche Bürgerinnen und Bürger und sprachen von hunderten freilaufenden Schafen und Ziegen. Also ein

0: Ganz normaler Arbeitstag war das auf dem Revier bestimmt nicht. Den Tieren ist die eigene Weide wohl einfach zu langweilig geworden und sie sind kurzerhand ausgebüxt. Im großen Pulk ging es dann Richtung Innenstadt. Und auf ihrem Weg hinterließen sie auch die ein oder andere Schneise der Verwüstung.
1: Okay, jetzt musst du mal erzählen, was ist denn da passiert?
0: Die rund 200 Schafe und Ziegen querten auf ihrem Weg offenbar auch einen Privatgarten. Verständlicherweise war die Besitzerin des Gartens nicht ganz so erfreut über den tierischen Besuch. Naja, der kam ja auch wirklich ziemlich überraschend. Die Tiere, die sind da einfach hindurchgetrampelt und haben wohl ein ganz schönes Chaos hinterlassen. Naja, vielleicht wollten die Schäfchen und Zicklein einfach eine Abkürzung Richtung Innenstadt nehmen. Aber ehrlich gesagt, ich würde mich erstmal kneifen, wenn plötzlich 200 Tiere durch meinen Garten trampeln.
1: Ja, das sieht man ja auch nicht alle Tage. Wie ist es denn mit den Tieren weitergegangen?
0: Na, für die Herde gab es ein Happy End. Die Polizei konnte den verantwortlichen Schäfer ermitteln und kontaktieren. Und der hat all seine Schäfchen und Ziegen auch wieder brav eingesammelt. Eine Frage bleibt aber noch offen. Wie konnten die 200 Tiere ihren Weidenbereich überhaupt verlassen? Ein Loch im Zaun oder doch ein offenes Gatter? Naja, ich würde mal sagen, das ist zumindest ein Erlebnis, das die Menschen in Weißenburg nicht so schnell vergessen werden.
1: Das glaube ich auch. Vielen Dank, Chiara, aus unserer Radio 8 Redaktion.

0: Ungefähr 5 Millionen Menschen in Bayern engagieren sich ehrenamtlich und fast alle bayerischen Landkreise, die würdigen das Engagement. Wie? Das erzählt uns gleich Gregor Rossi Moser in den Nachrichten um 17 Uhr auf Radio 8.
1: Hallo, ich bin Ihre Birte Montasseri. Der goldene Oktober zieht ja auch heute wieder alle Register und zeigt sich von seiner sonnigen Seite. Trotzdem gibt's schon viele, die eine ordentliche Erkältung mit sich herumschleppen und eine Schniefnase haben. Mal sehen, wie das wird, wenn der Herbst dann am Donnerstag zeigt, dass er auch nasskalt und grimmig sein kann. Bis dahin ist aber noch ein bisschen Zeit und morgen früh bringt sie wieder Klaus Seeger in den neuen Tag.
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1: Ich bin Gregor Jose Moser. Bildung muss schon vor der Schule beginnen. Davon ist die Mehrheit der Menschen in Deutschland überzeugt. Im Bildungsbarometer des IFO-Instituts sprechen sich die meisten auch dafür aus, für frühkindliche Förderung mehr Geld auszugeben. Tanja Wagner berichtet.
2: Fast 3/4 der Befragten halten ein verpflichtendes Vorschuljahr für sinnvoll. Und sogar 9 von 10 finden es richtig, Kinder im Alter von 4,5 Jahren einem Sprachtest zu unterziehen. Mit ihren Kitas sind Eltern in Deutschland meist zufrieden. Gleichzeitig fordern viele aber auch mehr Geld für die Einrichtungen und eine bessere Bezahlung für das Personal.
1: Weil der Verdacht der Spionage im Raum steht, ist der frühere Chef des Bundesnachrichtendienstes Hanning festgenommen worden. Laut dem Generalbundesanwalt wurde auch ein enger Mitarbeiter von ihm festgenommen. Der soll Hanning auch nach dessen Amtszeit Erkenntnisse des BND weitergegeben haben. Hanning wiederum soll die Infos für seine Beratertätigkeit genutzt und auch weiterverkauft haben. Im Landtag von Sachsen-Anhalt stellt die AfD neben dem Parlamentspräsidenten Tobias Rausch auch einen der 3 Vizepräsidenten. Der Abgeordnete Hans-Thomas Tilschneider hat im ersten Wahlgang 44 Ja-Stimmen bekommen, 38 Abgeordnete stimmten mit Nein. Tilschneider steht unter anderem wegen seiner Nähe zu Russland immer wieder in der Kritik. Die AfD gilt in Sachsen-Anhalt als gesichert rechtsextrem. Ungefähr 5 Millionen Menschen in Bayern engagieren sich ehrenamtlich. Das entspricht 4 von 10 Bürgerinnen und Bürgern im Freistaat, wie die Staatskanzlei mitgeteilt hat. Demnach ist der Anteil deutschlandweit der größte. Fast alle bayerischen Landkreise würdigen das Engagement mit der Ehrenamtskarte, die Vergünstigungen und freie Eintritte bietet. Für Tennisstar Alexander Zverev wird nach dem Grand-Slam-Triumph auch der 2. große Karrieretraum in Erfüllung gehen. Der 29-Jährige wird noch in diesem Jahr höchstwahrscheinlich die Nummer 1 der Weltrangliste. Der aktuell führende Jannik Sinner fällt nämlich wegen Knieproblemen für den Rest der Saison aus.
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3: Ich bin Dirk Wake. Mit einem Besuch der Polizei hat dieser Mann wohl nicht gerechnet. Der 31-Jährige hat sein Auto nach einem Unfall auf einem Schotterparkplatz in Münchsteinach abgestellt. Doch zuvor ist er in der Obersteinbacher Straße gegen eine Gartenmauer, einen Verteilerkasten für Telekommunikation sowie eine Gartenlaterne gefahren. Aber statt die Polizei zu rufen, fuhr er einfach nach Hause. Über liegen gebliebene Fahrzeugteile und Schleifspuren des Autos konnte jedoch das Kennzeichen des Autos ermittelt werden. Das führte schließlich zum mutmaßlichen Fahrer, der die Tat auch einräumte, so die Polizei. Ein Atemalkoholtest zeigte, der Mann war nicht nüchtern. Er hatte rund 1,6 Promille Intus. Der entstandene Sachschaden an der Gartenmauer liegt bei etwa 1.000 Euro. Wie hoch der Schaden an Laterne und Verteilerkasten sind, ist noch offen. Gegen den 31-Jährigen wird jetzt ermittelt.
4: Vielen Dank, Dirk. Und einfach mehr Mittelfranken. Dann wieder um halb in Franken um halb. Ja, bis heute Abend bleibt schön sonnig. Es gibt kaum Wolken am Himmel. 22 Grad aktuell in Rennhofen. Sabrina meldet 22 Grad in Reichenbach. Ja, und heute Nacht zeigen sich dann die Sterne. Und in den Senken, da kann auch Nebel entstehen. Die Frühwerte liegen so um die 8 Grad. Morgen gibt es noch mal einen goldenen Oktobertag. Ganz viel Sonne, ein paar mehr Wolken zum Abend hin. Die Temperaturen, die erreichen dann meist 21 bis 23 Grad. Donnerstag folgt dann schubweise schauerartiger Regen. Es kommen auch unangenehme Böen bei maximal 15 Grad. Und auch danach, da bleibt es wechselhaft windig mit Schauern bei kaum über 11 bis 13 Grad. 17 Uhr und gleich 4 Minuten. Hier ist Radio 8 mit dem Service. Die A6 Heilbronn Richtung Nürnberg zwischen Roth und dem Kreuz Nürnberg Süd. 6 Kilometer Stau. Das ist ein Zeitverlust von bis zu 2 Stunden und 38 Minuten, meldet der ADAC. Bisschen kürzer ist es auf der A6 Nürnberg Richtung Heilbronn zwischen Rastplatz Silberbach und Herrieden. Da staut es sich auf einer Länge von 3 Kilometern, macht einen Plus von etwa 10 Minuten. Blitzer haben wir, ein Blitzeranhänger auf der B2, Fahrt Richtung Rot und zwar in Richtung Weißenburg am Ende der zweispurigen Ausbaustrecke kurz vor Rüttenbach Nord in der 100er-Zone und auf der B466 Oettingen Richtung Westheim Und zwar nach der 70er-Zone zwischen den beiden Bachfelder Einfahrten in der Hecke. Dankeschön, Stefan und Daniel. Und ja, wenn Sie jetzt in diesem Moment auch noch was entdeckt haben auf Frankenstraßen, dann klingeln Sie doch mal kurz durch oder schicken Sie uns eine WhatsApp-Nachricht. Die Nummer ist die 0981 63 00. Ich wünsche Ihnen gute und sichere Fahrt.
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4: Willkommen im Feierabend auf Radio 8. Mein Name ist Irene van der Burg und gleich schauen wir nach Gunzenhausen. Da findet nämlich am Sonntag der Tag der Hensoldshöhe statt. Das ist ein ganzer Tag und ja, da wird es auch viel zu sehen geben. Und viel zu hören gibt es natürlich auch jetzt für Sie hier auf Radio 8. Einfach gute Musik von den 80ern bis heute. Und da startet die Queen of Pop gleich mal richtig durch. Hier ist Madonna mit Open Your Heart auf Radio 8.

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0: 17 Uhr und gleich hier 16 Minuten. Hier ist Radio 8 mit dem Service. Der Thomas hat sich bei uns gemeldet und zwar auf der B13 zwischen Wasserzell und Lehrberg in beiden Richtungen und zwar auf Höhe des Gewerbegebiets Lehrberg und der Ausfahrt Lehrberg. Da staut es sich. Vorsicht, das Stauende liegt aktuell in einer Kurve. Ich wünsche Ihnen auf jeden Fall jetzt gute und sichere Fahrt. Und am Sonntag, da können wir in Gunzenhausen eine ganze Menge erleben. Und zwar von 10.30 Uhr bis etwa 17.30 Uhr beim Tag der Hensoldshöhe. Da können wir nämlich einen Blick in alle Bereiche der Stiftung Hensoldshöhe werfen. Womit der Tag mit dem gut gefüllten Programm startet, das weiß auch Michael Tummert. Er ist zuständig für die Öffentlichkeitsarbeit der Stiftung Hensoldshöhe.
1: Ja, wir starten um 10.30 Uhr mit einem Gottesdienst in der Zionshalle. Ganz bunt, ganz spannend und viele schöne Programmpunkte. Und dann geht's los mit Essen und mit verschiedensten Informationsangeboten. Die Hüpfburg wurde eröffnet. Es gibt Fußball-Darts und so weiter. Also ganz viele schöne Spaßangebote, aber auch Infoangebote.
0: Und was sind das für Angebote?
1: Zum Beispiel bei uns in der Alpmüsli-Klinik gibt es Arztvorträge. Man kann mal ausprobieren, wie ein Kneippbecken so funktioniert. Oder verschiedene Angebote der Physiotherapie mal anschauen. Bis hin zu unserem Bildungsbereich, wo man dann eben verschiedene Schulthemen anschauen kann. Unsere Realschule ist geöffnet. Man kann da Infotouren mitmachen, kann sich verschiedene Unterrichtsfächer anschauen.
0: Aber das war ja noch nicht alles.
1: Die Fachakademie für Sozialpädagogik zeigt, was sie alles so drauf hat und welche Angebote sie ihren Studierenden bieten kann. Bis hin zu unserem Familienzentrum, wo überall auch Mr. Joy mit unterwegs sein wird. Ein echt toller Illusionskünstler, der Akrobatik macht, der lustig ist, aber auch staunen lässt.
0: Also Sie sehen's, der Tag der Hensoldshöhe am Sonntag in Gunzenhausen, da gibt es wirklich ein spannendes Programm für Jung und Alt und alle Infos finden Sie natürlich auch im Netz unter www.stiftung-hensoldshöhe.de.

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Heute Nacht, da gab es auf der A7 eine Sperrung. Und den Grund, den schildert uns gleich Dirk Walke in Franken um halb, Radio 8 Regional.

0: Vielleicht erinnern Sie sich noch an die Fußball-Weltmeisterschaft 1998 in Frankreich. Und da haben Sie garantiert auch diesen Song ganz, ganz oft gehört. Die Lightning Seeds, Three Lions, 98. Gleich der besondere Song auf Radio 8.
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0: Dirk Walke ist bei mir. Hallo Dirk.
5: Hallo, grüß dich, servus.
0: Am Nürnberger Hauptbahnhof hatte sich ein Mann überhaupt nicht mehr im Griff.
5: Ja, und da gleich mehrere Reisende attackiert. Schon im Regionalexpress 41 von Weiden Richtung Nürnberg zeigte sich der 43-Jährige verbal und körperlich sehr aggressiv. Als er versuchte, mit Fäusten auf einen Fahrgast einzuschlagen, wollte eine Frau einschreiten. Doch dabei wurde sie selbst mit der Faust ins Gesicht und gegen den Hinterkopf geschlagen.
6: Am Hauptbahnhof angekommen, flüchtete der Mann Richtung Haupthalle, so die Polizei. Dabei stieß er eine weitere Frau um. In der Mittelhalle attackierte er noch einen Reisenden mit Tritten und Schlägen. Dieser wehrte sich gegen die Angriffe und verließ die Halle. Ein Bundespolizist konnte den Mann schließlich zu Boden bringen und fixieren. Ein Alkoholtest zeigte, er war mit rund 1,1 Promille betrunken. Ein Ermittlungsrichter erließ inzwischen Haftbefehl. Der 43-Jährige sitzt jetzt in der Justizvollzugsanstalt. Gegen den Mann wird nun entsprechend ermittelt. Für Hornung, Radio 8 in Nürnberg.
5: Viel Geduld haben Autofahrer heute Morgen auf der A7 bei Diebach gebraucht. Gegen 1.45 Uhr fuhr ein 53-jähriger Lkw-Fahrer Richtung Ulm. Als er plötzlich einen lauten Knall hörte, erschrak er und geriet mit dem Lkw nach links gegen eine Betonmittelschutzwand. Nach etwa 100 Metern kam das Fahrzeug laut Polizei auf der linken Spur zum Stehen. Nach dem Unfall stand der Fahrer unter Schock und war leicht verletzt. Für ihn ging es ins Krankenhaus. Der Sachschaden beträgt rund 15.000 Euro. Die Autobahn war während der Räumung der Unfallstelle komplett gesperrt. Ein Spaziergang soll gut für Körper und Seele sein, heißt es. Und genau das hat sich jetzt auch der Sozialpsychiatrische Dienst des Diakonischen Werkes Ansbach gedacht und bietet eine ganze Mottowoche zum Thema Psyche und Bewegung an. Seit gestern bis Freitag gibt es dann verschiedene Angebote dazu. Matthias Wedel ist der stellvertretende Leiter des Sozialpsychiatrischen Dienstes. Was hat die psychische Gesundheit denn mit Bewegung zu tun?
7: Hat ganz viel mit Bewegung zu tun. Das eine ist schon, wenn man rausgeht, kriegt man mehr Sauerstoff fürs Gehirn. Das zweite ist, man ist mehr an der Sonne, man hat mehr Vitamin D. Und der dritte große Punkt aber ist, wenn man sich bewegt, schüttet der Körper Hormone aus, Endorphine, Glückshormone. Und die wirken natürlich einer psychischen Erkrankung entgegen. Und deswegen ist es sehr gut, sich zu bewegen.
5: Mehr Infos zu den Angeboten der Mottowoche auf diakonie-ansbach.de. Franken um halb war das. 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
8: Der Oktober hält noch seinen Goldkurs mit viel Sonne, klarer Luft, kaum Wolken und durchaus 22 Grad. In der Nacht ist es dann oft sternklar und es wird natürlich wieder frisch, jahreszeitgemäß in unserer Region mit etwa 8 Grad. Teils auch ein bisschen Nebel. Dann haben wir morgen nochmal eine Runde viel Sonnenschein und erst zum Abend allmählich mehr Wolken und das bei 21 bis 23 Grad. Dann kommt der Umschwung ab Donnerstag mit Böen und schauerartigem Regen, zunächst noch bei etwa 15. Ab Freitag übers Wochenende höchstens noch 11 bis 13 Grad.
0: Vielen Dank, Christian König, unserem Radio 8 Wetterkönig. Und aktuelle Temperaturen habe ich auch noch. Martin meldet 21 Grad in Lindenbühl und 22 Grad sind es aktuell in Dürrenhof. 17.34 Uhr, hier ist Radio 8 mit dem Service auf der A6 Heilbronn Richtung Nürnberg. Da gab es zwischen Schwabach West und dem Kreuz Nürnberg Süd einen Unfall mit mehreren Fahrzeugen. Der mittlere Fahrstreifen und auch der rechte Fahrstreifen sind blockiert, aber der Verkehr wird an der Unfallstelle vorbeigeführt. Zwischen Rot und dem Kreuz Nürnberg Süd, da gibt es aktuell 6 Kilometer Stau und da braucht man wirklich ein bisschen Geduld, denn das ist ein Zeitverlust von bis zu 2 Stunden. und 38 Minuten. Bisschen kürzer ist es dann auf der A6 Nürnberg Richtung Heilbronn zwischen Rastplatz Silberbach und Herrieden. 3 Kilometer Stau hier, das ist ein Zeitverlust von bis zu 10 Minuten. Thomas und Melanie, die haben sich gemeldet. Es gibt einen Stau auf der B13 Ansbach Richtung Lehrberg und zwar ab Wasserzell aufgrund einer Baustellenampel. Vorsicht, das Stauende ist aktuell in einer Kurve und der Zeitverlust sind etwa 15 Minuten. Blitzer haben wir. Einmal einen Blitzeranhänger auf der B2 in Fahrtrichtung Rot und zwar in Richtung Weißenburg am Ende der zweispurigen Ausbaustrecke kurz vor Röttenbach Nord in der 100er-Zone und dann noch auf der B466 Oettingen zwischen Westheim und zwar nach der 70er-Zone zwischen den beiden Wachfelder-Einfahrten in der Hecke. Dankeschön Daniel und Stefan und vielleicht haben Sie auch noch was für uns. Melden Sie es doch einfach per Telefon oder WhatsApp. Die Nummer ist die 0981 63 00. Ich wünsche Ihnen gute und sichere Fahrt.
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0: 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Hier ist die Rainy Vandenberg auf Radio 8. Also Fußballfans, die wissen ja meist, welches Wappen ihre Lieblingsmannschaft hat. Und die englische Fußballnationalmannschaft, die hat 3 Löwen auf ihrem Wappen. Und die 3 Löwen heißen natürlich auf Englisch 3 Lions. Und da die englische Nationalmannschaft bei der Fußball-WM oder einer Fußball-EM natürlich nicht fehlen darf, braucht es natürlich auch den passenden Song, den die Fans mitgrölen können. Und bei der Fußball-WM 1998 war es dann eben der Song 3 Lions und der kommt jetzt von den Lightning Seeds, ist jetzt der besondere Song in dieser Stunde.
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Crawl, All I Wanna Do auf Radio 8. 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

0: Der belgisch-amerikanische Forscher Francis Hulson bekommt den Nobelpreis für Ice Cube. Und gleich erfahren Sie ein bisschen mehr darüber von Gregor José Moser in den Nachrichten um 18 Uhr hier auf Radio 8.
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13: Hallo, ich bin Ihre Birte Montasseri. 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Mal sehen, wie das wird, wenn der Herbst dann am Donnerstag zeigt, dass er auch nasskalt und grimmig sein kann. Bis dahin ist aber noch ein bisschen Zeit und morgen früh bringt sie wieder Klaus Seeger in den neuen Tag.
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1: Ich bin Gregor Jusse Moser. Mit 4 Stimmen mehr als erwartet ist der AfD-Politiker Tobias Rausch zum Landtagspräsidenten von Sachsen-Anhalt gewählt worden. SPD-Generalsekretär Klüssendorf will deshalb Antworten von der CDU. Er erwartet, dass die Partei aufklärt, wer aus den eigenen Reihen für Rausch gestimmt hat. Das hat Klüssendorf der Rheinischen Post gesagt. Wer die Demokratie schützen wolle, habe die historische Verantwortung, an jeder Stelle rechtsextreme Kräfte von politischer Macht fernzuhalten, so der SPD-Politiker. Über 10 Jahre ist der Absturz des Germanwings-Flugzeugs mittlerweile her. Der Co-Pilot hatte die Maschine 2015 mit Absicht über den französischen Alpen zum Absturz gebracht. 150 Menschen starben. Jetzt hat das Landgericht Braunschweig eine Klage von Hinterbliebenen abgewiesen. Die hatten zusätzliches Schmerzensgeld gefordert. Ihr Vorwurf: Die Behörden hätten die Flugtauglichkeit des Co-Piloten nicht ausreichend überwacht. Seit Jahren verspricht die Bahn, wieder pünktlicher und verlässlicher zu werden. Über einen neuen Infraplan sollen Baumaßnahmen jetzt besser gesteuert werden. Das Verkehrsministerium hat den Plan heute offiziell an die Bahn übergeben. Mehr von Jan-Henner Reitze.
2: Wie viele Kilometer Gleise werden pro Jahr saniert? Wie viele Minuten Verspätung gibt es durch Schäden am Schienennetz? Der Bahn werden Vorgaben gemacht, auch mit dem Ziel, eher zu merken, wo genau etwas schief geht und nachsteuern zu können. Das soll mehr Kontrolle, mehr Transparenz und mehr Planbarkeit bringen, auch für alle, die mit der Bahn fahren.
1: Der Herr der Ringe, Harry Potter oder auch DC-Comic-Verfilmungen rund um Superman und Batman. Für diese Filmwelten ist das Hollywood-Studio Warner Brothers bekannt. Jetzt hat Konkurrent Paramount die Übernahme von Warner offiziell abgeschlossen. Die beiden traditionsreichen Studios werden damit unter dem Dachkonzern Skydance gebündelt. Physik-Nobelpreis für ein Observatorium, das tief im Eis der Antarktis steckt. Der belgisch-amerikanische Forscher Francis Hulson bekommt die Auszeichnung für IceCube, einen Detektor, der Neutrinos aus dem Weltall aufspürt. Die geisterhaften Teilchen fliegen fast ungehindert durchs Universum. Hulson hat ihre Spur sichtbar gemacht.
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3: Ich bin Dirk Waake. Am Nürnberger Hauptbahnhof hat ein Mann gleich mehrere Reisende attackiert. Schon im Regionalexpress 41 von Weiden Richtung Nürnberg zeigte sich der 43-Jährige verbal und körperlich sehr aggressiv. Als er versuchte, mit Fäusten auf einen Fahrgast einzuschlagen, wollte eine Frau einschreiten. Doch dabei wurde sie selbst mit der Faust ins Gesicht und gegen den Hinterkopf geschlagen. Am Hauptbahnhof angekommen, flüchtete der Mann Richtung Haupthalle, so die Polizei. Dabei stieß er eine weitere Frau um. In der Mittelhalle attackierte er noch einen Reisenden mit Tritten und Schlägen. Dieser wehrte sich gegen die Angriffe und verließ die Halle. Ein Bundespolizist konnte den Mann schließlich zu Boden bringen und fixieren. Ein Alkoholtest zeigte, er war mit rund 1,1 Promille betrunken. Ein Ermittlungsrichter erließ inzwischen Haftbefehl. Der 43-Jährige sitzt jetzt in der JVA. Gegen den Mann wird entsprechend ermittelt.
4: Vielen Dank, Dirk. Und mehr Nachrichten aus Mittelfranken gibt's dann in Franken um 19:30 Uhr aktuell noch in Firnheim. Birgit meldet 20 Grad in Hunsdorf. Ja, es ist noch ein bisschen Sonnenschein da. Und heute Nacht, da kommen dann die Sterne raus. Und in den Senken, da kann sogar Nebel entstehen. Die Frühwerte, die werden so um die 8 Grad liegen. Morgen wieder goldener Oktober mit viel Sonne. Erst am Abend kommen dann mehr Wolken und die Temperaturen, die werden morgen so 21 bis 23 Grad im Maximum erreichen. Und am Donnerstag, da folgt dann schubweise schauerartiger Regen, hinzukommen unangenehme Böen bei maximal 15 Grad. Und dann bleibt es wechselhaft windig mit Schauern bei kaum über 11 bis 13 Grad. 18 Uhr und gleich 4 Minuten. Hier ist Radio 8 mit dem Service. Die A6 Heilbronn Richtung Nürnberg zwischen Schwabach West und dem Kreuz Nürnberg Süd. Ein Unfall mit mehreren Fahrzeugen. Der mittlere Fahrstreifen und der rechte Fahrstreifen sind blockiert. Der Verkehr wird aber an der Unfallstelle vorbeigeführt. Es staut sich aktuell auf einer Länge von 9 Kilometern. Das ist ein Zeitverlust von bis zu einer Stunde und 24 Minuten. Dann haben wir die A6 Nürnberg Richtung Heilbronn zwischen Rastplatz Geisberg und Aurach. 10 Kilometer der Stau ist ein Plus von etwa 18 Minuten. Die B2 Weißenburg Richtung Nürnberg zwischen Schwabach und Mühlhof. 3 Kilometer Stau. Das ist ein Zeitverlust von bis zu 9 Minuten, meldet der ADAC. 14 Minuten länger dauert es auf der B13 Ansbach Richtung Würzburg zwischen Neusis und der Ausfahrt Lehrberg. Hier staut es sich nämlich auf einer Länge von 2 Kilometern. Blitzer haben wir. Einmal ein Blitzeranhänger auf der B2 in Fahrtrichtung Rot und auch in Richtung Weißenburg am Ende der zweispurigen Ausbaustrecke kurz vor Röttenbach Nord in der 100er Zone. Danke Stefan. Und vom Daniel haben wir noch einen auf der B466 Oettingen Richtung Westheim und zwar in der 70er Zone zwischen den beiden Wachfelder Einfahrten in der Hecke. Vielen Dank dafür. Und wenn Sie unterwegs sind und vielleicht auch noch was gesehen haben, melden Sie es doch einfach. Die Nummer ist die 0981 63 00. Sie können sich telefonisch melden oder auch per WhatsApp. Ich sag schon mal danke und gute Fahrt.
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0: Annie Lennox auf Radio 8 mit Walking on Broken Glass. Der Oktober ist angebrochen, ja, und damit tickt auch die Pilzuhr. Jetzt ist noch Zeit, in den Herbstwäldern nach Steinpilzen, Maronen oder Pfifferlingen zu suchen. Finn Wiens aus unserer Radio 8 Redaktion, warum gehen denn so viele Leute überhaupt Pilze sammeln?
1: Na, da gibt es ganz viele Gründe dafür. Also einmal ist es kostenlos. Man darf für den eigenen Bedarf einfach draußen sammeln und hat dabei auch noch ein schönes Erlebnis in der Natur. Dann sagen viele, dass die Pilze aus dem Wald aromatischer sind als Zuchtpilze, denn die sind ja ganz frisch. Pilze aus dem Supermarkt, die haben oft super lange Transportwege hinter sich. Dafür weiß man bei denen eben auch ganz sicher, dass sie essbar sind.
0: Brauche ich denn zum Pilzesammeln eine spezielle Ausrüstung oder kann ich mir einfach eine Tüte und ein Messer schnappen und ab in den Wald?
1: Nee, so richtig Ausrüstung braucht man tatsächlich nicht. Jeder kann mitmachen. Gut wäre aber ein Korb statt einer Tüte, so bleiben die Pilze dann länger frisch und können atmen. Wenn man dann los in den Wald stiefelt, sind natürlich lange Hosen und feste Schuhe gegen Zecken und Dornen eine gute Idee. Was man aber ganz unbedingt braucht, das ist Pilzwissen. Zum Beispiel gibt's den giftigen Knollenblätterpilz, der dem Wiesenchampignon zum Verwechseln ähnlich sieht, beim Verzehr aber sogar zum Tod führen kann. Deshalb, man muss die Merkmale der Pilze unterscheiden können, damit man nichts Falsches sammelt.
0: Dankeschön, Finn. Übrigens, beim Pilzesammeln niemals auf Apps verlassen, da Fehlbestimmungen zu lebensgefährlichen Vergiftungen führen können. Nutzen Sie lieber die Expertensuche der Deutschen Gesellschaft für Mykologie, um Pilzsachverständige in Ihrer Nähe zu finden.
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4: Ich bin Dirk Warke. Guten Abend. In Gunzenhausen haben zwei Jugendliche und ein Kind für gleich mehrere Polizeieinsätze gesorgt. Zunächst klauen sie eine Vape und verschwinden auf gestohlenen E-Scootern. In einem Rucksack haben sie zwei Macheten, einen Hammer und einen Meißel dabei. Kurz darauf kam es auch noch zu einem Ladendiebstahl.
5: Die Personenbeschreibung passte genau auf die drei. Sie konnten kurz darauf angetroffen werden. Sowohl Roller, Beute als auch Werkzeuge wurden sichergestellt. Weil zwei von ihnen laut Polizei möglicherweise unter Drogen standen, ging es für sie zu Blutentnahme. Zudem wird geprüft, ob die drei womöglich noch für einen weiteren versuchten Einbruch verantwortlich sind. Die drei jungen Diebe wurden schließlich an ihre Eltern übergeben und müssen jetzt mit gleich mehreren Anzeigen rechnen. Chiara Bischoff, Radio 8 in Gunzenhausen.
4: Am Nürnberger Hauptbahnhof hat ein Mann gleich mehrere Reisende attackiert. Schon im Regionalexpress 41 von Weiden Richtung Nürnberg zeigte sich der 43-Jährige verbal und körperlich sehr aggressiv. Als er versuchte, mit Fäusten auf einen Fahrgast einzuschlagen, wollte eine Frau einschreiten, doch dabei wurde sie selbst mit der Faust ins Gesicht und gegen den Hinterkopf geschlagen.
6: Am Hauptbahnhof angekommen, flüchtete der Mann Richtung Haupthalle, so die Polizei. Dabei stieß er eine weitere Frau um. In der Mittelhalle attackierte er noch einen Reisenden mit Tritten und Schlägen. Dieser wehrte sich gegen die Angriffe und verließ die Halle. Ein Bundespolizist konnte den Mann schließlich zu Boden bringen und fixieren. Ein Alkoholtest zeigte, er war mit rund 1,1 Promille betrunken. Ein Ermittlungsrichter erließ inzwischen Haftbefehl. Der 43-Jährige sitzt jetzt in der Justizvollzugsanstalt. Gegen den Mann wird nun entsprechend ermittelt. Für die Hornung, Radio 8 in Nürnberg.
4: Der Ansbacher Verein Mojo e.V. hat eine Grundschule in Malawi jetzt mit 111 instand gesetzten Schulbänken und 20 Lehrertischen unterstützt. Viele Kinder der Schule mussten bisher im Unterricht auf dem Boden sitzen. Bei den Schulmöbeln wurden Metallgestelle alter, kaputter Schulbänke verwendet und mit neuen Sitz- und Tischplatten versehen, so die Pressemitteilung. Ein wesentlicher Teil der Finanzierung kam über das Bosch-Programm Sense for Help, bei dem Mitarbeitende die Centbeträge ihres Gehalts monatlich für soziale Projekte spenden. Das war Franken um halb. 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Morgen erst sonnig, gegen Abend mehr Wolken, dazu 21 bis 23 Grad. Am Donnerstag dann Schauermix mit Böen bei höchstens noch 15 Grad. Der Blick auf die Straßen in Mittelfranken, die A6 Heilbronn-Nürnberg zwischen Schwabach-West und dem Kreuz Nürnberg-Süd, da klemmt es immer wieder, der Grund hier ein Unfall. A6 Nürnberg-Heilbronn zwischen dem Parkplatz Geistberg und Aurach, ja, der Grund, die Baustelle auch hier immer wieder zäh fließender Verkehr. Außerdem die B13 Ansbach Richtung Würzburg zwischen Neuses und der Ausfahrt Leerberg. Da ist eine Baustelle und deswegen gibt es da eine Ampel und an der staut es sich ebenfalls. Blitzer aufgebaut, ein Blitzeranhänger auf der B2 Fahrt Richtung Rot am Ende der zweispurigen Ausbaustrecke kurz vor Röttenbach Nord und auf der B466 Oettingen Richtung Westheim. Diesmal nach der 70er Zone zwischen den beiden Wachfelder Einfahrten wird ebenfalls geblitzt.
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0: Bellini auf Radio 8, Samba de Janeiro. Ja, manchmal gehen wir nach einem Kinoabend mit einem Ohrwurm nach Hause. Dann hat der Komponist oder die Komponistin des Filmsoundtracks ganze Arbeit geleistet. Diese Arbeit wird allerdings nicht immer gebührend honoriert. Mein Kollege Markus Ullmann kennt so einen Fall.
1: Mein Name ist Markus Ullmann und heute geht es um die Songwriterin mit dem größten Oscar-Pech.
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1: Seit 1929 werden in Hollywood die Oscars verliehen. Und schon 6 Jahre später wurde die Kategorie Bester Song eingeführt. Den Oscar bekommt die Songwriterin bzw. der Songwriter des Songs. Und eine Frau ist eine echt fleißige Schreiberin. Und ihre Songs sind in vielen Filmen zu hören. Und sie war auch schon stolze 13 Mal auf der Nominierungsliste, hat aber keinen einzigen Filmsong-Oscar gewinnen können. 1988 zum Beispiel, nominiert für Nothing's Gonna Stop Us Now, Musik aus Mannequin.

0: Gewonnen hat When You Believe aus Der Prinz von Ägypten. Oder 1997 Because You Loved Me, verloren gegen Andrew Lloyd Webbers Evita-Song You Must Love Me. Aber es gibt ein kleines Happy End. Im Juli 2022 bekommt sie den Ehren-Oscar für ihr Lebenswerk als Songwriterin. Die Dame heißt Diane Warren und wir hören jetzt einen ihrer Songs. Auch er war nominiert, auch er hat verloren gegen die Monster AG. Hier ist There You'll Be aus Pearl Harbor, gesungen von Faith Hill.
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13: Hallo, ich bin Ihre Birte Montasseri. Der goldene Oktober zieht ja auch heute wieder alle Register und zeigt sich von seiner sonnigen Seite. Trotzdem gibt's schon viele, die eine ordentliche Erkältung mit sich herumschleppen und eine Schniefnase haben. Mal sehen, wie das wird, wenn der Herbst dann am Donnerstag zeigt, dass er auch nasskalt und grimmig sein kann. Bis dahin ist aber noch ein bisschen Zeit und morgen früh bringt sie wieder Klaus Seeger in den neuen Tag.
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1: Ich bin Gregor Jusse Moser. Ungefähr 5 Millionen Menschen in Bayern engagieren sich ehrenamtlich. Das entspricht 4 von 10 Bürgerinnen und Bürgern im Freistaat, wie die Staatskanzlei mitgeteilt hat. Demnach ist der Anteil deutschlandweit der größte. Fast alle bayerischen Landkreise würdigen das Engagement mit der Ehrenamtskarte, die Vergünstigungen und freie Eintritte bietet. Im Landtag von Sachsen-Anhalt stellt die AfD neben dem Parlamentspräsidenten Tobias Rausch auch einen der 3 Vizepräsidenten. Der Abgeordnete Hans-Thomas Tilschneider hat im ersten Wahlgang 44 Ja-Stimmen bekommen, 38 Abgeordnete stimmten mit Nein. Tilschneider steht unter anderem wegen seiner Nähe zu Russland immer wieder in der Kritik. Die AfD gilt in Sachsen-Anhalt als gesichert rechtsextrem. Junge Menschen in Frankreich demonstrieren seit rund einer Woche für bessere Lernbedingungen an Schulen. Zu einem nationalen Aktionstag haben die Schülerproteste heute einen neuen Höhepunkt erreicht. An vielen Gymnasien und Universitäten kam es zu Blockadeaktionen. Auch Gewerkschaften, Lehrkräfte und Eltern schlossen sich an. Das Innenministerium meldete zunächst knapp 90.000 Teilnehmer, die Gewerkschaften sogar 260.000. Der Unterhaltungskonzern Paramount hat die Übernahme des Hollywood-Konkurrenten Warner Brothers abgeschlossen. Beide gehören damit zum Dachkonzern Skydance. Mehr von Tina Eck.
2: Der Megamedienkonzern Skydance startet mit einem Haufen Schulden und Sorgen über politische Einflussnahme. Hollywood befürchtet großen Stellenabbau und Liberale befürchten, dass der neue Herrscher, Tech-Milliardär und Trump-Unterstützer Larry Ellison, den Nachrichtensender CNN zensieren wird. Trump kann CNN nicht leiden und hatte den Sender erst kürzlich aus dem Weißen Haus verbannt.
1: In Frankfurt am Main ist am Abend die Buchmesse eröffnet worden. Neben Themen wie Urheberrecht oder Leseschwäche liegt der Fokus auch auf künstlicher Intelligenz. Der Börsenverein des deutschen Buchhandels fordert strengere Regeln beim Umgang mit KI. Bis Sonntag werden mehr als 250.000 Besucher erwartet.
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3: Ich bin Dirk Warke. In Gunzenhausen haben 2 Jugendliche und ein Kind für gleich mehrere Polizeieinsätze gesorgt. Zunächst klauen sie eine Vape und verschwinden auf gestohlenen E-Scootern. In einem Rucksack haben sie 2 Macheten, einen Hammer und einen Meißel dabei. Kurz darauf kam es auch noch zu einem Ladendiebstahl. Die Personenbeschreibung passte genau auf die 3. Sie konnten kurz darauf angetroffen werden. Sowohl Roller, Beute als auch Werkzeuge wurden sichergestellt. Weil 2 von ihnen laut Polizei möglicherweise unter Drogen standen, ging es für sie zur Blutentnahme. Zudem wird geprüft, ob die 3 womöglich noch für einen weiteren versuchten Einbruch verantwortlich sind. Die 3 jungen Diebe wurden schließlich an ihre Eltern übergeben und müssen jetzt mit gleich mehreren Anzeigen rechnen. In der Nacht sowas um 9 Grad, wenn wir aufs Wetter schauen wollen. Morgen ist es dann sonnig, gegen Abend aber mehr Wolken. Höchstwerte nochmal 21 bis 23 Grad. Das sollten wir genießen am Donnerstag. Dann nämlich gibt es Schauermix und Böen, dann nur noch um 15. Der Blick auf die Straßen in Mittelfranken, die A6 Heilbronn-Nürnberg zwischen Schwabach-West und dem Kreuz Nürnberg Süd, da klemmt es immer wieder, der Grund hier ein Unfall. A6 Nürnberg Heilbronn zwischen dem Parkplatz Geistberg und Aurach, ja, der Grund die Baustelle, auch hier immer wieder zäh fließender Verkehr. Außerdem die B13 Ansbach Richtung Würzburg zwischen Neuses und der Ausfahrt Leerberg, da ist eine Baustelle und deswegen gibt es da eine Ampel und an der staut es sich ebenfalls. Blitzer aufgebaut, ein Blitzeranhänger auf der B2 Fahrtrichtung Rot am Ende der zweispurigen Ausbaustrecke kurz vor Röttenbach Nord und auf der B466 Oettingen Richtung Westheim. Diesmal nach der 70er-Zone zwischen den beiden Wachfelder Einfahrten wird ebenfalls geblitzt.

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4: Ich bin Dirk Warke. Guten Abend. In Gunzenhausen haben zwei Jugendliche und ein Kind für gleich mehrere Polizeieinsätze gesorgt. Zunächst klauen sie eine Vape und verschwinden auf gestohlenen E-Scootern. In einem Rucksack haben sie zwei Macheten, einen Hammer und einen Meißel dabei. Kurz darauf kam es auch noch zu einem Ladendiebstahl.
5: Die Personenbeschreibung passte genau auf die drei. Sie konnten kurz darauf angetroffen werden. Sowohl Roller, Beute als auch Werkzeuge wurden sichergestellt. Weil zwei von ihnen laut Polizei möglicherweise unter Drogen standen, ging es für sie zu Blutentnahme. Zudem wird geprüft, ob die drei womöglich noch für einen weiteren versuchten Einbruch verantwortlich sind. Die drei jungen Diebe wurden schließlich an ihre Eltern übergeben und müssen jetzt mit gleich mehreren Anzeigen rechnen. Chiara Bischoff, Radio 8 in Gunzenhausen.
4: Viel Geduld haben Autofahrer heute Morgen auf der A7 bei Diebach gebraucht. Gegen 1.40 Uhr fuhr ein 53-jähriger LKW-Fahrer Richtung Ulm. Als er plötzlich einen lauten Knall hörte, erschrak er und geriet mit dem LKW nach links gegen eine Mittelschutzwand. Nach etwa 100 Metern kam das Fahrzeug laut Polizei auf der linken Spur zum Stehen. Nach dem Unfall stand der Fahrer unter Schock und war leicht verletzt. Für ihn ging es ins Krankenhaus. Der Sachschaden beträgt rund 15.000 Euro. Die Autobahn war während der Räumung der Unfallstelle komplett gesperrt. Der evangelische Kindergarten Spatzennest in Höttingen hatte jetzt besonderen Besuch, die Umweltclownin Ines Hansen nämlich. Ihr Besuch ist der Auftakt des sogenannten Klimabündels, der Energie-Schulinformation für Kitas. Die Umweltclownin soll bei den Kids spielerisch das Interesse für die Themen Strom- und Energiesparen wecken, heißt es in einer Mitteilung. In Höttingen durften die Kleinen mit viel Bewegung und Spaß entdecken, dass zum Beispiel Stromenergie in Aktion ist. Gemeinsam fanden sie auch heraus, woher der Strom eigentlich kommt. Das war Franken um halb. 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Frisch wird es in der Nacht um 9 Grad. Morgen dann erstmal sonnig, gegen Abend aber mehr Wolken. Bis dahin noch 21 bis 23 Grad. Am Donnerstag dann erwartet uns ein Schauermix mit Böen und nur noch um 15 Grad. Mir liegen aktuell keine Meldungen mehr vor über die ganz großen Staus oder Verkehrsbehinderungen. Gute und sichere Fahrt. Blitzer aufgebauten Blitzeranhänger auf der B2 Fahrt Richtung Rot am Ende der zweispurigen Ausbaustrecke kurz vor Röttenbach Nord und auf der B466 Oettingen Richtung Westheim. Diesmal nach der 70er Zone zwischen den beiden Wachfelder Einfahrten wird ebenfalls geblitzt.
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3: Die Welt scheint aus den Fugen geraten zu sein. Wenn man die Medien aufmerksam verfolgt, kann man leicht diesen Eindruck gewinnen. Wie ein roter Faden zieht es sich durch die Meldungen: Ich, wir wollen unsere Identität mehr betont sehen. Unsere Nation, unsere Region möchte nicht nur als eigenständig, sondern auch als erhaltenswert und wertvoll wahrgenommen werden. Viele Menschen, egal in welchem Land und Kontinent, fühlen sich durch die Globalisierung nicht mehr angemessen wertgeschätzt. Und viele glauben ernsthaft, durch Abspaltung und Kleinstaaterei könnten sie diese Entwicklung zurückdrehen. Ich bin überzeugt, dass die Menschheit beides braucht: weltweite Zusammenarbeit zum Wohl aller Menschen und regionale Identität, die erst ermöglicht, anderen Menschen auf Augenhöhe zu begegnen. Ich wünsche mir für die Menschheitsfamilie, dass sie wieder herausfindet aus der Enge der eigenen Interessen, dass sie den Blick richtet auf das Wohl aller Menschen. Und ich bin genauso überzeugt, dass es nicht allein die Aufgabe der Regierenden ist. Jeder Einzelne kann einen Schritt auf den Mitmenschen zutun. Als Christ bin ich auch überzeugt, dass das ohne Gottes Hilfe schwer möglich ist. Du führst mich hinaus ins Weite.
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1: Ich bin Dirk Wake. Weil sie mit einer Spielzeugwaffe auf Autos zielte, ist in Bad Windsheim eine Frau verhaftet worden. Eine Spur der Verwüstung hinterließ jetzt ein Betrunkener in Münchsteinach. Ein Brand in Nürnberg hat dafür gesorgt, dass ein Mehrfamilienhaus unbewohnbar ist. Und gut 200 Schafe haben in Weißenburg für Aufsehen und einen verwüsteten Garten gesorgt.
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1: Ich bin Gregor Jusse Moser. Der Landtag in Sachsen-Anhalt hat den 35-jährigen AfD-Politiker Tobias Rausch in das formal höchste Amt des Bundeslands gewählt, und zwar mit 4 Stimmen mehr als AfD und BSW zusammen haben. Mehr von Simon Krämer.
2: Auf den Fluren hier im Magdeburger Landtag wird heftig darüber gemutmaßt, woher die 4 zusätzlichen Stimmen für den AfD-Politiker kamen. Kamen sie von der CDU? Deren Fraktion hatte die Empfehlung ausgesprochen, sich zu enthalten. Daran hielten sich aber nicht alle. Einige stimmten auch dagegen. Aber auch dafür?
1: Und auch bei der Wahl zum Vizepräsidenten erhielt der AfD-Kandidat Till Schneider überraschend schon im ersten Wahlgang eine Mehrheit. Das BSW hatte eigentlich angekündigt, diesen, der als deutlich radikaler gilt, nicht zu unterstützen. Die Bundesanwaltschaft hat den ehemaligen Präsidenten des Bundesnachrichtendienstes Hanning festnehmen lassen. Er soll sich gegen Geld jahrelang geheime BND-Unterlagen beschafft und diese für seine private Beratertätigkeit genutzt haben. Gegen Hanning steht deshalb der Verdacht der Spionage und des versuchten Landesverrats im Raum. Bayerns Hochschulen verzeichnen zum Start des Wintersemesters einen Rekordzulauf. Mehr als 403.000 Studierende sind eingeschrieben, die zweithöchste Zahl, die es im Freistaat je gegeben hat. Die Zahl der Erstsemester ist im Vergleich zum Vorjahr um knapp 19% auf rund 68.000 gestiegen. Erstmals sind außerdem genauso viele Frauen wie Männer eingeschrieben. 5 Tage lang dreht sich alles um Bücher. In Frankfurt am Main ist am Abend die 78. Frankfurter Buchmesse eröffnet worden. Zuerst nur für Fachbesucher. Ab Freitag dürfen dann alle auf das Messegelände. Ehrengast ist in diesem Jahr Tschechien. Bis Sonntag werden mehr als 250.000 Besucher erwartet. Der Herr der Ringe, Harry Potter oder auch DC-Comic-Verfilmungen rund um Superman und Batman. Für diese Filmwelten ist das Hollywood-Studio Warner Brothers bekannt. Jetzt hat Konkurrent Paramount die Übernahme von Warner offiziell abgeschlossen. Die beiden traditionsreichen Studios werden damit unter dem Dachkonzern Skydance gebündelt. Hollywood wird durch den Deal ähnlich stark umgekrempelt wie durch die Übernahme des Studios 20th Century Fox durch Disney 2019. Es ist jetzt kurz nach 8. An den Alpen sind jetzt abends einzelne Schauer oder Gewitter unterwegs. In der Nacht ist es dann locker bewölkt oder klar. Örtlich breitet sich Nebel aus. Die Temperaturen sinken auf 11 bis 4 Grad. Auch morgen ist es nach Nebelauflösung wieder sonnig und warm bei maximal 20 bis 25 Grad. Am Donnerstag bringt eine Regenfront dann Gewitter, starken Wind und einen Temperatursturz um rund 10 Grad. Abends auf die Straßen und wir schauen auf die A6 Heilbronn Richtung Nürnberg. 6 Kilometer Stau zwischen Schwabach Süd und Kreuz Nürnberg Süd. Es dauert hier etwa eine halbe Stunde länger. Ansonsten freie Fahrt. Allen unterwegs eine gute Fahrt.
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3: Endlich Feierabend am Dienstag und wir haben die beste Playlist für euren Feierabend gleich mit George Ezra und Hold My Girl. Und das hier ist Musik von Donna Summer mit She Works Hard for the Money. Wer tut das nicht? An dieser Stelle vielleicht dann doch nochmal einen schönen Gruß an alle, die im Schichtdienst arbeiten und jetzt doch noch keinen Feierabend haben sollten. Aber der kommt natürlich auch dann irgendwann ganz bestimmt. Ich bin Ralf Hohn, schönen Dienstagabend.

0: 1998 war das damals ein tolles Comeback für Cher und Believe. Der Dienstagabend hier bei uns, Pilze sammeln. Das machen viele gerade jetzt um diese Jahreszeit. Finn Wiens, warum haben denn so viele, sag ich mal, eine Faszination am Pilze sammeln, wo man sie doch eigentlich auch ganz einfach im Supermarkt bekommen kann?
1: Na, da gibt es ganz viele Gründe dafür. Also einmal ist es kostenlos. Man darf für den eigenen Bedarf einfach draußen sammeln und hat dabei auch noch ein schönes Erlebnis in der Natur. Dann sagen viele, dass die Pilze aus dem Wald aromatischer sind als Zuchtpilze, denn die sind ja ganz frisch. Pilze aus dem Supermarkt, die haben oft super lange Transportwege hinter sich. Dafür weiß man bei denen eben auch ganz sicher, dass sie essbar sind.
0: Ja, das ist ja genau das Problem. Man muss dann schon genau hinschauen. Nicht, dass man später irgendwann auf einmal einen giftigen Pilz mit im Korb hat. Was braucht man denn an Ausrüstung, um gut Pilze sammeln zu können?
1: Nee, so richtig Ausrüstung braucht man tatsächlich nicht. Jeder kann mitmachen. Gut wäre aber ein Korb statt einer Tüte. So bleiben die Pilze dann länger frisch und können atmen. Wenn man dann los in den Wald stiefelt, sind natürlich lange Hosen und feste Schuhe gegen Zecken und Dornen eine gute Idee. Was man aber ganz unbedingt braucht, das ist Pilzwissen. Zum Beispiel gibt es den giftigen Knollenblätterpilz, der dem Wiesenchampignon zum Verwechseln ähnlich sieht, beim Verzehr aber sogar zum Tod führen kann. Deshalb, man muss die Merkmale der Pilze unterscheiden können, damit man nichts Falsches sammelt.
0: Ja, und genau das ist ja das Problem. Auf Pilz-Apps beispielsweise sollte man sich nicht verlassen, ne?
1: Nee, das kann man nicht. Also genau wie Pilzbücher können solche Anwendungen zwar helfen, aber darauf verlassen sollte man sich nicht. Am besten sammelt man mit jemandem Erfahrenen oder man lässt seinen Pilzkorb überprüfen. Das geht zum Beispiel mit den ehrenamtlichen Pilzexperten der Deutschen Gesellschaft für Mykologie. Online kann man eine Expertin in seiner Nähe finden und dann kostenlos seine gesammelten Pilze überprüfen lassen. So geht man sicher, dass die Pilzpfanne am Ende gut schmeckt, vor allem auch gut tut.
0: Ja, sollte man auf jeden Fall tun und diesen Rat auch annehmen, wenn man sich nicht wirklich sicher ist, ob die Pilze, die man da so gesammelt hat, auch wirklich alle genießbar sind.

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0: bin Gregor Jose Moser. Der Landtag in Sachsen-Anhalt hat den 35-jährigen AfD-Politiker Tobias Rausch in das formal höchste Amt des Bundeslands gewählt, und zwar mit 4 Stimmen mehr als AfD und BSW zusammen haben. Mehr von Simon Krämer.
1: Auf den Fluren hier im Magdeburger Landtag wird heftig darüber gemutmaßt, woher die 4 zusätzlichen Stimmen für den AfD-Politiker kamen. Kamen sie von der CDU? Deren Fraktion hatte die Empfehlung ausgesprochen, sich zu enthalten. Daran hielten sich aber nicht alle. Einige stimmten auch dagegen. Aber auch dafür?
0: Und auch bei der Wahl zum Vizepräsidenten erhielt der AfD-Kandidat Till Schneider überraschend schon im ersten Wahlgang eine Mehrheit. Das BSW hatte eigentlich angekündigt, diesen, der als deutlich radikaler gilt, nicht zu unterstützen. Die Bundesanwaltschaft hat den ehemaligen Präsidenten des Bundesnachrichtendienstes Hanning festnehmen lassen. Er soll sich gegen Geld jahrelang geheime BND-Unterlagen beschafft und diese für seine private Beratertätigkeit genutzt haben. Gegen Hanning steht deshalb der Verdacht der Spionage und des versuchten Landesverrats im Raum. Das waren die Nachrichten um 9:30. Sind jetzt abends einzelne Schauer oder Gewitter unterwegs. In der Nacht ist es dann locker bewölkt oder klar. Örtlich breitet sich Nebel aus. Die Temperaturen sinken auf 11 bis 4 Grad. Auch morgen ist es nach Nebelauflösung wieder sonnig und warm bei maximal 20 bis 25 Grad. Am Donnerstag bringt eine Regenfront dann Gewitter, starken Wind und einen Temperatursturz um rund 10 Grad.
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3: Gleich in dieser halben Stunde beschäftigen wir uns mit diesem Titel hier. Allerdings in einer anderen Version. Das hier war Celine Dion und ihre Version von The Power of Love. Das Original dieses Titels war heute vor 41 Jahren an den internationalen Chartspitzen ganz oben. Mehr dazu in unserer Chart History gleich.

0: Einen gemütlichen Dienstagabend wünsche ich euch. Celine Dion, die hat ja gerade wirklich ein absolut tolles Comeback hingelegt mit einigen Konzerten in Paris. Nach langer Krankheit ist sie Gott sei Dank wieder gesund und vor allen Dingen auch gut gelaunt zurück auf der Bühne und hat auch bisher sehr gut durchgehalten. Und einen Titel, den hat sie natürlich auch regelmäßig nach wie vor in ihrem Programm. Für den ist sie sehr dankbar, das hat sie auch mal gesagt.
1: The Power of Love, still today, is one of my classic in my repertoire. I feel like I want to sing that song for my fans. Thanks, Jennifer. Thank you very much, The Power of Love.
0: Celine Dion hat sich bei Jennifer Rush bedankt für den Titel The Power of Love. Der ist nämlich im Original von ihr und war ganz genau heute vor 41 Jahren Platz 1 in der britischen Hitparade. Hier ist Jennifer Rush und ihre Version von The Power of Love.

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1: Ich bin Gregor Jusse Moser. Von einem Tabubruch spricht SPD-Chef Klingbeil nach der Wahl von Tobias Rausch zum ersten Landtagspräsidenten der AfD. Dass der Kandidat der in Sachsen-Anhalt gesichert rechtsextremen AfD mit deutlich mehr als den eigenen Stimmen gewählt wurde, werfe drängende Fragen auf, so Klingbeil in einer Mitteilung. Bei der geheimen Abstimmung erhielt Rausch 48 von 82 Stimmen, 4 mehr als AfD und BSW zusammen haben. Die Demonstrationen für bessere Schulen in Frankreich weiten sich aus. Bei einem landesweiten Protesttag sind heute Schüler, Studierende, Eltern und hier erstmals auch Gewerkschaften auf die Straße gegangen. Michael Evers berichtet aus Frankreich.
2: Zehntausende Menschen haben sich den Protestzügen hier in Paris und in anderen Großstädten angeschlossen. Und mit ihren Forderungen nach vernünftig ausgestatteten Schulen und ausreichend Lehrkräften erhalten die jungen Leute jetzt auch breite Unterstützung von Gewerkschaften, Lehrern und ihren Eltern. Diese reiten sich heute mit in die Protestzüge ein, auch um sich bei befürchteten Rangeleien mit der Polizei schützend vor die jungen Menschen zu stellen.
1: Über 10 Jahre ist der Absturz des Germanwings-Flugzeugs mittlerweile her. Der Co-Pilot hatte die Maschine 2015 mit Absicht über den französischen Alpen zum Absturz gebracht. 150 Menschen starben. Jetzt hat das Landgericht Braunschweig eine Klage von Hinterbliebenen abgewiesen. Die hatten zusätzliches Schmerzensgeld gefordert. Ihr Vorwurf: Die Behörden hätten die Flugtauglichkeit des Co-Piloten nicht ausreichend überwacht. Zur Eröffnung der Frankfurter Buchmesse hat Kulturstaatsminister Weimar dafür geworben, in Europa gemeinsam gegen Technologiekonzerne vorzugehen. Europa müsse die Macht von Big Tech mit allen Mitteln bekämpfen, kartellrechtlich, steuerlich und politisch. Die Buchmesse startet morgen für Fachbesucher, ab Freitag ist sie dann auch für Privatpersonen geöffnet. Physik-Nobelpreis für ein Observatorium, das tief im Eis der Antarktis steckt. Der belgisch-amerikanische Forscher Francis Hulson bekommt die Auszeichnung für IceCube, einen Detektor, der Neutrinos aus dem Weltall aufspürt. Die geisterhaften Teilchen fliegen fast ungehindert durchs Universum. Hulson hat ihre Spur sichtbar gemacht. Es ist jetzt 9:15. In den Alpen sind einzelne Schauer oder Gewitter unterwegs. In der Nacht ist es dann locker bewölkt oder klar. Örtlich breitet sich Nebel aus. Die Temperaturen sinken auf 11 bis 4 Grad. Auch morgen ist es dann nach Nebelauflösung wieder sonnig und warm bei maximal 20 bis 25 Grad. Am Donnerstag bringt eine Regenfront Gewitter, starken Wind und einen Temperatursturz um rund 10 Grad. Abends auf die Straßen und wir schauen auf die A6 Heilbronn Richtung Nürnberg. 5 Kilometer Stau zwischen Dreieck Rot und Kreuz Nürnberg Süd. Es dauert etwa eine halbe Stunde länger. Allen unterwegs eine gute Fahrt.
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3: Das ist Wahnsinn, oder? Wie schnell die Zeit vergeht. Jetzt sind wir schon im Oktober. Ne? 2,5 Monate noch. Gut, dann ist das Jahr schon wieder rum. Und es gibt auch ein paar andere Indizien, woran man merkt, wie schnell die Zeit vergeht, an bestimmten Musiktiteln. Gleich haben wir nämlich einen, den größten Hit von Silbermond. Der ist heute vor 20 Jahren erschienen. Wir erinnern in 10 Minuten nochmal dran.

0: Ich bin Ralf Hohn, kommt gut mit uns durch den Dienstagabend. Es gibt so Titel, die die Menschen einfach berühren. Und einer von diesen Titeln, der ist genau heute vor 20 Jahren erschienen. Es geht um den ersten großen Hit von Silbermond, Das Beste. Als Stefanie Kloß von Silbermond den Titel geschrieben hat, hat sie eigentlich an ihren verstorbenen Vater gedacht. Daraus ist allerdings dann ein Liebeslied geworden. Und sie hat gesagt, wenn den Titel jemand kitschig findet, dann kann sie damit auch gut leben.
1: Ey, lass uns keine Angst haben vor der deutschen Sprache. Weißt du, manchmal hat die deutsche Sprache ein gewisses Klischee, ne? Und man weiß gar nicht, woher das kommt. Und wir können erst recht gar nichts dafür, ne? Aber das ist nun mal da, dass wenn man Worte, die im Alltag fallen, wie sowas wie, du bist das Beste, was mir je passiert ist, ne? Wie wir das bei Das Beste gemacht haben, dachten wir uns, hey, es ist einfach ein ehrlicher Satz. Und alles, was ehrlich ist, muss erlaubt sein und kann nicht falsch sein. Und deswegen haben wir das aus dem Bauch heraus so gemacht. Ich kann mir schon vorstellen, dass es nicht jedermanns Sache ist, was ich total verstehe, aber es ist halt unsere.
0: Und es wurde zum ersten Nummer 1 Hit für Silbermond und generell auch zum größten Hit für die Band. Hier sind Silbermond und Das Beste. Heute vor 20 Jahren erschienen.
1: Hey, wir sind's.
2: Der Andreas.
1: Und die Stefanie von Silbermond und ihr, die beste Musik mit Ralf Hohn.
3: Ich habe...

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1: Ich bin Gregor Jusse Moser. Von einem Tabubruch spricht SPD-Chef Klingbeil nach der Wahl von Tobias Rausch zum ersten Landtagspräsidenten der AfD. Dass der Kandidat der in Sachsen-Anhalt gesichert rechtsextremen AfD mit deutlich mehr als den eigenen Stimmen gewählt wurde, werfe drängende Fragen auf, so Klingbeil in einer Mitteilung. Bei der geheimen Abstimmung erhielt Rausch 48 von 82 Stimmen, 4 mehr als AfD und BSW zusammen haben. Die Demonstrationen für bessere Schulen in Frankreich weiten sich aus. Bei einem landesweiten Protesttag sind heute Schüler, Studierende, Eltern und hier erstmals auch Gewerkschaften auf die Straße gegangen. Michael Evers berichtet aus Frankreich.
2: Zehntausende Menschen haben sich den Protestzügen hier in Paris und in anderen Großstädten angeschlossen. Und mit ihren Forderungen nach vernünftig ausgestatteten Schulen und ausreichend Lehrkräften erhalten die jungen Leute jetzt auch breite Unterstützung von Gewerkschaften, Lehrern und ihren Eltern. Diese reihten sich heute mit in die Protestzüge ein, auch um sich bei befürchteten Rangeleien mit der Polizei schützend vor die jungen Menschen zu stellen.
1: Das waren die Nachrichten um halb. In Alpen sind einzelne Schauer oder Gewitter unterwegs. In der Nacht ist es dann locker bewölkt oder klar. Örtlich breitet sich Nebel aus. Die Temperaturen sinken auf 11 bis 4 Grad. Auch morgen ist es dann nach Nebelauflösung wieder sonnig und warm bei maximal 20 bis 25 Grad. Am Donnerstag bringt eine Regenfront Gewitter, starken Wind und einen Temperatursturz um rund 10 Grad.
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3: Vielleicht ist das euch auch schon mal passiert. Ihr kommt aus einem Kinofilm raus und habt einen Ohrwurm, also einen Titel, der im Soundtrack besonders gut angekommen ist. Dann kann man sagen, haben die Komponisten so ziemlich alles richtig gemacht. Aber es gibt auch oft Situationen, da wird das vielleicht gar nicht so ganz honoriert. Und genau um so eine Situation geht's gleich in einer neuen Episode unserer Rubrik Songs und Stories mit Markus Ullmann gleich in dieser halben Stunde.

0: Mein Name ist Markus Ullmann und heute geht es um die Songwriterin mit dem größten Oscar-Pech.
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0: Seit 1929 werden in Hollywood die Oscars verliehen und schon 6 Jahre später wurde die Kategorie Bester Song eingeführt. Den Oscar bekommt die Songwriterin bzw. der Songwriter des Songs. Und eine Frau ist eine echt fleißige Schreiberin.

0: gewonnen hat When You Believe aus Der Prinz von Ägypten. Oder 1997 Because You Loved Me, verloren gegen Andrew Lloyd Webbers Evita-Song You Must Love Me. Aber es gibt ein kleines Happy End. Im Juli 2022 bekommt sie den Ehren-Oscar für ihr Lebenswerk als Songwriterin. Die Dame heißt Diane Warren. Und wir hören jetzt einen ihrer Songs. Auch er war nominiert, auch er hat verloren gegen die Monster AG. Hier ist There You'll Be aus Pearl Harbor, gesungen von Faith Hill.
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1: Ich bin Moritz Einzel. Die AfD stellt erstmals den Präsidenten eines deutschen Landesparlaments. Der Landtag in Sachsen-Anhalt hat den 35-jährigen Tobias Rausch in das formal höchste Amt des Bundeslands gewählt. Und zwar mit 4 Stimmen mehr als AfD und BSW zusammen haben. Mehr von Simon Krämer.
2: Auf den Fluren hier im Magdeburger Landtag wird heftig darüber gemutmaßt, woher die 4 zusätzlichen Stimmen für den AfD-Politiker kamen. Kamen sie von der CDU? Deren Fraktion hatte die Empfehlung ausgesprochen, sich zu enthalten. Daran hielten sich aber nicht alle. Einige stimmten auch dagegen. Aber auch dafür?
1: Und auch bei der Wahl zum Vizepräsidenten erhielt der AfD-Kandidat Till Schneider überraschend schon im ersten Wahlgang eine Mehrheit. Das BSW hatte eigentlich angekündigt, Till Schneider, der als deutlich radikaler gilt, nicht zu unterstützen. Die Bundesanwaltschaft hat den ehemaligen Präsidenten des Bundesnachrichtendienstes Hanning festnehmen lassen. Er soll sich gegen Geld jahrelang geheime BND-Unterlagen beschafft und diese für seine private Beratertätigkeit genutzt haben. Gegen Hanning steht deshalb der Verdacht der Spionage und des versuchten Landesverrats im Raum. Bayerns Hochschulen verzeichnen zum Start des Wintersemesters einen Rekordzulauf. Mehr als 403.000 Studierende sind eingeschrieben, die zweithöchste Zahl, die es je im Freistaat gegeben hat. Die Zahl der Erstsemester ist im Vergleich zum Vorjahr um knapp 19% auf rund 68.000 gestiegen. Erstmals sind außerdem genauso viele Frauen wie Männer eingeschrieben. Der Herr der Ringe, Harry Potter oder auch DC-Comic-Verfilmungen rund um Superman und Batman. Für diese Filmwelten ist das Hollywood-Studio Warner Brothers bekannt. Jetzt hat Konkurrent Paramount die Übernahme von Warner offiziell abgeschlossen. Die beiden traditionsreichen Studios werden damit unter dem Dachkonzern Skydance gebündelt. 5 Tage lang dreht sich alles um Bücher. In Frankfurt am Main ist am Abend die 78. Frankfurter Buchmesse eröffnet worden. Zuerst nur für Fachbesucher. Ab Freitag dürfen dann alle auf das Messegelände. Ehrengast ist in diesem Jahr Tschechien. Bis Sonntag werden mehr als 250.000 Besucher erwartet. Es ist jetzt 10:15. Jetzt in der Nacht ist es locker bewölkt oder klar bei uns in Bayern. Örtlich breitet sich Nebel aus. Die Temperaturen sinken auf 11 bis 4 Grad. Auch morgen ist es nach Nebelauflösung wieder sonnig und warm bei maximal 20 bis 25 Grad. Am Donnerstag bringt dann eine Regenfront, Gewitter, starken Wind und einen Temperatursturz um rund 10 Grad. Vorsicht auf der A3 Nürnberg Richtung Würzburg in Höhe Schlüsselfeldbehinderungen durch einen defekten LKW. A7 Füssenreuther Richtung Ulm zwischen der Raststätte Allgäuer Tor Ost und Bad Grönenbach, da liegt ein totes Tier auf der Fahrbahn. A9 Berlin Richtung Nürnberg zwischen Bindlacher Berg und Bayreuth Nord, Gegenstände auf der rechten Spur. A94 München Richtung Passau zwischen Feldkirchen West und dem Kreuz München Ost, ein totes Tier auf der Fahrbahn. Und zwischen Hohenlinden und Lengdorf 1 Kilometer Stau, das dauert etwa 13 Minuten. Länger.

0: Mit der besten Musik geht's euch den Dienstagabend. Heute an diesem 6. Oktober sind die Memoiren von Alice Cooper erschienen und das Cover, das erinnert eher so ein bisschen an den Horrorroman von Stephen King. Ganz ehrlich, wer ihn damals mal auf der Bühne gesehen hat, der weiß, gruselige Kostüme und ähnliche Dinge waren da an der Tagesordnung. Vor 10 Jahren gab's auch schon mal Memoiren, die waren aber sehr harmlos. Da ging's eigentlich eher um die Golfleidenschaft von Alice Cooper.
1: Alice Cooper, Golf Monster. A Rock'n'Roller's 12 Steps to Becoming a Golf Addict. This is Alice Cooper.
0: Ja, das Ganze gepaart mit einem Hörbuch und jetzt sieht das Ganze schon so ein bisschen gruseliger aus. Das Ganze heißt nämlich Devil on My Shoulder, Alice Cooper. Wer es mag, ne, kann sich das ja mal anschauen. Die Memoiren sind heute erschienen und vielleicht hat er ja auch einen Pakt mit dem Teufel. Als dieser Titel hier damals erschienen ist, 1989 war das. Wir erinnern an Alice Cooper. Hier ist er mit Poison.

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1: Ich bin Moritz Einzel. Die AfD stellt erstmals den Präsidenten eines deutschen Landesparlaments. Der Landtag in Sachsen-Anhalt hat den 35-jährigen Tobias Rausch in das formal höchste Amt des Bundeslands gewählt. Und zwar mit 4 Stimmen mehr, als AfD und BSW zusammen haben. Mehr von Simon Krämer.
2: Auf den Fluren hier im Magdeburger Landtag wird heftig darüber gemutmaßt, woher die 4 zusätzlichen Stimmen für den AfD-Politiker kamen. Kamen sie von der CDU? Deren Fraktion hatte die Empfehlung ausgesprochen, sich zu enthalten. Daran hielten sich aber nicht alle. Einige stimmten auch dagegen. Aber auch dafür?
1: Und auch bei der Wahl zum Vizepräsidenten erhielt der AfD-Kandidat Till Schneider überraschend schon im ersten Wahlgang eine Mehrheit. Das BSW hatte eigentlich angekündigt, Till Schneider, der als deutlich radikaler gilt, nicht zu unterstützen. Die Bundesanwaltschaft hat den ehemaligen Präsidenten des Bundesnachrichtendienstes Hanning festnehmen lassen. Er soll sich gegen Geld jahrelang geheime BND-Unterlagen beschafft und diese für seine private Beratertätigkeit genutzt haben. Gegen Hanning steht deshalb der Verdacht der Spionage und des versuchten Landesverrats im Raum. Das waren die Nachrichten um 5:30. Jetzt in der Nacht ist es locker bewölkt oder klar bei uns in Bayern. Örtlich breitet sich Nebel aus. Die Temperaturen sinken auf 11 bis 4 Grad. Auch morgen ist es nach Nebelauflösung wieder sonnig und warm bei maximal 20 bis 25 Grad. Am Donnerstag bringt dann eine Regenfront, Gewitter, starken Wind und einen Temperatursturz um rund 10 Grad.
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3: Wie wär's gleich mit Musik von Olly Murs?
4: Ein Herz gibt's a beat, hören wir ihn gleich. Und rein geht's in diese halbe Stunde um kurz nach 10:30 am Dienstagabend mit Tina Turner. Yes, sie mit Simply the Best. Ich bin Ralf Hohn. Hallöchen.

0: Hard to Say I'm Sorry, schöne Ballade von Chicago an diesem späten Dienstagabend. Ja, irgendwie haben wir jetzt wirklich schöne Spätsommerwetter gehabt. Es war teilweise noch sehr schön mild, auch gerade tagsüber. Damit ist zwar jetzt bald vorbei, aber in einigen Bundesländern gibt's ja schon Herbstferien. Bei uns in Bayern dauert es noch ein bisschen, aber man könnte jetzt so ein bisschen durch den Klimawandel auch das Gefühl haben, dass die Herbstferien immer mehr zu den zweiten Sommerferien werden. Ronny Thorau, weil gerade jetzt im Herbst, im Oktober bei diesen Temperaturen, die wir jetzt haben, denkt ja noch keiner daran, die Winterreifen aufzuziehen. Man sagt ja immer von O bis O, von Oktober bis Ostern.
1: Ja, also gefühlt werden die Oktober schon so ein bisschen weniger winterreifenbedürftig, sage ich mal. Allerdings über die letzten Jahrzehnte reden wir von einem Temperaturanstieg von so knapp 1,5 Grad. Und die Chancen, dass jetzt im Herbst schon mal ein Wintereinbruch passiert, die mögen zwar etwas kleiner werden, aber sind eben trotzdem da. Also wer täglich das Auto braucht, der sollte vielleicht doch lieber bei O bis O bleiben. Aber er kann sich vielleicht freuen, dass er eher einen Werkstatttermin für den Reifenwechsel kriegt. Weil an 20 Grad Tagen lassen das doch viele, denke ich, schleifen.
0: Aber kann man trotzdem sagen, dass die Herbstferien schon fast so ein bisschen wie die zweiten Sommerferien werden?
1: Na, also vielleicht nicht so direkt vom Wetter her, weil etwas wärmer als früher heißt eben noch nicht wirklich hochsommerlich. Aber es gibt europaweite Tourismusstudien mit Hinweisen, dass sich unser Reiseverhalten vielleicht immer mehr ändert. Die klassischen warmen Urlaubsländer zum Beispiel, Italien, Spanien, Griechenland, die werden gerade attraktiver für Urlaube im Herbst, dafür weniger gefragt im Hochsommer. Also könnte man sagen, jetzt in den Herbstferien holen doch vielleicht eine Menge Leute ihren Sommerurlaub quasi nach.
0: Hat sich die Reisebranche schon darauf eingestellt?
1: Ja, gut möglich, dass man da mal umdenken wird, wenn mehr Touristen bis in den November hineinkommen. Vielleicht noch zwei persönliche Beispiele. Die Eisdiele bei uns hier um die Ecke, die hat vor 2 Jahren im Oktober zum ersten Mal nochmal wieder eröffnet. Im Oktober, weil es da einfach nochmal so schön warm war. Und ich persönlich war seit einigen Jahren Anfang November immer an die Ostsee.

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1: Ich bin Moritz Einzel.
2: Für den Wahlvorschlag stimmten 48 Abgeordnete, gegen den Wahlvorschlag 29 und es gab 5 Stimmenthaltungen. Sehr geehrter Herr Kollege Rausch, Sie sind damit zum Präsident des Landtages von Sachsen-Anhalt der 9. Wahlperiode gewählt worden und ich gratuliere Ihnen hierzu.
1: Die linke Alterspräsidentin von Angern mit der Verkündung eines geschichtsträchtigen Wahlergebnisses im Landtag von Sachsen-Anhalt. Erstmals ist mit Tobias Rausch ein AfD-Politiker zum Präsidenten eines Parlaments in Deutschland gewählt worden.
3: Ich danke Ihnen für das Vertrauen, das Sie mir mit der Wahl zum Präsidenten des Landtages von Sachsen-Anhalt entgegengebracht haben. Heute stehe ich mit großer Dankbarkeit, aber vor allem mit großem Respekt vor diesem Amt vor Ihnen.
1: Rausch bekam nicht nur die Stimmen seiner eigenen Partei und des BSW. In der geheimen Wahl stimmten offenbar auch Abgeordnete anderer Fraktionen für ihn. Zu einem der Stellvertreter wurde der AfD-Rechtsaußen Till Schneider gewählt, überraschend ebenfalls mit mehr Stimmen als AfD und BSW zusammen haben. Skandal um den Bundesnachrichtendienst. Der frühere BND-Präsident Hanning ist festgenommen worden. Er soll sich gegen Geld jahrelang geheime Unterlagen beschafft und diese für seine private Beratertätigkeit genutzt haben. Gegen den heute 80-jährigen Hanning steht der Verdacht der Spionage und des versuchten Landesverrats im Raum. Die Frankfurter Buchmesse ist offiziell eröffnet. Zum Auftakt hat Kulturstaatsminister Weimer für eine stärkere Regulierung von großen Digitalplattformen geworben. Sie würden dazu beitragen, dass extreme Haltungen gestärkt und abwägende Positionen geschwächt würden. Gastland der Buchmesse ist in diesem Jahr Tschechien. Im Rennen um Olympia 2036 muss München 6 Mitbewerber ausstechen. Als aktuelle Rivalen im Vergabeverfahren hat das Internationale Olympische Komitee Katar, Indien, Südkorea, Ungarn, die Türkei und Südafrika genannt. Im März entscheidet das IOC, welche Bewerber in die zweite Runde des Vergabeprozesses einziehen. Die deutschen U21-Fußballer haben das EM-Ticket gelöst. Mit einem 2:0 im abschließenden Gruppenspiel in Bielefeld gegen Georgien sicherte sich das DFB-Team Platz 1 in seiner Quali-Gruppe. Die U21-EM ist im kommenden Sommer in Albanien und Serbien. Es ist jetzt kurz nach 11. Jetzt in der Nacht ist es locker bewölkt oder klar bei uns in Bayern. Örtlich breitet sich Nebel aus. Die Temperaturen sinken auf 11 bis 4 Grad. Auch morgen ist es nach Nebelauflösung wieder sonnig und warm bei maximal 20 bis 25 Grad. Am Donnerstag bringt dann eine Regenfront, Gewitter, starken Wind und einen Temperatursturz um rund 10 Grad. Von der B20 Pilsen-Straubing in beiden Richtungen. Vorsicht zwischen der Anschlussstelle zur A3 bei Straubing und Parkstetten. Behinderungen durch einen defekten PKW. 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
4: Ich bin Ralf Hohn, knappe Stunde noch bei euch und das ist Musik von Queen.

0: Boyzone und You Needed Me. Ja, diejenigen, die früh morgens teilweise mit dem Auto oder dem Fahrrad unterwegs sind, zur Arbeit oder zur Schule fahren, die haben es jetzt wahrscheinlich schon häufiger festgestellt. Es ist wieder sehr neblig, zum Teil morgens oder auch abends, wenn die Dämmerung beginnt, zieht hier und da auch vor allen Dingen auf Landstraßen Nebel auf. Und das passiert manchmal auch so schnell, dass man total auch vom Nebel überrascht wird. Aber wie bildet sich eigentlich Nebel und warum passiert das so schnell?
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2: Und auf einmal sehen wir nichts mehr. Nebel. Er verschluckt die gewohnte Umgebung. Lässt uns orientierungslos werden, wo wir zu Hause sind.
3: Okay, Google, wo bin ich?
2: Woher er kommt, das war den Menschen lange nicht klar. Und sie hatten die wildesten Erklärungen. Von die Hexen kochen, über die Hasen backen unter der Erde Brot im Wald, ja tatsächlich, bis hin zu Atem der Erde. Es war wirklich alles dabei, ist aber alles Quatsch. Der Nebel ist ganz einfach nur ein Naturphänomen. Aktuell sind die Tage warm, die Nächte sind kalt, wie so oft im Herbst. Die Luft ist also abends auch warm, oft feucht und kühlt über Nacht ab. Warme Luft kann sehr, sehr viel Feuchtigkeit speichern. Bei kalter Luft schaut's anders aus. Ab einer gewissen Kühle wird das noch gasförmige Wasser, sprich der Wasserdampf, flüssiger. Bei dieser sogenannten Aggregatzustandsänderung klammert sich quasi das Wasser an andere Teilchen, wie Pollen, Staub oder ähnliches in der Luft. Und so entstehen Milliarden von kleinen Wassertröpfchen auf geringstem Raum, die so leicht sind, dass sie nicht wie Regen zu Boden fallen, sondern in der Luft schweben. Nebel.
1: Wissen in 60 Sekunden mit Lukas Prosser.

0: Nachrichten. Ich bin Moritz Einzel.
1: Für den Wahlvorschlag stimmten 48 Abgeordnete, gegen den Wahlvorschlag 29 und es gab 5 Stimmenthaltungen. Sehr geehrter Herr Kollege Rausch, Sie sind damit zum Präsident des Landtages von Sachsen-Anhalt der 9. Wahlperiode gewählt worden und ich gratuliere Ihnen hierzu.
0: Die linke Alterspräsidentin von Angern mit der Verkündung eines geschichtsträchtigen Wahlergebnisses im Landtag von Sachsen-Anhalt. Erstmals ist mit Tobias Rausch ein AfD-Politiker zum Präsidenten eines Parlaments in Deutschland gewählt worden.
2: Ich danke Ihnen für das Vertrauen, das Sie mir mit der Wahl zum Präsidenten des Landtages von Sachsen-Anhalt entgegengebracht haben. Heute stehe ich mit großer Dankbarkeit, aber vor allem mit großem Respekt vor diesem Amt vor Ihnen.
0: Rausch bekam nicht nur die Stimmen seiner eigenen Partei und des BSW. In der geheimen Wahl stimmten offenbar auch Abgeordnete anderer Fraktionen für ihn. Zu einem der Stellvertreter wurde der AfD-Rechtsaußen Till Schneider gewählt, überraschend ebenfalls mit mehr Stimmen als AfD und BSW zusammen haben. Skandal um den Bundesnachrichtendienst. Der frühere BND-Präsident Hanning ist festgenommen worden. Er soll sich gegen Geld jahrelang geheime Unterlagen beschafft und diese für seine private Beratertätigkeit genutzt haben. Gegen den heute 80-jährigen Hanning steht der Verdacht der Spionage und des versuchten Landesverrats im Raum. Das waren die Nachrichten um 5:30. Jetzt in der Nacht ist es locker bewölkt oder klar bei uns in Bayern. Örtlich breitet sich Nebel aus. Die Temperaturen sinken auf 11 bis 4 Grad. Auch morgen ist es nach Nebelauflösung wieder sonnig und warm bei maximal 20 bis 25 Grad. Am Donnerstag bringt dann eine Regenfront, Gewitter, starken Wind und einen Temperatursturz um rund 10 Grad.
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4: Herz über Kopf, Musik von Joris gibt's gleich und das sind die Pointer Sisters und Jump. Wir haben es kurz nach 11:30 am späten Dienstagabend.

0: Aus den 80ern, Tour of Fast und Blue Night Shadow. Wir sind mittendrin im Herbst und der Herbst ist ja eigentlich auch die Zeit, ja, da sind die Temperaturen noch wieder angenehm, um wieder joggen zu gehen, aber klar, wenn man irgendwie zu schnell anfängt oder sich zu viel auf einmal zumutet, dann bekommt man dieses schon manchmal sehr schmerzhafte Seitenstechen. Nicole Enders, wo kommt das her?
1: Schon gewusst? Warum bekommen wir beim Sport Seitenstechen?
2: Ganz genau ist das bis heute nicht geklärt, aber es gibt mehrere Theorien. Beim Sport arbeiten die Muskeln auf Hochtouren und brauchen mehr Blut und Sauerstoff. Gleichzeitig bewegen sich Organe wie Magen und Leber mit. Dabei kann Zug auf das Zwerchfell entstehen. Auch eine ungewohnte schnelle Atmung kann eine Rolle spielen. Sicher ist nur, wird die Belastung geringer, verschwindet das Seitenstechen meistens wieder.

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1: Ich bin Moritz Einzel. Erstmals gibt es in Deutschland einen Landtagspräsidenten von der AfD. Tobias Rausch ist in Sachsen-Anhalt zum Parlamentspräsidenten gewählt worden. Und das sogar mit mehr Stimmen als die AfD und das BSW zusammen haben. Da stellen sich jetzt viele die Frage, kamen die zusätzlichen Stimmen etwa aus der CDU? Bundestagsfraktionschef Frei will sich nicht an Spekulationen beteiligen, warum Rausch mehr Stimmen bekam als erwartet.
2: Es ist eine geheime Wahl und da kommt natürlich grundsätzlich jeder in Frage. Die Tatsache, dass es so ist, ist aus meiner Sicht in höchstem Maße bedenklich und besorgniserregend.
1: Scharfe Kritik kam von linken Fraktionschefin Reichinek.
3: Das, was heute im Landtag passiert ist, das ist keine Kleinigkeit. Das ist nichts, was man bedauernd zur Kenntnis nimmt, um dann zur Tagesordnung überzugehen. Das ist der nächste große Schritt zur Machtergreifung einer Partei, die die geistige Erbin derer ist, die dieses Land in seine dunkelste Zeit geführt haben.
1: Und die SPD-Bundestagsfraktion versammelte sich in Berlin spontan zu einem Protestmarsch. Nach der Festnahme des früheren Präsidenten des Bundesnachrichtendienstes Hanning hat der grüne Geheimdienstkontrolleur von Notz umfassende Aufklärung verlangt.
4: Das ist im Hinblick auf einen Präsidenten des Bundesnachrichtendienstes AD schon ein einmaliger Vorgang, muss man sagen, der die Züge einer Staatsaffäre hat.
1: Gegen Hanning besteht Spionageverdacht. Er soll sich jahrelang geheime BND-Unterlagen beschafft und sie für eine Beratertätigkeit genutzt haben. Physiknobelpreis für ein Observatorium, das tief im Eis der Antarktis steckt. Der belgisch-amerikanische Forscher Francis Hulson bekommt die Auszeichnung für IceCube, einen Detektor, der Neutrinos aus dem Weltall aufspürt. Hulson hat ihre Spur sichtbar gemacht. Ungefähr 5 Millionen Menschen in Bayern engagieren sich ehrenamtlich. Das entspricht 4 von 10 Bürgerinnen und Bürgern im Freistaat, wie die Staatskanzlei mitgeteilt hat. Und demnach ist der Anteil deutschlandweit der größte. Englands Fußballnationalmannschaft hat in der Nations League den 3. Sieg im 4. Spiel gefeiert. Das Team von Thomas Tuchel besiegte Tschechien mit 3:0. FC Bayern-Stürmer Harry Kane traf 2-mal. Weltmeister Spanien gewann auch sein 4. Spiel, 2:1 in Kroatien. Es ist jetzt 11:45. Es ist locker bewölkt oder klar bei uns in Bayern. Örtlich breitet sich Nebel aus. Die Temperaturen sinken auf 11 bis 4 Grad. Tagsüber lösen sich die Nebelfelder im Laufe des Vormittags auf. Dann scheint häufig die Sonne. Die Höchstwerte 20 bis 25 Grad. Am Donnerstag überquert uns dann eine Regenfront mit einzelnen Gewittern. Von der B20 Straubing Richtung Pilsen in Höhe der Anschlussstelle A3 bei Straubing Behinderungen durch einen defekten LKW. 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
5: Es ist kurz nach Mitternacht und ich, Steffi Enders, darf euch durch die Nachtschicht oder auf dem Weg ins Bett begleiten. Bei vielen war ja der Sandmann um die Uhrzeit schon da. Und was es mit genau dem auf sich hat, das versuchen wir gleich in ein paar Minuten mal zu klären. Vorher genießen wir die Stille in dieser Nacht musikalisch mit Deepesh Mode und Enjoy the Silence.

0: Aus dem Film Die drei Musketiere haben wir die drei Musketiere Bryan Adams, Sting und Rod Stewart gehört mit All for One. In der Nacht rein in den Mittwoch. Ja, viele reiben sich die Augen, hat mit Müdigkeit zu tun. Ja, und mit dem Schlaf, den uns wohl der Sandmann in die Augen streut. Aber was hat's eigentlich damit auf sich?
1: Schon gewusst? Warum streut der Sandmann Sand in die Augen?
2: Der Sandmann streut natürlich keinen echten Sand in die Augen. Die Idee passt aber zu dem, was morgens oft an den Augenrändern klebt, nämlich kleine trockene Krümel. Dieser Schlafsand entsteht, weil das Auge auch nachts Tränenflüssigkeit, Sekrete und Schutzstoffe bildet. Tagsüber wird vieles davon durch Blinzeln verteilt und abtransportiert, im Schlaf bleiben die Augen aber geschlossen. Und deswegen sammelt sich die Flüssigkeit und trocknet zusammen mit Staub und Zellresten ein. Und daraus entstehen dann diese kleinen Krümel. Der Sand ist quasi das Reinigungsprogramm der Augen. Er spült sie nämlich aus und schützt vor Keimen.

0: Ich bin Moritz Einzel. Erstmals gibt es in Deutschland einen Landtagspräsidenten von der AfD. Tobias Rausch ist in Sachsen-Anhalt zum Parlamentspräsidenten gewählt worden. Und das sogar mit mehr Stimmen als die AfD und das BSW zusammen haben. Da stellen sich jetzt viele die Frage, kamen die zusätzlichen Stimmen etwa aus der CDU? Bundestagsfraktionschef Frei will sich nicht an Spekulationen beteiligen, warum Rausch mehr Stimmen bekam als erwartet.
1: Es ist eine geheime Wahl und da kommt natürlich grundsätzlich jeder in Frage. Die Tatsache, dass es so ist, ist aus meiner Sicht in höchstem Maße bedenklich und besorgniserregend.
0: Scharfe Kritik kam von linken Fraktionschefin Reichinek.
2: Das, was heute im Landtag passiert ist, das ist keine Kleinigkeit. Das ist nichts, was man bedauernd zur Kenntnis nimmt, um dann zur Tagesordnung überzugehen. Das ist der nächste große Schritt zur Machtergreifung einer Partei, die die geistige Erbin derer ist, die dieses Land in seine dunkelste Zeit geführt haben.
0: Und die SPD-Bundestagsfraktion versammelte sich in Berlin spontan zu einem Protestmarsch. Nach der Festnahme des früheren Präsidenten des Bundesnachrichtendienstes Hanning hat der grüne Geheimdienstkontrolleur von Notz umfassende Aufklärung verlangt.
3: Das ist im Hinblick auf einen Präsidenten des Bundesnachrichtendienstes AD schon ein einmaliger Vorgang, muss man sagen, der die Züge einer Staatsaffäre hat.
0: Gegen Hanning besteht Spionageverdacht. Er soll sich jahrelang geheime BND-Unterlagen beschafft und sie für eine Beratertätigkeit genutzt haben. Das waren die Nachrichten um halb. Es ist locker bewölkt oder klar bei uns in Bayern. Örtlich breitet sich Nebel aus. Die Temperaturen sinken auf 11 bis 4 Grad. Tagsüber lösen sich die Nebelfelder im Laufe des Vormittags auf. Dann scheint häufig die Sonne. Die Höchstwerte 20 bis 25 Grad. Am Donnerstag überquert uns dann eine Regenfront mit einzelnen Gewittern.
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5: Ich bin Steffi Engels und habe einen Dreierpack für eure Nachtschicht für euch mit Tasman Archer gleich. Ihr Sleeping Satellite kommt gleich nach Milky Chance und Jack Johnson. 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Und hier geht's mit einem besonderen 80er zurück. In die Zukunft, das ist der Filmsong von Huey Lewis and the News, The Power of Love.

0: Diese Nacht führt uns in den Mittwoch und in den 7. Oktober. Und da wollen wir mal im Kalender ganze 40 Jahre zurückblättern. Da hat nämlich eine westliche Rockband hinter dem eisernen Vorhang gespielt. Ein denkwürdiges Konzert, das Queen vor genau 40 Jahren in Budapest gegeben haben. Und ab heute können wir es im Kino mit dem Konzertfilm Queen Budapest nochmal erleben. Gitarrist Brian May bekommt heute noch Gänsehaut, wenn er an diesen Abend zurückdenkt. Die Fans haben die Band euphorisch gefeiert, obwohl die Platten von Queen damals offiziell gar nicht verkauft werden durften. Und er und Freddie Mercury hatten extra ein ungarisches Volkslied einstudiert.
1: They weren't even allowed to listen to our music. It's hard to imagine this, you know. You probably know we learned one of their songs. We learned a little folk song, me and Freddie.

0: That was a nice moment.
1: Zum Glück ist das Konzert damals für die Nachwelt festgehalten worden. Ton und Bild sind jetzt umfassend aufpoliert und ab heute in Kinos und IMAX-Sälen zu sehen. Und ab Ende des Monats, ab dem 30. Oktober, gibt's den überarbeiteten Mitschnitt auch auf CD und DVD Blu-ray zu kaufen. Ja, zu hören gibt es die legendäre Band Queen jetzt bei uns mit Another One Bites the Dust.

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1: Ich bin Moritz Einzel. Die im US-Bundesstaat Tennessee zum Tode verurteilte Christa Pike hat nach ihrer gescheiterten Hinrichtung das Bewusstsein wiedererlangt. Das haben ihre Anwälte mitgeteilt. Pike könne auch sprechen. Die 50-Jährige werde weiter intensivmedizinisch behandelt. Sie hatte letzte Woche 2 Giftspritzen überlebt. Der Landtag von Sachsen-Anhalt wird künftig von einem AfD-Politiker geführt. Tobias Rausch ist der erste Parlamentspräsident der in Teilen als rechtsextrem eingestuften Partei. Unmittelbar nach seiner Wahl gestern hat die grüne Fraktionschefin in Sachsen-Anhalt, Schiborra Seidlitz, angekündigt, die AfD demokratisch in die Zange zu nehmen.
2: Sachsen-Anhalt braucht Menschen, die hier bleiben, die hierher kommen, die hier investieren und die sich hier engagieren. Unser Land kann es sich nicht leisten, dass Ausgrenzung zum Aushängeschild, zum politischen Aushängeschild dieses Parlaments und unseres Landes wird.
1: Der neue Landtagspräsident Rausch sagte, er wolle sein Amt mit Fairness, Ruhe und der nötigen Konsequenz führen.
3: Politische Härte in der Sache und persönlicher Respekt schließen sich nicht aus. Man hat manchmal das Gefühl, dass die Gesellschaft und Teile der Repräsentanten verlernt haben, dass man anderer politischer Meinung sein kann und trotzdem normal und fair miteinander umgehen kann.
1: Die SPD-Bundestagsfraktion versammelte sich am Abend in Berlin zu einem Protestmarsch. Verteidigungsminister Pistorius sprach von einem einzigartigen Tabubruch. Der frühere Chef des Bundesnachrichtendienstes Hanning wird heute am Bundesgerichtshof in Karlsruhe dem Haftrichter vorgeführt. Gestern wurde Hanning festgenommen wegen Spionagevorwürfen. Er soll sich geheime Unterlagen beschafft und versucht haben, sie als Berater zu Geld zu machen. Junge Menschen in Frankreich demonstrieren seit rund einer Woche für bessere Lernbedingungen an Schulen. Zu einem nationalen Aktionstag haben die Schülerproteste gestern einen neuen Höhepunkt erreicht. Hunderttausende Menschen beteiligten sich. An vielen Gymnasien und Universitäten kam es zu Blockadeaktionen. Es gab auch wieder Ausschreitungen. In der Nations League hat Englands Fußballnationalmannschaft den 3. Sieg im 4. Spiel eingefahren. Das Team von Thomas Tuchel gewann gegen Tschechien mit 3:0. Bayern-Stürmer Harry Kane traf 2-mal. Und Deutschlands U21-Nationalteam ist nach einem 2:0 gegen Georgien für die EM im kommenden Jahr qualifiziert. Es ist jetzt 1:05. Es ist locker bewölkt oder klar bei uns in Bayern. Örtlich breitet sich Nebel aus. Die Temperaturen sinken auf 11 bis 4 Grad. Tagsüber lösen sich die Nebelfelder im Laufe des Vormittags auf. Dann scheint häufig die Sonne. Die Höchstwerte 20 bis 25 Grad. Am Donnerstag überquert uns dann eine Regenfront mit einzelnen Gewittern. Meldung von der A8 München Richtung Salzburg. Da ist die Einfahrt Bernau wegen einer Nachtbaustelle gesperrt und zwar noch bis ca. 6 Uhr früh. Und Vorsicht auf der B20 Straubing Richtung Pilsen in Höhe der Anschlussstelle A3. Bei Straubing Behinderungen durch einen defekten LKW.

Und weil es durch die Nacht in den 7. Oktober geht, wollen wir gleich einem Künstler zum Geburtstag gratulieren, dessen Stimme nicht nur mir Gänsehaut bereitet. In ein paar Minuten verrate ich euch, wer es ist. Vorher andere große Stars, wie zum Beispiel die großartige Donna Summer jetzt mit Hot Stuff. Und ich bin auch da, ich bin Steffi Enders.

0: Was für eine Traumnummer von Seal, Love's Divine. Ja, und bei Traumnummern und Traumstimmen sind wir schon beim nächsten Künstler, der einen traumhaften Karrierestart hingelegt hat, Louis Capaldi. Er wird heute 30. Ja, sein Debütalbum war in England 2 Jahre in Folge das meistverkaufte Album des Jahres. Und noch bevor es erschienen war, hatte er seine erste Stadiontournee ausverkauft. Er hat damals in einer Talkshow diese Erklärung dafür geliefert.
1: Didn't the tour sell out before your debut album came out?
2: Yeah.
1: How is that possible?
2: Just raw sex appeal.
0: Seinen Erfolg hat Louis Capaldi wohl weniger seinem puren Sexappeal zu verdanken, sondern natürlich seiner unglaublich emotionalen Stimme.

0: Auch einige Tiefschläge hat Luis Capaldi schon einstecken müssen. Wegen der angeborenen Nervenkrankheit Tourette hat er eine längere Zwangspause einlegen müssen. Aber live hat er sich mittlerweile schon wieder zurückgemeldet. Und ein neues Album ist gerade in Arbeit. Auf das freuen wir uns sehr. Happy Birthday, Luis Capaldi. Alles Gute zum 30. Hier ist sein traumhaft schöner Song, Someone You Loved.
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1: Ich bin Moritz Einzel. Die im US-Bundesstaat Tennessee zum Tode verurteilte Christa Pike hat nach ihrer gescheiterten Hinrichtung das Bewusstsein wiedererlangt. Das haben ihre Anwälte mitgeteilt. Pike könne auch sprechen. Die 50-Jährige werde weiter intensivmedizinisch behandelt. Sie hatte letzte Woche 2 Giftspritzen überlebt. Der Landtag von Sachsen-Anhalt wird künftig von einem AfD-Politiker geführt. Tobias Rausch ist der erste Parlamentspräsident der in Teilen als rechtsextrem eingestuften Partei. Unmittelbar nach seiner Wahl gestern hat die grüne Fraktionschefin in Sachsen-Anhalt, Schiborra Seidlitz, angekündigt, die AfD demokratisch in die Zange zu nehmen.
2: Sachsen-Anhalt braucht Menschen, die hier bleiben, die hierher kommen, die hier investieren und die sich hier engagieren. Unser Land kann es sich nicht leisten, dass Ausgrenzung zum Aushängeschild, zum politischen Aushängeschild dieses Parlaments und unseres Landes wird.
1: Der neue Landtagspräsident Rausch sagte, er wolle sein Amt mit Fairness, Ruhe und der nötigen Konsequenz führen.
3: Politische Härte in der Sache und persönlicher Respekt schließen sich nicht aus. Man hat manchmal das Gefühl, dass die Gesellschaft und Teile der Repräsentanten verlernt haben, dass man anderer politischer Meinung sein kann und trotzdem normal und fair miteinander umgehen kann.
1: Die SPD-Bundestagsfraktion versammelte sich am Abend in Berlin zu einem Protestmarsch. Verteidigungsminister Pistorius sprach von einem einzigartigen Tabubruch. Das waren die Nachrichten um 9:30. Es ist locker bewölkt oder klar bei uns in Bayern. Örtlich breitet sich Nebel aus. Die Temperaturen sinken auf 11 bis 4 Grad. Tagsüber lösen sich die Nebelfelder im Laufe des Vormittags auf. Dann scheint häufig die Sonne. Die Höchstwerte 20 bis 25 Grad. Am Donnerstag überquert uns dann eine Regenfront mit einzelnen Gewittern.
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5: Na also, es geht schon in den Mittwoch rein mit dieser Nacht. Ja, da haben wir das Gröbste der Arbeitswoche ja schon fast hinter uns. Ich bin Steffi Enders und freue mich, dass ihr da seid.

Jetzt wieder an gewohnter Stelle unser Zeitsprung zurück in die Charts von früher. Und wir machen dazu ja eine Reise nach Cornwall in England. Da spielen nämlich nicht nur die Romane und Filme von Rosamunde Pilcher, sondern da hat auch der Sänger James Arthur einen der schönsten Abende dieses Sommers verbracht. Er ist nämlich bei einem großen Open-Air-Konzert in Cornwall aufgetreten und er hat Gänsehaut bekommen, als zehntausende Menschen mit ihm einen seiner Hits gesungen haben.

Ja, ihr habt das Lied vielleicht erkannt. Heute vor genau 10 Jahren war James Arthur damit Nummer 1 in England. Hier ist Say You Won't Let Go.

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1: Ich bin Moritz Einzel. Nach der Festnahme des früheren Präsidenten des Bundesnachrichtendienstes Hanning hat der Chef des parlamentarischen Kontrollgremiums umfassende Aufklärung gefordert. Der CDU-Politiker Henrich Mann sagte in der ARD, die Vorwürfe gingen in Richtung Landesverrat.
2: Und das bei einem hochrangigen Funktionsträger, der jetzt 20 Jahre nicht mehr im Amte ist. Aber trotzdem muss das mit Blick auf die Zukunft jetzt wirklich heißen, aufklären und keinen Stein im Zweifel auf dem anderen lassen.
1: Heute soll Hanning dem Haftrichter vorgeführt werden. Er soll versucht haben, geheime Informationen als Berater zu Geld zu machen. Entsetzen bei den meisten Bundesparteien nach der Wahl des AfD-Politikers Rausch zum Landtagspräsidenten in Sachsen-Anhalt. Die SPD-Fraktion kam am Abend zu einem Protestmarsch in Berlin zusammen. Verteidigungsminister Pistorius kritisierte insbesondere, dass Rausch 4 Stimmen mehr bekam als erwartet, womöglich aus der CDU.
3: Das ist ein Desaster für einen Teil der demokratischen Mitte. Ich hätte mir das nicht vorstellen können und bin entsprechend entsetzt. Ich frage mich auch wirklich, was in der CDU Sachsen-Anhalt vor sich geht.
1: Unionsfraktionschef Frei wies die Vorwürfe zurück.
4: Das gibt Anlass zu allergrößter Besorgnis. Ich will aber auch darauf hinweisen, dass das, was Sie jetzt angesprochen haben und was auch zu lesen ist, reine Spekulation ist. Und ich lasse mich auf eine solche Spekulation nicht ein.
1: Tobias Rausch ist der erste Parlamentspräsident der AfD. Nach der gescheiterten Hinrichtung im US-Bundesstaat Tennessee ist die verurteilte Christa Pike wieder bei Bewusstsein. Das haben ihre Anwälte mitgeteilt. Demnach kann Pike auch sprechen. Die 50-Jährige wird weiter intensivmedizinisch behandelt. Sie hatte letzte Woche 2 Giftspritzen überlebt. Die 78. Frankfurter Buchmesse ist eröffnet worden, zuerst nur für Fachbesucher. Ab Freitag dürfen dann alle auf das Messegelände. Im Fokus stehen in diesem Jahr die Themen Leseschwäche, Urheberrechte und die Bedrohung durch KI. Gastland ist Tschechien. FC Bayern-Stürmer Harry